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2: Und Omas sind in Italien allgemein sehr wichtig, ne? Sie sind auch sehr mächtig. Die sind ein bisschen unsere Ärzte auch. Ne? Omas sind ein bisschen Ärzte in Italien. Ne? Wir haben eine Sache, nämlich die heißt Remedio della Nonna, so übersetzt, so Omas Lösung. Ne? Und das ist immer eine Lösung zu einem Gesundheitsproblem. Die ist absolut nicht auf Wissenschaft basiert und meistens gefährlich tatsächlich. Aber das machen alle mit, ne? Nur weil Oma gesagt hat. Es fing schon ganz früh bei Kleinigkeiten an. Zum Beispiel, ich habe immer Antibiotika 3 Stunden vor der vorgeschriebenen Zeit genommen, um die Bakterien zu überraschen.
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1: Die A94 München Richtung Passau ist zwischen Hohenlinden und Pastetten nach einem Unfall gesperrt. Bitte eine Rettungsgasse bilden.
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1: Fastboy aus Karstadt in Unterfranken. Beautiful.

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2: Eigentlich wollte der Münchner Sex Sportler werden, trotz seiner musikalischen Familie.
3: Ja, mein Vater ist ein sehr musikalischer Mensch, also spielt von Klavier, Klarinette, Saxophon, relativ viele Instrumente. Mein Bruder hat dann mit Klavier irgendwie angefangen und ich weiß auch nicht, wie so bei mir so richtig der Funken damals nicht übergesprungen ist. Ich war eher so das Kind, was lieber zum Fußballtraining gegangen ist, zum Tennistraining, zum Skifahren.
2: Doch mit 18 erwischte

6 schaut sich Konzertvideos seiner Lieblingsbands an und weiß, eines Tages wird auch er auf der Bühne vor Publikum spielen. Er bekommt eine Gitarre geschenkt und

0: bringt sich das Spielen selbst bei, ganz ohne Noten. Doch bis zum ersten Gig vergehen noch ein paar Jahre mit einem Wirtschaftsstudium und einem Job bei einer Consulting-Firma. Die Musik bleibt sein Lieblingshobby. Bis Zack an einem Wettbewerb teilnimmt und ins Finale kommt.
1: Ich hatte da natürlich absolut gar keine Erwartungen. Also es war wirklich, wirklich zum Scherz. Und als ich dann gesehen hatte, dass nach, weiß ich nicht, ein paar Wochen so 20.000 Streams, was heutzutage natürlich jetzt vielleicht dem einen oder anderen vielleicht wenig erscheint, aber damit hätte ich überhaupt nicht gerechnet. Und als dann die ersten Auftritte losgingen, war wirklich so das Gefühl, okay, hinter diesen Zahlen stehen wirklich echte Menschen. Und es war wahnsinnig schön.
0: Zack kündigt seinen Job und stürzt sich ins Abenteuer Musik mit stimmungsvollem Gitarrenpop und seiner angenehm dunklen Stimme. So

0: Jetzt steht seine neue EP an, mit einem Sound, der etwas roher und kantiger klingt und mit Tiefgang, wie in seiner ersten Single Shadows.
1: In Shadows geht es um das Gefühl, am liebsten vor all seinen Ängsten und Unsicherheiten irgendwie wegzurennen. Auch wenn man am Ende bemerkt, dass das alles nicht ganz so einfach ist. Und ja, das ist eine kleine Hommage an dieses Gefühl.
0: Zack, ein spannender Singer-Songwriter, vorgestellt von Dagmar Golle.
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1: Zack aus München. Shadows.
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1: Um 3 Uhr mit Cedric Bies. Die Polizei hat den Mann identifiziert, der am Abend ein Auto in eine Menschenmenge beim Christopher Street Day in Berlin gesteuert haben soll. Er sei weiter auf der Flucht. Bei dem Vorfall wurde ein Mensch getötet, 16 weitere wurden verletzt, teilweise lebensgefährlich. Tobias Mück aus Berlin mit Hintergründen.
2: Es werde noch nach weiteren verletzten Personen gesucht. Laut Polizei ist mutmaßlich ein Auto in den Berliner Tiergarten eingefahren. Vor Ort sind zahlreiche Rettungskräfte im Großeinsatz. Die Berliner Feuerwehr hat ein Zelt aufgebaut, in dem die Verletzten versorgt werden können. Wegen des Zwischenfalls ist die Abschlussveranstaltung am Brandenburger Tor am späten Abend plötzlich abgebrochen worden. Die Besucher wurden aufgefordert, den Bereich zu verlassen. Sie sollten dabei den Bereich um die Siegessäule und den Tiergarten meiden.
1: Die Berliner Polizei hat ein Hinweisportal eingerichtet. Wer etwas gesehen hat, kann sich dort melden. In Oppenau in Baden-Württemberg kämpfen Einsatzkräfte gegen einen großen Waldbrand. Rund 3000 Quadratmeter Waldfläche sollen betroffen sein, meldet die Feuerwehr. Bereiche der Innenstadt sind abgesperrt. Ein Feuerwehrsprecher hat im Gespräch mit der ARD von einer Chaoslage gesprochen. Auch ein Hubschrauber ist im Einsatz. Die Polizei bittet darum, das Gebiet weiträumig zu meiden. Ein Zeuge soll in der Nähe des betroffenen Gebiets mehrere Jugendliche gesehen haben. Die Polizei konnte die inzwischen finden. Sie prüft jetzt, ob die Jugendlichen den Brand mit Pyrotechnik verursacht haben könnten. Nach dem Absturz eines Kleinflugzeugs im Kreis Oldenburg haben die Rettungskräfte auch den zweiten Mann tot gefunden. Das hat ein Polizeisprecher gesagt. Stundenlang hatten Einsatzkräfte nach ihm gesucht. Das Flugzeug war in Bremen gestartet und am späten Vormittag in das Dach eines Einfamilienhauses gestürzt. Warum, ist weiter unklar. Die Bewohner waren zu dem Zeitpunkt nicht zu Hause. In Rio de Janeiro beginnt heute die Welt-AIDS-Konferenz. Sie ist das international wichtigste Treffen zu dem Thema. Es werden bis zu 10.000 Teilnehmende erwartet. Oliver Neuroth berichtet.
3: Die Welt-AIDS-Konferenz ist zum ersten Mal in Südamerika. Die Organisatoren wollen den Blick stärker auf den Kontinent und die Karibik richten. Die Konferenz steht in diesem Jahr unter dem Motto Rethink, Rebuild, Rise, also umdenken, umbauen, aufsteigen. Vertreter aus Wissenschaft, Politik und zivilgesellschaftlichen Organisationen kommen zusammen. Es geht um neue Forschungsansätze. Ein Thema sind zum Beispiel langwirksame HIV-Therapien. Aber es geht auch um die Finanzierung der weltweiten HIV-Bekämpfung, die Kürzung internationaler Hilfsprogramme. Vor allem die USA haben ihre Beiträge deutlich heruntergefahren.
1: Das Wetter, den Rest der Nacht ist es vor allem in der Mitte von Deutschland klar, höchstens mit ein paar lockeren Wolken. An den Alpen und im Norden kann es regnen. Dazu liegen die Temperaturen zwischen 18 und 11 Grad. Am Tag dann im Norden viele Wolken und Regenschauer, später auch Gewitter. Die kommen später auch südlich der Donau an. Von der Mitte bis in den Süden gibt es länger Sonne und Temperaturen bis zu maximal 31 Grad. Es ist jetzt 3.03 Uhr.
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4: Die A94 München Richtung Passau ist zwischen Hohenlinden und Pastetten nach einem Unfall gesperrt. Bitte eine Rettungsgasse bilden.
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2: Früher nannte er sich Emotional Club und sang auf Englisch. Inzwischen heißt der junge Münchner auf der Bühne wie im richtigen Leben Ennio. 2022 legte Ennio einen Senkrechtstart hin als Gewinner des New Music Awards der ARD Jugendradios.
3: Es war ja bis zur letzten Sekunde wirklich eine Überraschung so. Und ja, es war echt spannend dann am Ende doch. Also alle waren, glaube ich, echt schon sehr angespannt. Und ey, ich habe mich einfach nur noch gefreut dann, als ich gehört habe, Ennio. Und dann war ich so, yes, let's go.

Aus diesem Jungen wird mal was ganz Besonderes, dachten sich Ennios Eltern und nannten ihn nach dem italienischen Komponisten Ennio Morricone. Tatsächlich hat unser Ennio auch schon mal eine seiner Shows mit der Titelmelodie aus »Spiel mir das Lied vom Tod« eröffnet. Doch es war jemand anderes, der die Karriere des Newcomers aus dem Münchner Lehl angeschoben hat. Sein Opa hat ihm einst eine Gitarre geschenkt und auch den Unterricht bezahlt. Mithilfe von YouTube-Tutorials hat sich Ennio das Songschreiben und Produzieren beigebracht. Und nach einem Konzert seiner Lieblingsband Mando Diao war es um ihn geschehen. Dass er selbst mal große Konzerthallen füllen würde, hätte er sicher nie zu träumen gewagt. Voriges Jahr stand Ennio in Cham auf der Bühne des Bayern 3 Fresh Festivals.

0: Als Indie-Pop mit New-Wave-Einflüssen beschreibt Ennio seinen Sound. Der gefällt auch Nina Chuba, mit der unser Münchner den Song »Fühlst du gar nichts« aufgenommen hat. Und natürlich seinen Fans. Die haben Ennios aktuelles Album »Schlaraffenland« auf Platz 6 der Charts befördert. Seine kratzige Stimme erinnert übrigens an einen prominenten Kölner Sänger.
1: Ich werde, glaube ich, in jedem Interview gefragt, ob ich auch so selbst dann so Ähnlichkeiten mit Henning Mai erkenne. Ich denke mal auf so einem oberflächlichen Level ja, weil die Stimme halt tief so ist und so ein bisschen kratzig. Aber ich finde so auf Dauer finde ich gar nicht das so ähnlich. Aber ey, ist ein tolles Kompliment und I'll take it so.
0: Und wir sind sicher, auch ohne Henning Mai von Annenmai Kantereit geht Ennio seinen Weg. Und zwar ohne große Plattenfirma. Für Ennio ist die Musikindustrie inzwischen ein Haifischbecken, aus dem er ausbrechen will. Er hat sein eigenes Label und setzt sich dafür ein, dass alle seine Fans sich die Tickets für seine Konzerte leisten können. Im April startet seine Haifischbecken-Tour und die wird richtig groß. Als Warm-up hier die neue Single von Ennio. Am Ende dieses Lieds erzählt von Abschied und der Einsicht, dass man sich trennen muss, wenn es einfach nicht mehr passt. Ennio, ein Tipp von Dagmar Golle.
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1: Enyo aus München. Am Ende dieses Liedes.
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1: Die A94 München Richtung Passau ist zwischen Hohenlinden und Pastetten nach einem Unfall gesperrt. Bitte eine Rettungsgasse bilden.
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2: Glockenbach aus München. Zusammen mit Sam Harper. Lost.

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1: Um 4 Uhr mit Cedric Bies. Die Polizei hat den Mann identifiziert, der am Abend ein Auto in eine Menschenmenge am Christopher Street Day in Berlin gesteuert haben soll. Er sei polizeibekannt aus der islamistischen Szene und weiter auf der Flucht. Bei dem Vorfall wurde ein Mensch getötet, 16 weitere wurden verletzt, teilweise lebensgefährlich. Tobias Mürk berichtet aus Berlin.
2: Bekannt ist bisher, dass kurz vor 22 Uhr ein Autofahrer mit einem weißen Fahrzeug in den Berliner Tiergarten eingefahren ist. Auf einem großen Weg des Parks soll der Täter dann mehrere Personen angefahren oder umgefahren und dabei verletzt haben. Die Polizei bittet Zeugen um Mithilfe. Wer Fotos oder Videos zur Tat gemacht hat, soll sie über ein Hinweisportal zur Verfügung stellen. Für Angehörige hat die Polizei eine Personenauskunftsstelle eingerichtet.
1: Die Hängepartie um die Zukunft von Patrick Schnieder als Bundesverkehrsminister sorgt weiter für Kritik, vor allem in der CDU. Der ehemalige CDU-Bundesminister Peter Altmaier schreibt bei X, der Umgang mit Schnieder mache ihn betroffen und wütend. Schnieders Bruder, der rheinland-pfälzische Ministerpräsident Gordon Schnieder, hat den Post kommentarlos geteilt. Bundeskanzler Merz will Schnieder offenbar als Verkehrsminister entlassen, hat das aber bisher nicht bestätigt und auch die Nachfolge noch nicht geregelt. In der italienischen Region Piemont ist bei Demonstrationen gegen die Alpenschnellfahrstrecke Turin-Lyon zu schweren Ausschreitungen gekommen. Die Behörden melden, dass mindestens 60 Polizisten verletzt worden sind. Schon seit Mitte der 90er Jahre gibt es Widerstand gegen den Streckenbau. Anna Giordano berichtet aus Italien.
3: Am traditionellen jährlichen Protestmarsch des sogenannten No-Tough-Bündnisses nahmen laut Veranstaltern rund 20.000 Menschen teil. Aus dem friedlichen Zug lösten sich dann mehrere hundert Vermummte, die das Baustellengelände sowie die dort stationierten Sicherheitskräfte mit Steinen, Feuerwerkskörpern und Molotow-Cocktails angriffen. Mehrere Polizeifahrzeuge wurden in Brand gesetzt. Die Polizei reagierte mit Wasserwerfern und Tränengas. Italiens Ministerpräsidentin Giorgia Meloni verurteilte die Ausschreitungen scharf. Staatspräsident Sergio Mattarella dankte den Polizisten für ihren Einsatz.
1: Die schweren Waldbrände im Südwesten von Frankreich haben jetzt auch Folgen für die Tour de France. Die letzte Etappe wird heute rund 44 Kilometer verkürzt, hat das französische Innenministerium entschieden. Die Sicherheitskräfte, die die Strecke der Schlussetappe hätten absichern sollen, werden gebraucht, um die Einsatzkräfte bei den Waldbränden zu unterstützen. Das Wetter: Zum Morgen hin gibt es an den Alpen und im Norden noch einige Regenschauer. Dazu liegen die Temperaturen zwischen 18 und 11 Grad. Am Tag dann im Norden weiter viele Wolken und Regenschauer, später auch Gewitter. Das Gleiche ist am Nachmittag auch südlich der Donau möglich. Von der Mitte bis in den Süden gibt es längere sonnige Phasen. Die Temperaturen steigen auf 20 bis 31 Grad. Es ist jetzt 4.03 Uhr.
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4: Normaler Verkehr auf den bayerischen Straßen. Wir wünschen weiterhin gute Fahrt.
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2: Es gibt so viele, verdammt viele Dinge in unserem Alltag, die uns eigentlich nie irgendjemand so richtig erklärt hat. Zum Beispiel Steuererklärung. Wie mache ich die so richtig? Haben sich eure Eltern mit euch da mal hingesetzt und das alles gezeigt? Oder die Lehrer in der Schule? Nee. Irgendwie ist das alles so ein bisschen Learning by Doing. Vielleicht hilft mir da noch eine App oder keine Ahnung, irgendeine Software. Aber es gibt so viele Dinge. Welche Versicherungen sind wichtig in meinem Leben? Wie genau funktioniert das nochmal mit ETFs, wenn ich so ein bisschen was anlegen möchte? All die Dinge, die für unseren Alltag so wichtig sind, die stehen bei den meisten auch überhaupt nicht auf dem Lehrplan. Und wir sollten doch eigentlich auch was lernen in der Schule fürs Leben. Und genau da setzt ein neues, bisher bundesweit einzigartiges Projekt an. Die Fürther Denkfabrik, die hat ein Kompetenzzentrum ins Leben gerufen und da kriegen Schülerinnen und Schüler ganz konkrete Alltagsskills erklärt. Zum Beispiel auch, wie das genau mit diesem Zinseszins funktioniert.
3: Das sieht erstmal aus wie ein Spiel. Türkisfarbene Murmeln an verschiedenen langen Schnüren veranschaulichen, warum der Zinseszinseffekt nach 5 Jahren noch klein und nach 25 Jahren auf einmal immens ist. Erklärt wird auch, wie man eine Gehaltsabrechnung liest und eine Steuererklärung macht. Gibt es am Ende Geld zurück? Fragen, die auf einmal greifbar werden, obwohl das Thema Steuern, wie die Wirtschaftslehrerin der Klasse Sabine Pfahl sagt, ja auch schon im Unterricht vorkam. Aber
4: da geht es um Steuerarten, da geht es um Steuerzweck und was verdient der Staat mit Steuern? Aber das packt die Kinder ja noch nicht. Und wenn ich dann sehe, dass die hier die Möglichkeit haben, auch zu sehen, ja, Steuer, das geht mich auch persönlich an und das hat auch was mit mir zu tun. Das ist Lerneffekt.
3: Obwohl das Thema Alltagskompetenzen auf dem Lehrplan steht, Evi Kurz, die Leiterin des Ludwig-Erhard-Zentrums, meint, das reicht nicht. Der Umgang mit Geld und Finanzen hängt noch viel zu oft vom Elternhaus ab.
5: In den einen Familien sind sehr viele Kenntnisse da, in anderen Elternhäusern möglicherweise eine Familie, die verschuldet ist, die von Krediten lebt. Und da können wir mithelfen mit all diesem Angebot, um den Kindern Hilfestellung zu geben.
3: Wie wirken sich Zinssatz und Laufzeit aus? Bei den Fragen geht es nicht nur immer um den eigenen Geldbeutel, sondern auch um die Demokratie.
5: Wer nicht versteht, wie Steuern funktionieren, wie Inflation funktioniert, Staatsverschuldung, Sozialabgaben, das gesamte Sozialsystem, der wird auch anfällig für politische Versprechen und deshalb ist ökonomische Bildung Voraussetzung für politisches Wählen.
2: Mehr Alltagswissen für später. Bayern 3 Reporter Andreas Schuster hat für uns eine Schulklasse ins neue Kompetenzzentrum in Fürth begleitet. Und jetzt sind wir natürlich mal gespannt, was sagen eigentlich die, um die es geht, die Schülerinnen und Schüler, zu diesem Angebot.
6: Es hat ein bisschen den Druck genommen mit den Steuern, alles, Zinsen, wie man das später alles veranlagen kann.
7: Mir hat es richtig, richtig gut gefallen, weil man hier einfach spielerisch Sachen lernen konnte, die man so in der Schule meist gar nicht richtig verstehen kann, so wenn das an der Tafel erklärt wird.
2: Tja, und das bringt einem Leben im Zweifel mehr, als wenn man genau und auswendig weiß, wie so ein Froschenkel von innen aussieht.
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1: Normaler Verkehr auf den bayerischen Straßen. Wir wünschen weiterhin gute Fahrt.
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2: Frage an den Münchner Paul Kowoll. Wie würdest du deine Musik mit drei Worten beschreiben?
3: Ich würde sagen, auf jeden Fall immer ein bisschen sehnsüchtig, einfühlsam, aber auch energiegeladen.

0: Mit diesem Song setzte der Mann mit der rauen Stimme 2020 sein erstes fettes Ausrufezeichen. Doch eigentlich wusste Paul Kowold schon als junger Teenie, dass die Musik mal sein großes Ding wird.
1: Ich habe auf jeden Fall so mit 12, 13 gemerkt, dass ich sehr große Lust habe und richtig Bock drauf habe, Songs zu schreiben. Und habe mich einfach hingehockt mit der Akustikgitarre von meiner Mama. Die stand an der Ecke, war ganz verstaubt. Da habe ich dann 6 Saiten draufgezogen und habe dann irgendwie angefangen, Songs zu schreiben. Und habe dann auch relativ schnell gemerkt, dass mir das Spaß macht. Und vor allem auch, wie toll das ist, wenn man seine Lieder vor Leuten vortragen kann, wenn man Konzerte spielt und so weiter.
0: Nach dem Abitur beginnt Paul ein Philosophiestudium. Aber seine Leidenschaft für die Musik ist stärker. Und sein Talent spricht sich schnell rum. Paul Kowold spielt als Support für Adel Tawil, für die Sportfreunde Stiller und für Calcha Candela. Zusammen mit den Berlinern nimmt er den Song Sommer auf.
2: Ich weiß auch noch in 100 Jahren, werden wir uns erinnern an diesen einen Sommer, Sommer, Sommer, denn er hält für immer, immer, immer.
0: Neben seiner eigenen Musik arbeitet Paul Kowold auch als Produktionsleiter bei Konzerten anderer Bands. Für ihn der coolste Nebenjob überhaupt. Und wenn er mal eine kreative Pause braucht, fährt er zu seinen Eltern nach Albaching bei Wasserburg am Inn.
1: Und was ich da tatsächlich am meisten feiere, ist den Garten meiner Eltern, weil da hat man einen Spitzenblick auf die Alpen, da sieht man den Wendelstein und da bin ich richtig gern und gucke einfach aufs Feld raus oder in den Wald und lass da die Seele baumeln und ich alle 2 Wochen mindestens muss ich meine Eltern besuchen, einfach um da ein bisschen Kraft zu tanken.
0: Und danach neue Songs aufzunehmen. Jetzt feiert er mit seinen Fans seine neue Single

0: Erster Tag.
1: In Erster Tag geht's eigentlich um Wertschätzung, und zwar um das Gefühl, was man manchmal hat oder wo man sich vielleicht manchmal daran erinnern muss, wenn man schon länger ein großes Geschenk bei sich trägt, aber manchmal die Wertschätzung dafür irgendwie verliert. Dieses Gefühl, ja, wenn man sich denkt, hey, es ist echt immer noch genauso wie am ersten Tag.
0: Paul Kowoll aus München. Ein Musiktipp von Dagmar Golle.
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1: 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Erster Tag.
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0: Guten Morgen. 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Programmdirektion Information Thomas Hinrichs. 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
2: Um 5 Uhr mit Cedric Bies. Nach einem mutmaßlichen Anschlag auf den Christopher Street Day in Berlin mit einem Toten und vielen Verletzten ist der Schock nicht nur in der Hauptstadt groß. Die Polizei hat den Mann, der mit einem Auto in eine Menschenmenge gefahren sein soll, inzwischen identifiziert, aber noch nicht gefasst. Er soll polizeibekannt und aus der islamistischen Szene sein. Tobias Mück berichtet aus Berlin.
3: Berlins regierender Bürgermeister Kai Wegner verurteilte die Tat scharf. Er erklärte, es sei ein Angriff auf die freie und weltoffene Gesellschaft nach einem friedlichen und bunten Christopher Street Day. Jetzt müsse man analysieren, wie das habe passieren können und ob und wo es Schwachstellen im Sicherheitskonzept gegeben haben könnte. Der Queerbeauftragte in der Hauptstadt, Alfonso Pantisano, sprach von einem großen Trauertag für die queere Community. Bundeskanzler Friedrich Merz verurteilte die Tat als abscheulich.
2: In Oppenau in Baden-Württemberg mussten Einsatzkräfte in der Nacht einen großen Waldbrand löschen. Betroffen waren rund 3000 Quadratmeter Waldfläche, sagt die Feuerwehr. Inzwischen ist das Feuer fast komplett gelöscht. Vorher waren Bereiche der Innenstadt abgesperrt worden. Ein Feuerwehrsprecher hat im Gespräch mit der ARD von einer Chaoslage gesprochen. Auch ein Hubschrauber war im Einsatz. Die Polizei prüft, ob Jugendliche den Brand mit Pyrotechnik ausgelöst haben könnten. In Rio de Janeiro beginnt heute die Welt-AIDS-Konferenz. Sie ist das international wichtigste Treffen zu dem Thema. Es werden bis zu 10.000 Teilnehmende erwartet. Oliver Neuroth berichtet.
4: Die Welt-AIDS-Konferenz ist zum ersten Mal in Südamerika. Die Organisatoren wollen den Blick stärker auf den Kontinent und die Karibik richten. Die Konferenz steht in diesem Jahr unter dem Motto Rethink, Rebuild, Rise, also umdenken, umbauen, aufsteigen. Vertreter aus Wissenschaft, Politik und zivilgesellschaftlichen Organisationen kommen zusammen. Es geht um neue Forschungsansätze. Ein Thema sind zum Beispiel langwirksame HIV-Therapien. Aber es geht auch um die Finanzierung der weltweiten HIV-Bekämpfung, die Kürzung internationaler Hilfsprogramme. Vor allem die USA haben ihre Beiträge deutlich heruntergefahren.
2: Die US-Sängerin Katy Perry kritisiert die US-Regierung, weil die ungefragt einen ihrer Songs verwendet hat. Auf dem TikTok-Account des Weißen Hauses ist ein Clip mit Aufnahmen von Militärschlägen in Iran zu sehen, unterlegt mit dem Song Firework. Auf X schreibt Katy Perry, dass sie entsetzt und wütend sei. Sie habe dem nicht zugestimmt. Die US-Regierung wurde in der Vergangenheit schon mehrfach von Musikern kritisiert, nachdem deren Musik ungefragt genutzt worden war. Unter anderem von der Sängerin Sabrina Carpenter. Das waren die Nachrichten mit Cedric Bies. Das Wetter. Jetzt am Morgen kann es an den Alpen und im Norden regnen. Sonst ist es meistens trocken bei Temperaturen zwischen 18 und 11 Grad. Später dann im Norden weiter viele Wolken und Regenschauer und auch Gewitter. Das gleiche südlich der Donau. Bei Temperaturen von maximal dann 20 bis zu 31 Grad. Die Zeit 5.03 Uhr.
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5: Guten Morgen zusammen, es ist 3 nach 5 und wir haben keine Meldungen für euch. Weiter eine gute und sichere Fahrt euch allen.
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5: Guten Morgen, schön, dass ihr schon mit dabei seid. Hey, und diese Woche starten wir wieder in eine neue Hitzewelle. Entspannt euch noch, noch ist es kühl. Genießt diesen Sonntagmorgen, an dem die meisten noch schlafen. Hey, wir halten zusammen. Ihr seid dabei!

0: Guten Morgen zusammen. Wenn ihr jetzt schon wach seid, dann habt ihr echt reichlich Tag übrig. Hey, dann könnt ihr den Tag so richtig nutzen. Und Bayern bietet da ja einen Haufen Sachen, die man auch erledigen kann. Es ist Sommer, es ist tolles Wetter und Bayern feiert einfach von links nach rechts, oben nach unten. In ganz Bayern gibt es so viele Feste und so viele Aktionen. In Schweinfurt feiert der Wildpark seinen 60. Geburtstag. Um 10.30 Uhr geht es da mit dem großen Jubiläumsfest los. In Würzburg, da ist ab 13 Uhr großer Hafensommer mit Kinderkulturfest. Um 1 geht's los. Forchheim hat sein Annafest. In Bamberg ist Bamberg zaubert. Das Hofer Volksfest läuft. Das Kinderfest in Amberg. Pichelsteiner Fest in Regen. Oder auch die Kirchweih mit Lichterfest auf der Wörnitz in Oettingen. Also es ist so viel zu tun. Ich hoffe, ihr habt den Überblick und habt einen wunderbaren Sonntag.
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4: Das wird halt so ein zweigeteiltes Ding. Also in Franken Sonne, Sonne, Sonnenschein. Im Süden Bayerns mehr Wolken als Sonne. Da kann es auch immer mal wieder regnen und gewittern. Windig wird's bei 23 bis 31 Grad. Morgen der Montag dann, der wird nochmal so ein Durchschnaufwetter mit Wolken, Regen, auch mal im Gewitterchen. Ab Dienstag, da rollt dann die nächste Hitzewelle an. Da haben wir wieder Sommersatt, spätestens am Mittwoch mit deutlich über 30 Grad.
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4: Um 17:30 und da ist nix los. Gute Fahrt euch.
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0: Weiss und Tom Gregory, Never Let Me Down. Es ist 5.39 Uhr gleich und es ist schon ein sehr, sehr komisches Gefühl, oder? Es war's mit den Samstagscrashern. Seit fast 8 Jahren sah doch der Samstagvormittag immer so herrlich verrückt aus, so vertraut verrückt. Und jetzt wird alles anders. Manche sagen, alles wird besser. Manche sagen, alles wird häufiger. Macht euch einfach euer eigenes Bild und lasst euch auf die Zukunft der Crasher ein.
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4: So, ja, meine Damen und Herren, herzlich willkommen hier zur Samstagscrasher-Pressekonferenz. Es geht um die neue Show, die Bayern 3 Crasher, die ab Mitte September startet. Jetzt bitte die erste Frage. Ja, hier die Kollegin.
5: Tina Schmidt von der Süddeutschen Erheiterung. Wird es nach wie vor in ihrer Show den Erklärbär, das Themenrad, das Pointen-Ping-Pong, ihre schlecht gesungenen Songs und eine Sprache wie aus der Gosse geben?
6: Ich bitte Sie, boxt der Papst im Kettenhemd, scheißt der Bär im Wald?
7: Ja, also natürlich, ja. Worauf Sie einen lassen können.
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5: Valerie Kleber von Antenne Eiern. 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
1: Zwischen Dachauer Straße und Donnersberger Brücke, hier gibt es Stau wegen Baustellen. 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

0: Und so machen wir gleich weiter bei uns in Bayern 3 mit Taylor Swift und Opalite. Gleich nach den News jetzt erstmal alles, was wichtig ist heute.
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2: Um 6 Uhr mit Sarah Möller. Guten Morgen. Am Rande des Christopher Street Day in Berlin hat ein Mann ein Auto in eine Menschenmenge gefahren. Dabei wurden nach Polizeiangaben eine Frau getötet und mindestens 16 weitere Menschen verletzt, teils lebensgefährlich. Die Polizei hat inzwischen einen mutmaßlichen Tatverdächtigen identifiziert.
3: Wie ein Polizeisprecher in der Nacht sagte, handelt es sich um eine polizeibekannte Person, die aus dem islamistischen Milieu in Berlin stamme. Sie sei weiter flüchtig. Daher könne man auch noch nichts zu einem Motiv sagen. Laut Polizei gab es in der Nacht erste Durchsuchungen. Bekannt ist bisher, dass kurz vor 22 Uhr ein Autofahrer mit einem weißen Fahrzeug in den Berliner Tiergarten eingefahren ist. Auf einem großen Weg des Parks soll der Täter dann mehrere Personen angefahren oder umgefahren und dabei verletzt haben. Tobias Möck aus Berlin.
2: Als Reaktion auf den Angriff sprach Bundeskanzler Merz von einer abscheulichen Tat. Er stehe in engem Kontakt mit Bundesinnenminister Dobrindt. Auch er zeigte sich angesichts der Attacke auf friedlich feiernde Menschen erschüttert. Berlins regierender Bürgermeister Wegner verurteilte den Angriff auf unsere freie und weltoffene Gesellschaft. Wegen der Waldbrände bleibt die Lage in Spanien und Frankreich angespannt. Dort wurden im Süden des Landes nahe Bordeaux weitere 55.000 Menschen zur Evakuierung aufgefordert. Insgesamt mussten sich damit in der Region bereits mehr als 200.000 Personen in Sicherheit bringen. Aus Bordeaux berichtet Kai Rienecker.
4: Im Moment ist es so, dass vor allen Dingen westlich von Lyon immer noch dieser riesengroße Brand außer Kontrolle ist, der ja in den vergangenen Tagen seine Brandfläche innerhalb von 24 Stunden jedes Mal verdoppelt hat. Also wahnsinnig schnell vorangeschritten ist. Es gibt ja noch einen anderen, etwas kleineren Brand, der sich aber auch weiter ausbreitet, südlich davon in Biscarrosse. Das alles zusammen sorgt dafür, dass hier eine gigantische Rauchwolke über der ganzen Region stand. Die gibt es jetzt immer noch ein bisschen. Es ist immer noch sehr diesig.
2: Vor der morgen beginnenden Klausurtagung der CSU-Landesgruppe hat deren Vorsitzender Hoffmann ein offizielles Rüstungsabkommen mit der Ukraine gefordert. Mit ihrer Drohnentechnologie solle die Bundeswehr aufgerüstet werden, sagte er in der Bild am Sonntag. Die Ukraine habe im Bereich Drohnen, deren Abwehr und bei Marschflugkörpern herausragende Fähigkeiten entwickelt. Der CSU-Politiker will das Land daher verpflichten, diese Fähigkeiten zu teilen. Gleichzeitig betonte Hoffmann, die Unterstützung für die Ukraine unter allen Umständen fortsetzen zu wollen. Am Abend sind die Bayreuther Festspiele feierlich eröffnet worden. Es ist heuer ihr 150. Jubiläum. Festspielchefin Wagner stellte sich in ihrer Eröffnungsrede entschieden gegen einen Rechtsruck in Politik und Gesellschaft. Dies gelte vor allem wegen der sehr persönlichen Verknüpfung ihrer Familie mit dem Regime der Nationalsozialisten, so Wagner. Die Festspiele erinnern am Vormittag an jüdische Musikerinnen und Musiker. Und mehr Nachrichten aus allen bayerischen Regionen gibt's auf bayern3.de.
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0: In Franken scheint heute die Sonne, aber sowas von die Sonne und auch nur die Sonne. Im Süden Bayerns, da ziehen einige Wolken durch, da kann es auch mal regnen und gewittern. Windig wird es in ganz Bayern bei Temperaturen von 23 bis 31 Grad. Und in die neue Woche starten wir nochmal mit Wolken und Regen und auch Gewittern. Nennen wir es gern mal Durchschnaufwetter, weil ab Dienstag gibt es wieder Sommer satt und ab Mittwoch dann weit über 30 Grad. Schwyz!
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0: Um gleich 6:04 und wir haben keine Meldungen für euch. Gute Fahrt allerseits.
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0: Guten Morgen, schön, dass ihr schon mit dabei seid. Und jetzt geht's ja so langsam wieder los. Gell? Die Wespen werden immer zutraulicher und nerviger damit. Wir haben im Netz eine ganze Liste, was ihr machen könnt, um nicht so attraktiv für Wespen zu sein. Von Zitrone über Knoblauch bis Ventilator. Alle Wespenverscheuchtipps bei uns im Netz. 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

0: Das ist Olivia Rodrigo bei uns in Bayern 3. Drop Dead. Und hey, was gibt's Unangenehmeres, als nach der Gehaltserhöhung zu fragen? Ist es immer irgendwie unangenehm, gell? Ja. 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
0: Bayern 3-Hörer Elias hat sich bei uns gemeldet. Seine Frau wird im Job ständig gelobt, übernimmt immer mehr Verantwortung, aber ihr Gehalt bleibt seit Jahren gleich. Kennbar. Sie traut sich aber nicht, den Chef drauf anzusprechen. Und jetzt fragt uns Elias, soll er vielleicht mal den Chef drauf ansprechen und um eine Gehaltserhöhung bitten? Wichtige Info an der Stelle, die beiden, also Elias und der Chef seiner Frau, die kennen sich privat auch ganz gut. Also, ansprechen oder nicht?
2: Ganz klares Nein. Frauen werden schon so sozialisiert, nicht zu viel zu fordern. Deswegen ist es total normal, dass sie Angst hat. Das geht vielen von uns so, aber sie kann es trotzdem schaffen.
3: Was er tun könnte, das wäre den Chef seiner Frau mal fragen, wie er sie einschätzt. Es gibt ja auch eine Eigen- und eine Fremdwahrnehmung.
4: Wenn Elias den Chef eher spaßig auf das Gehalt anspricht, sodass er es quasi nebenbei im Gespräch erwähnt, dann kommt der Chef vielleicht auch zum Nachdenken.
5: Was wirft denn das für ein Bild auf mich als Frau? Sorry, aber es ist für mich einfach ein riesengroßes, rot blinkendes No-Go.
6: Das sind alles Fähigkeiten, die man ein bisschen üben kann. Wahrscheinlich sind sie sogar schon da und man muss sie einfach nur ein Stück weit freilegen.
0: Oh ja, also ziemlich klare Meinung. Auf unserem Bayern 3 Instagram-Kanal habt ihr auch abgestimmt. 23% sagen, ja, sonst passiert ja wahrscheinlich gar nichts. Also hopp, fragt den Chef. Und 77%, überzeugende 77% sagen, auf gar keinen Fall. Das könnte am Ende vielleicht sogar ihren Job gefährden. Bei uns im Netz findet ihr übrigens Tipps, wie ihr besser in so eine Gehaltsverhandlung reingeht. Und wenn ihr auch mal die Hilfe und den Input unserer Community braucht, auf die ist wirklich immer Verlass, dann meldet euch jederzeit über bayern3.de.
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0: Zum Nachdenken von Anselm Grün.
1: Das Übel des Neides besteht im sich vergleichen. Es gibt Menschen, die sich ständig vergleichen. Wenn sie in eine Gruppe kommen, beginnen sie sofort mit dem Bewerten. Entweder entwerten sie die anderen und stellen sich über sie, oder aber sie entwerten sich selbst und werden dann neidisch auf die anderen. Je mehr ich mich mit anderen vergleiche, desto mehr werde ich bei ihnen finden, was ich nicht habe. So empfinde ich mich immer als zu kurz gekommen. Der Volksmund sagt, dass wir gelb vor Neid werden. Der Neid gibt dem Gesicht also eine ganz andere Färbung. Doch wir können dem Neid nicht verbieten, in unserem Herzen aufzusteigen. Wir haben es nur in der Hand, wie wir darauf reagieren. Der Neid lädt mich ein, den Blick vom anderen auf mich selbst zu lenken und dankbar zu sein für das, was Gott mir gegeben hat. Der Neid zeigt mir, dass ich in mir viele Wünsche und Bedürfnisse habe. Ich möchte genauso intelligent sein wie der andere, genauso reich, genauso schön. Indem ich diese Bedürfnisse wahrnehme, kann ich mich davon verabschieden und dankbar auf das schauen, was Gott mir geschenkt hat. Ich danke für mein Leben, für meine Einmaligkeit. Dann hat der Neid eine Funktion. Er bringt mich in Berührung mit mir selbst und all den Gaben, die Gott mir geschenkt hat.

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1: Ja, guten Morgen zusammen. Es ist auch schon hell in Bayern. Die Sonne geht langsam auf. Und in Franken wird sie da bleiben. Da ist heute wirklich ein schöner Sommertag. Am Nachmittag ziehen dann erstmal so 2-3 Wölkchen vorbei. Im Süden Bayerns bleibt es mehr bei Wolken. Da kann es auch immer mal wieder regnen und gewittern. Insgesamt ist es ein windiger Sonntag bei 23 bis 31 Grad. Und morgen starten wir mit durchmischtem Wetter in die neue Woche. Wolken, Regen, Gewitter, Sonnenschein ist auch mit dabei. Dienstag und Mittwoch, da zieht es dann aber richtig an und da kommen wir wieder in Richtung 35 Grad.
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1: 6:30 Uhr, guten Morgen auf die Straßen. Keine Meldungen. Fahrt weiter gut und sicher nach Hause oder wohin auch immer.
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0: Crow und sein Traum aus dem Jahr 2014. Geht immer noch voll gut.
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0: Da stellen wir jetzt einen Mann aus München drauf. Yalcin Norton, persische Wurzeln, BWL-Studium, laut und chaotische Kindheit. Und es brauchte erstmal einen Freund, der zu ihm dann sagte, hey Yalcin, du bist total witzig, jetzt geh halt mal auf die Bühne. Das ist ein guter Freund, ein sehr weiser Freund, weil genau da gehört Yalcin Norton hin. Bitteschön.
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2: Ich bin ein etwas femininerer Typ. Und um das bisschen auszugleichen, habe ich vor ein paar Monaten mit Kampfsport angefangen. Ich mache jetzt Brazilian Jiu-Jitsu, das ist Bodenkampf. Dann habe ich aber herausgefunden, es ist nicht besonders maskulin, weil wir sind 50 Männer, die so eine Stunde gemeinsam schwitzen und rangeln. Oder ich finde mich oft in so einer Position wieder, wo so ein 120 Kilogramm schwerer Brocken von Mann meinen Rücken hat und ich spüre seinen nassen Atem an meinem Ohr. Und er sagt so Sachen wie, gib auf! Und ich sag, nein, gib du doch auf. Es ist nicht besonders männlich. Ich habe das eigentlich angefangen, um zu lernen, wie man sich selber verteidigt. Und ich habe einfach 300 verschiedene Wege gelernt, wie andere Männer mich misshandeln können. Also.
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0: Das ist hier in Bayern 3. So geht's gleich bei uns weiter. Mit Nico Santos. Why don't you stay? Ganz neu und voll die Ohrwurmqualität gleich nach den News.
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2: Um 7 Uhr mit Sarah Möller. Guten Morgen. Bei einem Angriff am Rande des Christopher Street Day in Berlin ist eine Frau getötet worden. 16 weitere Menschen wurden teils lebensgefährlich verletzt. Nach bisherigen Erkenntnissen war ein Mann mit einem Fahrzeug in eine Menschenmenge gefahren. Die Polizei hat einen mutmaßlichen Tatverdächtigen ermittelt. Dazu der Berliner Polizeisprecher Florian Naht.
3: Es laufen bereits Maßnahmen gegen diesen Tatverdächtigen, der noch nicht festgenommen worden ist. Allerdings ist dieser Tatverdächtige Polizei bekannt. Er ist uns Polizei bekannt als Angehöriger des islamistischen Milieus hier in Berlin. Und unsere Fahndungsmaßnahmen nach dieser Person laufen mit Hochdruck.
2: Neben Berlins regierendem Bürgermeister Wegner verurteilten Bundeskanzler Merz und Innenminister Dobrindt die Tat. Der Queer-Beauftragte Berlins Pantisano sprach von einem großen Trauertag der queeren Community. Wegen der heftigen Waldbrände hat Spanien neue Evakuierungsaufrufe für eine Provinz südlich von Madrid herausgegeben. Innenminister Grande Marlaska sprach von einer komplexen Lage. Zuvor waren 2 von 3 Bränden nahe der Hauptstadt zu einem Großfeuer verschmolzen. Auch im Süden Frankreichs verschärft sich die Lage. Die Behörden riefen im Departement Gironde, weitere 55.000 Menschen auf, sich in Sicherheit zu bringen. Die Zahl derer, die ihr Zuhause oder Ferienorte verlassen mussten, steigt in der Region damit auf mehr als 200. Die Bundesregierung will den Zuschuss zu den Übertragungsnetzkosten im kommenden Jahr um 1 Milliarde Euro kürzen. Das geht aus einem entsprechenden Entwurf hervor. Dadurch könnten die Strompreise wieder steigen. Wie der Verband der Energie- und Wasserwirtschaft vorrechnet, könnte sich eine Netto-Kilowattstunde um 25 Cent verteuern. Die genaue Entwicklung der Strompreise kann laut Verband aber erst beurteilt werden, wenn die konkreten Netzentgelte berechnet wurden. In Rio de Janeiro in Brasilien beginnt heute die Welt-AIDS-Konferenz. Bei dem international wichtigsten Treffen zu HIV werden bis Freitag 10.000 Teilnehmer erwartet.
4: Die Welt-AIDS-Konferenz ist zum ersten Mal in Südamerika. Brasilien gilt seit den 1990er Jahren als Vorreiter in der HIV-Bekämpfung. Das Land gehörte zu den ersten Schwellenländern, die HIV-Patienten kostenlos mit Medikamenten versorgt haben. Die Konferenz steht in diesem Jahr unter dem Motto Rethink, Rebuild, Rise, also umdenken, umbauen, aufsteigen. Vertreter aus Wissenschaft, Politik und zivilgesellschaftlichen Organisationen kommen zusammen. Es geht um neue Forschungsansätze. Ein Thema sind zum Beispiel langwirksame HIV-Therapien. Oliver Neuroth, Rio de Janeiro.
2: Nach Oberbayern, in Tutzing am Starnberger See, findet nach 9 Jahren heute wieder die traditionelle Fischerhochzeit statt. Das historische Spiel erinnert an die Ursprünge des Ortes als Fischersiedlung und soll auf eine Trauung im Jahr 1812 zurückgehen. Ein Fischersohn soll damals die Tochter eines Fischermeisters vom anderen Seeufer geheiratet haben. Die Hauptdarsteller des heutigen Spiels entstammen ebenfalls alteingesessenen Fischerfamilien. Und mehr News aus ganz Bayern immer auf bayern3.de.
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0: Guten Morgen, willkommen in eurem Sonntag. Der kommt heute wettertechnisch zweigeteilt daher. In Franken scheint die Sonne, im Süden Bayerns, da sind mehr Wolken unterwegs, als Sonne durchkommt. Es kann auch immer mal wieder regnen und gewittern. Es wird windig bei 23 bis 31 Grad. Morgen am Montag nochmal Durchschnaufwetter mit Wolken, mal Regen, mal Gewittern. Ab Dienstag geht's dann wieder rein in die nächste Hitzewelle. Am Mittwoch deutlich über 30 Grad.
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0: 7:04, guten Morgen auf die Straßen. Wir haben keine Meldungen. Gute Fahrt euch allen.
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0: Guten Morgen alle miteinander. Und wenn euch Fahrt ist, dann geht doch mal in so ein Maislabyrinth oder Sonnenblumenlabyrinth. Wir haben die besten in ganz Bayern aufgelistet bei uns im Netz bayern3.de. Da seht ihr auch Fotos von oben. Spektakuläre Anblicke. Und wenn ihr drin seid, seht ihr davon nichts, aber müsst halt wieder rausfinden. Ist sau lustig. Macht mal.

0: Der ist jetzt schon drin im Ohr, direkt im Herzen und das ist euer Ohrwurm. Jawohl, Nico Santos, herzlichen Dank. Why don't you stay? Bei uns in Bayern 3, 12 nach 7 ist es. So, und noch eine Woche Schule und dann rein in den Urlaub. Und immer seid ihr die Letzten, die ihren Koffer am Band kriegen. Ja, willkommen im Flughafen, Wahnsinn, es ist ärgerlich. Aber jetzt stellt euch mal vor, ihr wartet auf euer Gepäck und es kommt nicht. Das ist ja wohl der allernervigste Urlaubsstart ever. Am Lost and Found Schalter seid ihr dann sofort zu, seid da, um euch den Verlust zu melden. Und deshalb jetzt ganz wichtig, den Gepäckaufkleber vom Check-in immer aufheben. Lilly Janicke aus unserer ARD-Verbraucherredaktion, wie schaut es denn dann eigentlich mit so einer Entschädigung aus?
1: Klar, das ist natürlich total ärgerlich, wenn man dann im Urlaub ankommt und seine Sachen nicht dabei hat. Hygieneartikel wie Zahnbürste oder Gesichtscreme gibt es meistens in einer Art Notfallkoffer von der Airline. Und man hat die Möglichkeit, das Geld für bestimmte Einkäufe von der Fluggesellschaft zurückzubekommen, hat eine Verbraucherzentrale mir erklärt. Also eine große Shoppingtour ist jetzt vielleicht nicht angemessen, aber das Nötigste für so ein paar Tage kann man sich besorgen. Nur ganz wichtig, Kassenzettel unbedingt aufheben, sonst gibt es kein Geld zurück.
0: Mhm, aber auf jeden Fall die Good News. Für immer weg ist so ein Koffer wirklich ganz schön selten. Statistisch ist jeder 20. vermisste Koffer dann auch leider komplett weg. Aber das ist übersichtlich.

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2: Guten Morgen, es ist Sonntag und in Franken scheint die Sonne. Im Süden Bayerns, da kommen mehr Wolken durch, da sieht ihr die Sonne nicht so viel. Die Wolken bringen auch Regen und Gewitter mit. Insgesamt ist es in ganz Bayern windig bei 23 bis 31 Grad. Wir starten in die neue Woche mit Wolken, mal Regen, mal Gewittern. Aber dann Dienstag, Mittwoch, da nimmt die neue Hitzewelle wieder voll Fahrt auf. Am Mittwoch deutlich über 30 Grad.
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2: Guten Morgen, es ist 7:30. Hallo auf die Straßen, wir haben keine Meldungen. Gute Fahrt euch allen.
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0: Guten Morgen mit Sabrina Carpenter in Bayern 3 und Taste. 20 vor 8 ist es, die nächste Hitzewelle rollt an. Im Laufe der Woche kommen wieder Richtung 35 Grad und sogar mehr. Und da beobachtet Modeschöpfer Harald Glöckler einen zunehmenden Trend zum, Obacht, geht ja gar nicht, Schlabberlook. Ah ja. Er sieht immer wieder, dass Bequemlichkeit bei höheren Temperaturen zu Nachlässigkeit werde. Puh, naja, let's call it Überlebensmodus. Glöckler sagt, auch bei 35 Grad sollte man sich, wenn man in die Öffentlichkeit geht, mit Niveau kleiden. Boxershorts und Badelatschen bei Männern einfach so, nicht nur im Freibad, das geht überhaupt gar nicht. Und bei Frauen sind ihm Hosen aufgefallen, die eher an einen Schlafanzug erinnern und sichtbare BH-Träger unter Tops. Ja, ist halt Sommer, ne? Glöckler rät, Sommergarderobe früh zusammenzustellen. Viele hätten zwar für die meisten Gelegenheiten passende Kleidung, aber eben nicht für heiße Tage. Da werde oft spontan irgendetwas kombiniert und das sei eine einzige Katastrophe. Ja, das ist jetzt die Glöckler-Meinung. Eine andere besagt, meine zum Beispiel, fühl dich wohl. Und bei großer Schwitzehitze reicht halt auch der luftigste Fetzen. Und das hat übrigens Glöckler auch mal gesagt.
1: Wissen Sie, wir sind ja alle verrückt. Eine Verrücktheit ist ja neben der Spur und keiner ist ja wie der andere. Zum Glück ist das ja so, dass wir individuell alle sind und dass jeder soll ja auf seine Fall so selig werden. Man muss Menschen nicht verändern. Ich bin jemand, der andere so akzeptieren kann, wie sie sind und so.
0: Also super, alles hochlebe der Frühlings-Sommer-Schwitzefetzen.
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0: So Weebies aus Hamburg mit der riesengroßen Stimme Lightning in Bayern 3. Und so machen wir gleich weiter mit der wunderschönen Holly Humberstone, To Love Somebody. Gleich nach den News.
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2: Um 8 Uhr mit Sarah Möller, guten Morgen. Nach dem tödlichen Angriff am Rande des Berliner CSD fahndet die Polizei nach dem mutmaßlichen Tatverdächtigen wegen Verdachts auf einen Anschlag. Nach bisherigen Erkenntnissen handelt es sich um den 21-jährigen Abdul B. Er sei polizeibekannt und wird der islamistischen Szene in Berlin zugerechnet. Er ist laut Polizei auf der Flucht.
3: Nach dpa-Informationen hat der 21-jährige Familie in Berlin und wurde erst im Mai 2026 aus dem Jugendarrest entlassen. In der Nacht habe es in diesem Zusammenhang erste Durchsuchungen gegeben. Bei dem Angriff gestern, kurz vor 22 Uhr, ist der Verdächtige nach bisherigen Erkenntnissen mit einem weißen Kastenwagen in den Berliner Tiergarten eingefahren. Auf einem breiten Parkweg soll der Täter dann mehrere Menschen angefahren haben und anschließend gegen einen Baum im Tiergarten gefahren sein. Bei der Tat erlitt eine Frau tödliche Verletzungen. Mindestens 16 weitere Menschen wurden verletzt, 3 davon lebensgefährlich. Steve Neuwirth aus Berlin.
2: Berlins regierender Bürgermeister Wegner sprach als Reaktion von einem Angriff auf unsere freie und weltoffene Gesellschaft. Bundeskanzler Merz verurteilte den Angriff als abscheuliche Tat. Und auch Innenminister Dobrindt zeigte sich erschüttert. Wegen der Waldbrände bleibt die Lage in Spanien und Frankreich angespannt. Dort wurden im Süden des Landes nahe Bordeaux weitere 55.000 Menschen zur Evakuierung aufgefordert. Insgesamt mussten sich damit in der Region bereits mehr als 200.000 Personen in Sicherheit bringen. Aus Bordeaux berichtet Kai Rienecker.
4: Im Moment ist es so, dass vor allen Dingen westlich von Lyon immer noch dieser riesengroße Brand außer Kontrolle ist, der ja in den vergangenen Tagen seine Brandfläche innerhalb von 24 Stunden jedes Mal verdoppelt hat. Also wahnsinnig schnell vorangeschritten ist. Es gibt ja noch einen anderen, etwas kleineren Brand, der sich aber auch weiter ausbreitet, südlich davon in Biscarros. Das alles zusammen sorgt dafür, dass hier eine gigantische Rauchwolke über der ganzen Region stand. Die gibt es jetzt immer noch ein bisschen. Es ist immer noch sehr diesig.
2: Die Zahl der Maserninfektionen ist in den USA auf dem höchsten Stand seit mehr als 3 Jahrzehnten. Mehr als 2300 Fälle wurden heuer bereits dokumentiert. Im Jahr 2000 galt die Krankheit eigentlich schon als besiegt. Seit 1,5 Jahren steigt die Zahl der Fälle rapide. In diesem Zeitraum gab es mehr als in den 25 Jahren zuvor. Deshalb steht Gesundheitsminister Kennedy in der Kritik. Er zweifelt den Sinn von Impfungen an. Am Abend sind die Bayreuther Festspiele feierlich eröffnet worden. Es ist heuer ihr 150. Jubiläum. Festspielchefin Wagner stellte sich in ihrer Eröffnungsrede entschieden gegen einen Rechtsruck in Politik und Gesellschaft. Dies gelte vor allem wegen der sehr persönlichen Verknüpfung ihrer Familie mit dem Regime der Nationalsozialisten, so Wagner. Die Festspiele erinnern am Vormittag an jüdische Musikerinnen und Musiker. Und mehr Nachrichten aus allen bayerischen Regionen gibt's auf bayern3.de.
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0: Was hat der Sonntag zu bieten? Gerhard Amberger, guten Morgen.
5: Zweigeteiltes Wetter haben wir heute. Im Süden Bayerns mehr Wolken als Sonne. Dazu kann es auch mal nass werden oder gewittern. Hier wird es im Lauf des Tages von Norden her freundlicher. An den Alpen bleibt es aber meist bewölkt mit zum Teil kräftigen Gewittern. In Franken und der Oberpfalz zeigt sich die Sonne heute öfter. Da kommen am Nachmittag von Hessen her Wolken zunächst nach Franken rein. Und die bringen dann auch vereinzelt Regen oder es gewittert. Die Temperaturen erreichen 23 Grad an den Alpen bis zu 32 Grad rund um Regensburg. Dazu weht ein lebhafter Wind. Morgen ist es leicht unbeständig und kühler. Ab Dienstag scheint dann überall wieder die Sonne und es wird von Tag zu Tag heißer. Am Donnerstag 31 bis 38 Grad.
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0: Um 4 nach 8. Guten Morgen auf die Straßen. Da ist gar nichts los. Wir haben keine Meldungen für euch. Gute Fahrt.
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0: Bloß nicht anpusten. Das solltet ihr bei nervigen Wespen am Esstisch auf keinen Fall machen. Sondern zum Beispiel mit Wasser ansprühen. Dann denken Wespen nämlich, es regnet und sie fliegen zurück in ihr Nest. Mehr so tolle Wespen-Austricks-Tricks findet ihr bei uns im Netz bei 3.de.

0: Willkommen in eurem Sonntag mit Dermot Kennedy in Bayern 3. Kiss me! Und hey, die Caroline Winsbach in Mittelfranken, die liegt auf Platz 1. Noch. 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
0: Damit sind wir mittendrin in unserer heißen Challenge. Wir sind quer durch Bayern unterwegs, machen in 5 Orten Halt und fordern euch zu raus. Zu Spielen, die ihr noch nie gespielt habt. Und was es dazu braucht, habt ihr eh Zusammenhalt und Team Spirit komplett vorhanden. Ein Spiel ist zum Beispiel, wir haben Covertexte auf bekannte Popsong-Melodien gelegt. Und die Orte müssen dann den Popsong erraten. Klingt dann ungefähr so.

0: Jawohl, der Olmerer und Wackelkontakt. Feldrich in Oberfranken hat sich schon gut geschlagen, aber Winsbach in Mittelfranken ist ein bisschen besser, gell? Heute sind wir dann um 14 Uhr in Oettingen. Kommt da doch einfach vorbei und feuert euren Ort mit an oder macht auch selber mit. Alle Infos zur Calver-Challenge findet ihr bei uns im Netz bayern3.de.
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1: Fastboy aus Karstadt in Unterfranken.

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0: Schönes Wochenende.
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4: Wie wird der Sonntag heute? Guten Morgen, Gerhard Amberger.
5: In Franken und der Oberpfalz scheint heute die Sonne zu wenigen Wolken, sonst ist es umgekehrt. Tagsüber wird es aber auch in der Mitte Bayerns immer sonniger. In Südbayern und vor allem an den Alpen regnet oder gewittert es immer wieder. Im Norden Bayerns sind dann am Nachmittag nur wenige Schauer oder Gewitter dabei. Die Temperaturen erreichen 23 Grad an den Alpen und bis zu 32 Grad an der Donau rund um Regensburg. Es wird heute ein lebhafter Wind.
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4: Kurz nach 8:30. Guten Morgen auf die Straßen. Wir haben gar keine Meldungen für euch. Weiter eine gute und sichere Fahrt in euren Sonntag.
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Guten Morgen, willkommen in eurem Sonntagmorgen. Ihr seid bei Bayern 3 und von wem erwarten wir Sommerkollektionen? Von Klamottenmarken, von der Schokofirma vielleicht, vom Erfrischungsgetränk. Ja, da gibt es Sommerkollektion mit ganz erfrischenden, fruchtigen Sachen drauf. Von wem erwarten wir jetzt eher keine Sommerkollektion? Richtig, vom Bestatter. In Wien, da gibt es ein Bestattermuseum. Da wird es ja eigentlich schon ein bisschen absurd. Bestattermuseum. Und dieses Bestattermuseum hat jetzt eine Sommerkollektion rausgebracht. Den Tod und alles drumherum nicht ganz so ernst nehmen mit Merch-Artikeln, wie zum Beispiel einem Sonnenspray. Da steht drauf, für die echte Leichenblässe. Gut, kann man machen. Ein Kühltuch mit der Aufschrift, wir machen sie kalt. Aha. Eine Picknickdecke, finale Position. Da sind dann auch so Umrisse drauf, wie so von einem Tatort. Und es gibt eine Kühltasche mit der Aufschrift Kühlkammer to go. Ja, da hat sich jemand Gedanken gemacht. Wie die Sachen jetzt so ankommen, das wird sich zeigen. Happy Summer, dein Bestatter.

0: Leon Rimes, Can't Fight the Moonlight in Bayern 3. Es ist kurz vor 9, das war der Sonntagmorgen mit Claudia Fingererben in Bayern 3. Gleich gibt's für euch Golden. Und dann ist auch Jasmin Leuxner für euch da mit Bayern 3 Family. Habt einen schönen Sonntag, macht was draus. Bis bald.
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2: Um 9 Uhr mit Sarah Müller. Nach dem Angriff am Rande des Christopher Street Days wird öffentlich mit einem Foto nach dem mutmaßlichen 21-jährigen Täter gefahndet. Laut Polizei besteht der Verdacht eines Anschlags. Was zum jetzigen Zeitpunkt klar ist und was nicht, dazu der ARD-Terrorismusexperte Holger Schmidt.
3: Sicher ist, dass ein weißer Kleintransporter vom öffentlichen Verkehrsraum in die Menge der feiernden Menschen gefahren ist. Dabei wurden nach Polizeiangaben mindestens eine Frau getötet, mehr als ein Dutzend Menschen schwer oder lebensgefährlich verletzt. Am Ende seiner Fahrt ist der Kleintransporter gegen einen Baum geprallt. Die Polizei hat bei der Halteabfrage festgestellt, dass das Auto im Bundesland Brandenburg zugelassen ist und gemietet war. Der Mieter soll Abdul B. sein, ein den Sicherheitsbehörden bekannter Islamist mit Verbindungen zum sogenannten Islamischen Staat. Nach ihm wird öffentlich gefahndet. Unklar ist bislang, ob Abdul B. tatsächlich auch der Fahrer des Fahrzeugs war.
2: Wegen der Waldbrände spitzt sich die Lage in Spanien zu. Bei Madrid haben sich 2 von 3 Bränden zu einem Großfeuer verschmolzen. Und auch im Süden Frankreichs ist die Lage dramatisch, wie unser Korrespondent Kai Rienecker aus Bordeaux berichtet.
4: Das Feuer schreitet weiter schnell und mit unkontrollierbarer Wucht voran. Die Präfektur des Departement Gironde spricht von einer ungünstigen Entwicklung. Die ganze Nacht über wurden weitere Ortschaften mit 55.000 Einwohnern zwischen dem Becken von Arcachon und der Stadt Bordeaux evakuiert. Der Brand rückt näher heran an den Großraum Bordeaux mit seinen rund 1 Million Einwohnern. Das Feuer hat mittlerweile eine Fläche von über 40.000 Hektar verbrannt. Das ist mehr als die Brandfläche des gesamten letzten Jahres in Frankreich. Über 200.000 Menschen wurden in der Region bereits in Sicherheit gebracht von den Behörden.
2: Vor der morgen beginnenden Klausurtagung der CSU-Landesgruppe hat deren Vorsitzender Hoffmann ein offizielles Rüstungsabkommen mit der Ukraine gefordert. Mit ihrer Drohnentechnologie solle die Bundeswehr aufgerüstet werden, sagte er in der Bild am Sonntag. Die Ukraine habe im Bereich Drohnen, deren Abwehr und bei Marschflugkörpern herausragende Fähigkeiten entwickelt. Der CSU-Politiker will das Land daher verpflichten, diese Fähigkeiten zu teilen. Gleichzeitig betonte Hoffmann, die Unterstützung für die Ukraine unter allen Umständen fortsetzen zu wollen. Im Süden Chinas ist am Morgen der Taifun Nuhl auf Land getroffen. Wegen Starkregens und schwerer Sturmböen ist der Flugverkehr in der benachbarten Metropole Hongkong weitgehend lahmgelegt. Es wird erwartet, dass sich der Wirbelsturm abschwächt, wenn er weiter ins Landesinnere zieht. Vorab hatten Behörden im Süden Chinas eine der höchsten Taifunwarnstufen ausgerufen. Mehr als 700.000 Menschen waren in Sicherheit gebracht worden. Auch an diesem Wochenende gibt es Einschränkungen bei der Münchner S-Bahn. Wegen Arbeiten an der Stammstrecke in der Innenstadt fahren nur einzelne Linien regulär. Die S1, die S2 und die S7. Zwischen Pasing und der Innenstadt fahren nur die Linie S6 wie gewohnt durch die gesamte Stammstrecke und die S8 ohne Halt bis zum Hauptbahnhof. Fahrgäste der S3 müssen zwischen Pasing und Lochhausen auf Busse umsteigen. Und mehr News aus allen bayerischen Regionen gibt's auf bayern3.de.
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5: Heute ist es nicht überall knalle sonnig. Gerhard Amberger.
6: Die Sonne zeigt sich heute vor allem im Norden Bayerns häufig zu einigen Wolken. Im Süden überwiegen die Wolken. Besonders an den Alpen gibt es öfter Schauer und Gewitter. Ab Mittag wird es dann auch in der Mitte Bayerns sonniger. Dann ziehen von Hessen her Wolken zunächst nach Franken mit einzelnen Schauern oder Gewittern. Die Temperaturen 23 Grad an den Alpen am Nachmittag bis zu 32 Grad rund um Regensburg. Den Wind spüren wir heute auch immer wieder. Morgen lockern die Wolken immer wieder auf, es ziehen einzelne Schauer oder Gewitter durch. Ab Dienstag scheint dann meist die Sonne und es wird im Lauf der Woche hochsommerlich heiß.
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5: 9:04, normaler Verkehr momentan auf den Fernstraßen in Bayern. Gute Fahrt!
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5: Und wir haben heute einen ganz tollen Tipp für euch, für die ganze Familie. Unsere Kirchweih-Challenge. Mehr dazu gleich nach Bruno Mars und I Just Might. Schönen Sonntag.

0: Hier ist Bayern 3 Family und es wird spannend, denn heute beweist die dritte Kirchweih in Bayern, wie gut ihr Zusammenhalt und Team Spirit im Ort sind. 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
0: Wir kommen auf eure Kirchweih und spielen lustige Spiele mit euch. Insgesamt sind wir in 5 Orten in ganz Bayern verteilt. In Winsbach in Mittelfranken waren wir, in Effeltrich in Oberfranken und heute machen wir halt in Oettingen in Schwaben. Um 14 Uhr geht's los, kommt vorbei, feiert euren Ort an oder macht einfach selbst mit. Alle Infos findet ihr auf bayern3.de und für Familien gibt's auf der Jakob-Kirchweih auch noch tolle Fahrgeschäfte wie Karussells, Autoscooter, Losbuden. Und morgen ist auch noch Familientag. Bürgermeister von Oettingen ist Thomas Heidecker.
2: Das sind die Fahrgeschäfte günstiger. Dann gibt es einen traditionellen Hammeltanz, wo die Kinder auch tolle Preise gewinnen können. Das Prinzip ist eigentlich ganz einfach. Es ist so ein bisschen wie die Reise nach Jerusalem. Es gibt 4 Podeste, die im Kreis aufgestellt sind. Die Kinder laufen im Kreis um diese Podeste. Und wenn der Kanonenschlag ertönt, die Musik aufhört zu spielen, welches Kind dann auf einem Podest steht, darf einen Preis sich nehmen. Schönes Familienspiel auch, wo die Kinder echt viel Spaß haben.
0: Klingt auf jeden Fall sehr, sehr cool. Also kommt gerne nach Oettingen heute um 14 Uhr zur BR Kirchweih Challenge und morgen dann zum Familientag.
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0: Schönen Sonntag, hier ist Bayern 3 Family.
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0: So ganz gerecht ist die Sonne heute nicht verteilt. Gerhard Amberger.
2: Im Norden Bayern scheint heute öfter die Sonne zwischen einigen Wolken. Im Süden gibt es mehr Wolken als Sonnenschein. Hier wird es tagsüber von Norden her etwas freundlicher. An den Alpen bleibt es bewölkt. Hier regnet oder gewittert es häufiger, sonst vereinzelt. Die Temperaturen sind dementsprechend unterschiedlich. 23 Grad an den Alpen, bis zu 32 Grad rund um Regensburg in der Oberpfalz. Es wird immer wieder mal ein lebhafter Wind.
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0: Um genau 9:30 Uhr, normaler Verkehr momentan auf den Fernstraßen in Bayern. Wir wünschen euch weiterhin eine gute Fahrt.

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1: Robbie Williams in Bayern 3 Family mit Angels. Es war ja so mein Moment letzte Woche beim Fußballfinale. Ja, mit dieser riesen Halbzeitshow. Ja, im New York, New Jersey Stadium. Da stand unter anderem eben Robbie Williams auf der Bühne und ich sitze da ganz nostalgisch vom Fernseher und denke, ah, Robbie, ja, Angels, Feel, Rock-DJ. Und dann schaut mich mein 7-jähriger Sohn an, der natürlich jeden Fußballer benennen kann, ja, und fragt ganz trocken, Mama, wer ist der Mann? Und ich so, wie bitte, das ist Robbie Williams, einer der größten Popstars überhaupt. Für meinen Sohn war es irgendein Typ mit, Zitat, einer ganz schön wilden Frisur. Das stimmt, wobei das mit der Frisur, ich glaube, da konnte er nichts dafür. Und sein Stylist oder seine Stylistin auch nicht. Im Stadion war es, glaube ich, ganz schön windig. Aber ja, die Haare saßen nicht so ganz gut. Und dann kam Shakira. Ja, ähnliche Zeit, aber die kennt er sofort, weil die ja mit Burna Boy den aktuellen WM-Song Die Die singt und damit kennen auch die Kids natürlich Shakira. Also liebe Kinder, falls ihr wieder Robbie Williams seht, das ist der mit den wilden grauen Haaren mittlerweile. Ja, das ist der, warum Mama und Papa sich sofort wieder 10 Jahre jünger fühlen, wenn sie den Song hören. Oh,

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1: Taylor Swift.

0: Hier ist Bayern 3 Family und gleich ab 10 kommt Alex Warren mit Fever Dream. Außerdem haben wir noch Sido, 1000 Tattoos und Leonie mit Don't Worry. Und vorher schauen wir nach Bayern und die Welt.
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2: Um 10 Uhr mit Sarah Möller. Bei einem mutmaßlichen Anschlag am Rande des Christopher Street Days in Berlin ist eine Frau ums Leben gekommen. 16 weitere Menschen wurden verletzt, zum Teil lebensgefährlich. Nach bisherigen Erkenntnissen fuhr ein Mann in eine Menschenmenge im Berliner Tiergarten. Der mutmaßliche Tatverdächtige ist laut Polizei auf der Flucht.
3: Rund um den Tatort im Berliner Tiergarten ist alles abgesperrt. Die Polizei ist weiter mit einem großen Aufgebot im Einsatz. Die Polizei fahndet nach einem dringend Tatverdächtigen. Abdul B., laut Polizei 21 Jahre alt, mit Verbindungen in die Islamistenszene. Die Polizei durchsuchte noch in der Nacht mit Spezialkräften eine Wohnung in Schöneberg. Es gab allerdings keine Festnahme. Unklar ist auch noch, ob der Täter nach dem mutmaßlichen Anschlag Menschen mit einer Waffe angegriffen hat. Die Polizei hat im Netz ein Hinweisportal eingerichtet und bittet um Handyvideos. Sebastian Schöbel, Berlin.
2: Das Entsetzen nach den Geschehnissen in Berlin ist groß. Erste politische Reaktionen fasst Philipp Eckstein zusammen.
4: Bundeskanzler Merz spricht von einer abscheulichen Tat und einem Angriff auf unsere Gesellschaft. Wörtlich teilt er mit, wir sind offen und freiheitsliebend und das werden wir auch bewahren und verteidigen. Seine Gedanken, so Merz, seien bei den Betroffenen und ihren Angehörigen. Auch Bundesinnenminister Dobrindt äußerte sich schockiert über die Zitat abscheuliche Attacke auf friedlich feiernde Menschen. Er bedankte sich bei den Einsatzkräften und kündigte ebenfalls an, die Tat und Hintergründe schnell aufzuklären.
2: In Spanien geht der Kampf gegen zahlreiche Waldbrände weiter. Besonders betroffen ist der Großraum der Hauptstadt Madrid. Dort bedrohen die Flammen auch Wohngebiete. Inzwischen mussten laut Innenministerium knapp 60.000 Menschen ihr Zuhause verlassen. Auch im Südwesten Frankreichs bleibt die Lage angespannt. Weil Waldbrände nahe der Stadt Bordeaux wieder aufgeflammt sind, haben die Behörden weitere 55.000 Menschen zur Evakuierung aufgefordert. Die Bayreuther Festspiele sind am Abend feierlich eröffnet worden, zum 150-jährigen Bestehen mit einem Festakt und zahlreichen Ehrengästen. Zur Stunde wird vor Ort an jüdische Künstler erinnert. Festspielleiterin Katharina Wagner besucht zunächst mit dem jüdischen Publizisten Michel Friedmann die Ausstellung im Festspielpark. Christina Kreuzer berichtet.
5: Auf Stelen sind dort Gesichter, Namen und Schicksale von Jüdinnen und Juden abgebildet, die in Bayreuth und an anderen Opernhäusern in Nazi-Deutschland gewirkt haben, bis es ihnen verboten oder sie deportiert wurden. Im Anschluss daran wird Friedmann im Festspielhaus sprechen. Um diese Veranstaltung hatte es im Vorfeld viel Wirbel gegeben. Sie war zunächst abgesagt worden, offiziell wegen Sicherheitsbedenken. Nach Protesten und einer Entschuldigung der Festspielleitung wird sie nun doch durchgeführt.
2: Und mehr Nachrichten aus allen bayerischen Regionen gibt's auf bayern3.de. In Paris endet am Abend die diesjährige Tour de France mit der letzten Etappe. Weil wegen der Waldbrände Polizisten in betroffene Brandgebiete verlegt wurden, verkürzt sich die geplante Strecke um mehr als 40 Kilometer. Der Slowene Pogacar geht als Gesamtführender im gelben Trikot auf die Schlussetappe. Und in Hannover fallen am letzten Tag des Multisport-Events Finals noch einige Entscheidungen um die deutschen Meisterschaften.
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0: Am freundlichsten ist es heute im Norden. Gerhard Amberger.
6: In Franken und der Oberpfalz scheint jetzt am Vormittag häufig die Sonne zu wenigen Wolken. Sonst ist es noch überwiegend bewölkt mit einigen Regenschauern im Süden Schwabens und Oberbayerns. Es kann hier immer wieder mal nass werden heute oder auch gewittern, vor allem an den Alpen. Da bleibt es auch bewölkt. Tagsüber lockern die Wolken im Süden Bayerns auch auf. Im Norden Bayerns sind nur vereinzelte Schauer oder Gewitter möglich. Aus Hessen kommen dann später einige Wolken zunächst nach Franken. Die Temperaturen steigen auf 23 Grad an den Alpen bis auf 32 Grad an der Donau in der Oberpfalz und dazu ist es immer wieder windig. Morgen wird es kühler mit Wolken und etwas Sonne, vereinzelt kann es regnen oder gewittern und ab Dienstag ist es dann sonnig, von Tag zu Tag heißer, am Donnerstag 31 bis 38 Grad.
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0: Um genau 4:04 A3 Linz Richtung Passau zwischen Pocking und Passau Süd 2 Kilometer Stau. Hier dauert es 25 Minuten länger. Und A7 Fulda Richtung Würzburg zwischen dem Fulda Dreieck und Bad Brückenau-Volkers Stau und 15 Minuten plus hier. Gute Fahrt.
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8: Heieiei, viele Eltern können ein Lied von singen. Wutanfälle, das ist ja manchmal sehr, sehr unangenehm, vor allem wenn sie in der Öffentlichkeit passieren. Aber wie gehen wir als Eltern denn damit um? Das klären wir gleich.

0: Hier ist Bayern 3 Family. Es ist der Klassiker. Man holt ein gut gelauntes Kind aus dem Kindergarten ab. Die Erzieherinnen und Erzieher sagen, hey, alles gut. Man geht 5 Meter weiter und auf einmal schmeißt sich das Kind auf den Boden. Aus dem Nichts ein Wutanfall. Herrlich, oder? Ich glaube, jeder von uns schon mal erlebt. Aber was tun, damit es nicht noch weiter eskaliert? Darum ging es diese Woche bei Steffi Fischer im Bayern 3 Vormittag.
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0: Kleinkinder und Wutanfälle, das ist eine wahnsinnig anstrengende Phase für alle Eltern, wahrscheinlich auch für die Kinder, ganz sicher sogar. Woher kommt das und was tun? Fragen wir Kinderpsychologin Claudia Schwarzelmüller, wie kann so ein Wutanfall eigentlich so aus dem Nichts kommen?
3: Für Eltern kommt das ganz oft aus dem Nichts, für das Kind aber nicht. Das ist ganz, ganz wichtig. In der Kita hat es sich den ganzen Tag zusammengerissen, kooperiert, unglaublich viele Reize verarbeitet. Und ein Wutanfall ist das Ergebnis vieler kleiner Dinge, die wir leider verpasst haben. Also das ist wirklich kein Zeichen, dass da was schiefgelaufen ist, sondern dass dein Kind sich bei dir sicher fühlt.
0: Und wie reagiere ich da jetzt am besten? Also ich habe es das ein oder andere Mal erlebt, ja. Und ich werde da ja schon sehr nervös, wenn andere Menschen dabei sind, wenn sie ganz komisch gucken, so im Supermarkt oder auf der Straße.
3: Bleib so ruhig wie möglich, gib Sicherheit und warte, bis der Sturm vorbei ist. Nicht so viel reden, wie du denkst. Und dann wäre es total cool, wenn du eine Möglichkeit hast, dein Kind an einen geschützten Ort zu bringen. Also auch dein Kind findet es blöd, mitten im Gang zu liegen. Also wenn du es irgendwie auf den Arm nehmen und ins Auto bringen könntest, wäre das großartig.
0: Und das Gute ist ja, in eurer Familie passiert das ja nicht alleine. Das passiert anderen Familien auch und anderen Kindern und anderen Eltern. Und so ist das Leben wieder ein bisschen einfacher mit Bayern 3 und Kinderdolmetscherin Claudia Schmalzelmüller. Vielen, vielen Dank, Claudia.
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2: 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Bye.

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2: Chilliges Sonntagswetter haben wir im Norden Bayerns mit Sonnenschein und wenigen Wolken. Da drücken am Nachmittag zuerst nach Franken einige Wolken rein und es kann vereinzelt regnen oder gewittern. Im Süden Bayerns und auch im Bayerischen Wald, da ist es bewölkt, vor allem Richtung Alpen regnet oder gewittert es häufiger. Tagsüber wird es aber im Norden Schwabens und Oberbayerns bis rein nach Niederbayern freundlicher. Auch bei unserer Kirchweih-Challenge bei der Jakobi-Kirchweih ab 14 Uhr in Oettingen im Landkreis Donau-Ries. Die Topwerte heute 23 Grad an den Alpen, bis zu 32 Grad rund um Regensburg. Den Wind spüren wir immer wieder mal.
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1: Um kurz nach 10:30. A7 Fulda Richtung Würzburg zwischen dem Fulda Dreieck und Bad Brückenau-Wildflecken. 9 Kilometer Stau. Hier dauert es 40 Minuten länger. A8 Salzburg Richtung München zwischen Aachen-Mühle und Bad Aibling. 8 Kilometer stockender Verkehr und 10 Minuten Zeitverlust. Weiter zwischen Holzkirchen und dem Kreuz München Süd. 12 Kilometer Stau und stockender Verkehr. Hier dauert es auch 20 Minuten länger. A9 München Richtung Nürnberg zwischen Manching und Ingolstadt Ost. 5 Kilometer Stau und 15 Minuten Zeitverlust und A9 Berlin Richtung Nürnberg zwischen Marktschorgast und dem Dreieck Bayreuth-Kulmbach stockender Verkehr und 15 Minuten plus. Wir wünschen eine gute Fahrt.

0: Hier ist Bayern 3 Family. Feuerwehr ist richtig, richtig cool. Vor allem für die Kids. Es ist noch gar nicht so lange her. Da haben wir alle Feuerwehrfeste in ganz Bayern unsicher gemacht, weil mein Sohn so sehr auf Feuerwehr stand. Und es ist so süß, was die Feuerwehrler da für die Kids immer auf die Beine stellen. Und wie stolz einfach Kinder sind, wenn sie einmal in einem echten Feuerwehrauto sitzen dürfen. Die Freiwillige Feuerwehr Anhausen aus dem Landkreis Augsburg, die geht jetzt sogar doch einen Schritt weiter. Die baut ein Feuerwehrauto extra für die Kinderfeuerwehr. Kommandant Peter Ippelkofer.
1: Die Idee hat mein Jugendwart, der Michi Sohr, gehabt. Vor 2-3 Jahren hat er das, ich glaube, aus Instagram gezogen. Irgendeine nette Idee, das wäre doch was für uns. Und jetzt im Rahmen mit seinem Projekt hat er das ja wirklich sehr professionell geplant. Und mit der Jugend und die Kinder so gut als möglich umgesetzt. Und das ist schon toll.
0: Momentan wird er noch gebastelt und geschraubt. Und natürlich packen die Jungs und Mädels der Kinderfeuerwehr ordentlich mit an. Wir finden eine richtig, richtig geile Idee. Dankeschön für euren Einsatz, liebe Feuerwehr in Anhausen. Und auch alle anderen Feuerwehrler in ganz Bayern. Ihr seid toll.

0: Bayern 3 Family hier und gleich ab 11 gibt's Dracula. Von Tame Impala und Jenny. Außerdem ein immer noch geiler Hit von Natalie Imbruglia. Torn und Pitbull ist auch noch mit am Start.
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2: Um 11 Uhr mit Veit Schmelter. Nach dem mutmaßlichen Anschlag am Rande des Christopher Street Days am Abend in Berlin laufen die Ermittlungen. Ein Mann hatte ein Auto im Tiergarten in eine Menschenmenge gefahren. Eine Frau kam ums Leben. Mehrere Personen wurden teils schwer verletzt. Ein Tatverdächtiger ist auf der Flucht. Was bisher über den Mann bekannt ist, dazu Marc-Anton Schmidt aus Berlin.
3: Im Moment ist immer noch unklar, ob es ein Einzeltäter oder tatsächlich mehrere Täter waren. Gefahndet wird nach Abdul B., einem 21-Jährigen. Abdul B. ist Polizei bekannt, er wird der Islamistenszene zugerechnet und er ist, nach Informationen des Berliner Tagesspiegel, erst vor wenigen Wochen im Mai aus einer Arresthaft entlassen worden. Es gab bei seiner Wohnanschrift im Berliner Stadtteil Schöneberg dann gegen 1 Uhr heute Nacht einen SEK-Einsatz, aber es wurde niemand angetroffen. Heißt, Abdul B. ist nach wie vor auf der Flucht und die Berliner Polizei warnt davor, sich ihm zu nähern oder ihn anzusprechen.
2: Die Tat in Berlin ist ein Anschlag auf unsere Art zu leben, das sagte Bundespräsident Steinmeier am Morgen. Hunderttausende Menschen aus aller Welt wollten ein Zeichen setzen beim CSD für Toleranz und Vielfalt, so Steinmeier weiter. Bundeskanzler Merz spricht von einer abscheulichen Tat und einem Angriff auf unsere Gesellschaft. Die Queer-Beauftragte der Bundesregierung Sophie Koch von der SPD schrieb in den sozialen Medien, wenn die Feinde unserer Freiheit Hass und Gewalt säen, werden sie keine Angst ernten, sondern mehr Zusammenhalt und mehr Vielfalt. Wegen der Waldbrände spitzt sich die Lage in Spanien zu. Bei Madrid haben sich 2 von 3 Bränden zu einem Großfeuer verschmolzen und auch im Süden Frankreichs ist die Lage dramatisch, wie unser Korrespondent Kai Rienecker aus Bordeaux berichtet.
4: Das Feuer schreitet weiter schnell und mit unkontrollierbarer Wucht voran. Die Präfektur des Departement Gironde spricht von einer ungünstigen Entwicklung. Die ganze Nacht über wurden weitere Ortschaften mit 55.000 Einwohnern zwischen dem Becken von Arcachon und der Stadt Bordeaux evakuiert. Der Brand rückt näher heran an den Großraum Bordeaux mit seinen rund 1 Million Einwohnern. Das Feuer hat mittlerweile eine Fläche von über 40.000 Hektar verbrannt. Das ist mehr als die Brandfläche des gesamten letzten Jahres in Frankreich. Über 200.000 Menschen wurden in der Region bereits in Sicherheit gebracht von den Behörden.
2: In Bayreuth wurden am Abend die 150. Wagner-Festspiele eröffnet. An der Jubiläumsveranstaltung nahmen unter anderem Bundeskanzler Merz und Altkanzlerin Merkel teil. Zur Eröffnung gab es heuer aber keine Wagner-Oper, sondern Beethovens 9. Symphonie, die unter anderem schon bei der Eröffnung des Festspielhauses gespielt wurde. Bayerns Kulturminister Blume sagte in seiner Rede, Wagners Antisemitismus ging weit über die Vorurteile seiner Zeit hinaus. Bei aller Bewunderung für sein Werk dürfe man niemals die Augen davor verschließen. Die UNESCO hat den griechischen Olymp zum Welterbe ernannt. In der griechischen Antike galt der Berg als Heimat der Götter. Durch Schriften, unter anderem des griechischen Philosophen Homer, hat er zum zentralen Bezugspunkt in der griechischen Mythologie entwickelt, hieß es zur Begründung. Die UNESCO hat außerdem die Landungsstrände in der Normandie in Frankreich in die Welterbeliste aufgenommen. Am sogenannten D-Day 1944 holten die westlichen Alliierten von hier aus zum entscheidenden Schlag gegen Nazi-Deutschland aus. Die Zeit, es ist 11.03 Uhr.
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5: Einige gewitterige Regenschauer ziehen durch den Süden Schwabens und Oberbayerns und auch durch Niederbayern. An den Alpen bleibt es heute oft bewölkt. Da kann es immer wieder mal nass werden oder gewittern. Sonst lockern die Wolken im Süden Bayerns dann tagsüber auf. Im Norden Bayerns, da scheint schon die Sonne. Da kommen am Nachmittag zunächst nach Franken einige Wolken dazu. Eventuell auch mal ein Schauer oder Gewitter. Die Temperaturen erreichen 23 Grad an den Alpen und bis zu 32 Grad rund um Regensburg. Der Wind weht lebhaft. Morgen ist es leicht unbeständig. Ab Dienstag dann sonnig. In den nächsten Tagen kommt eine neue Hitzewelle.
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0: Um 11:04. A7 Füssen Richtung Ulm zwischen Memmingen Süd und dem Dreieck Hiddenstetten. Stau und stockender Verkehr. 40 Minuten dauert es hier länger. A7 Würzburg Richtung Fulda zwischen Bad Kissingen Obertulba und Bad Brückenau Volkers. 5 Kilometer stockender Verkehr an einer Baustelle. 15 Minuten plus. A7 Fulda Richtung Würzburg zwischen dem Fuldaer Dreieck und Bad Brückenau Wildflecken. 10 Kilometer Stau. 55 Minuten Zeitverlust. A8 Stuttgart Richtung München zwischen Eichelberg und Mühlhausen. 5 Kilometer stockender Verkehr. Auch hier dauert es eine Viertelstunde länger. A8 Salzburg Richtung München zwischen Bayern und dem Kreuz München Süd. 12 Kilometer Stau und stockender Verkehr. 25 Minuten Zeitverlust. Eine Viertelstunde bitte mehr einplanen auf der A9 München Richtung Nürnberg zwischen Manching und Ingolstadt Ost. Hier 7 Kilometer stockender Verkehr. Und A9 Berlin Richtung Nürnberg zwischen Marktschorgast und dem Dreieck Bayreuth-Kulmbach. 6 Kilometer stockend. 20 Minuten dauert es hier länger. Wir wünschen eine gute Fahrt.
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0: So, und bevor es nächste Woche wieder so richtig, richtig heiß wird, ist heute nochmal so ein kleiner Luftholtag und vielleicht auch ein Kinotag für euch. Einen ganz tollen Familienfilm, darf ich euch gleich mal vorstellen.

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1: Tame Impala und Jenny von Blackpink.

0: Hier ist Bayern 3 Family mit einem Film, mit dem viele Eltern auch aufgewachsen sind, nämlich Toy Story. Über 30 Jahre ist der erste Film schon her, war damals schon eine Riesensensation, weil komplett computeranimiert. Und ich finde, die 30 Jahre, die sieht man im ersten Teil überhaupt nicht an, weil die kann man jetzt auch noch sehr, sehr gut mit den Kids gucken. Und auch da ging es ja schon darum, dass die Kinder irgendwann älter werden und mit ihren Spielsachen vielleicht nicht mehr so spielen. Und deswegen, ja, die Spielzeuge ziemlich traurig sind, aber sie haben ein Eigenleben. Das haben sie auf jeden Fall in Toy Story. Und seit dieser Woche ist Toy Story 5 in den bayerischen Kinos. Und da geht es eben ja, so ein bisschen um die Jetztzeit. Die Spielzeuge sind bedroht. Die Kids, die hocken immer mehr vor dem Bildschirm, statt mit ihren Spielsachen zu spielen. Und Cowgirl Jessie, die ist alarmiert. Die kleine Bonnie, das ist nämlich das Mädchen, dem die Spielfigur mit dem roten Cowboy-Hut mittlerweile gehört, interessiert sich viel mehr für ein Kindertablet als für ihre Spielsachen. Tja, die Rettungsmission beginnt, weil der Kleinen tut es nämlich gar nicht gut und auch ein alter Bekannter schaut wieder mit vorbei.
1: Rudi!
2: So schnell gekommen, wie ich konnte.
3: Viel zu lang her, Cowboy.
4: Was bist du? Ein Rentnerspielzeug?
5: Was? Sie hält dich für alt, weil du eine Glatze bekommst, Rudi.
0: Sehr, sehr schön. Ja, und auch wenn es so ein bisschen um böse, böse Technik geht, so wirklich erhobener Zeigefinger ist es nicht. Also die Technik wird nicht verteufelt. Es kann ja auch beides ganz gut miteinander koexistieren. Und unsere Bayern 3 Kino-Redaktion sagt auch, sehr, sehr schön. Auch was für die Erwachsenen, natürlich auch für die Kids. Aber es ist wirklich sehr, sehr viel Detailliebe wieder mit drin. Also, ihr könnt euch freuen auf ein Wiedersehen mit den Toys von Toy Story 5. Jetzt neu in den bayerischen Kinos und perfekt für die ganze Familie. Hier ist Bayern 3.

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1: Die Sonne scheint im Norden Bayerns, da ziehen am Nachmittag von Hessen her zunächst nach Franken einige Wolken. Hier gibt es heute nur einzelne Schauer oder Gewitter. In der Mitte Bayerns, da wird es auch schon freundlicher und die Sonne kommt mehr und mehr durch. Auch bei unserer Kirchweih-Challenge ab 14 Uhr heute in Oettingen in Nordschwaben auf der Jakobikirchweih. Die Topwerte 23 Grad an den Alpen bis zu 32 Grad an der Donau in der Oberpfalz. An den Alpen, da bleibt es heute bewölkter. Hier kann es immer wieder mal regnen oder gewittern und der Wind weht lebhaft.
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2: Um genau 11:30. Vorsicht bitte auf der A96 Lindau Richtung München. Zwischen Aitrach und dem Kreuz Memmingen sind Fahrradfahrer auf der Fahrbahn. A7 Füssen Richtung Ulm. Zwischen Memmingen Süd und dem Dreieck Hittistetten Stau und stockender Verkehr. 45 Minuten dauert es hier länger. A7 Würzburg Richtung Fulda. Zwischen Bad Kissingen, Obertulba und Bad Brückenau-Volkers. 5 Kilometer stockender Verkehr an der Baustelle. 20 Minuten Zeitverlust. A7 Fulda Richtung Würzburg, zwischen dem Fuldaer Dreieck und Bad Brückenau-Wildflecken 10 Kilometer Stau und eine Stunde bitte hier mehr einplanen. A8 Salzburg Richtung München, zwischen Weyern und dem Kreuz München Süd 17 Kilometer stockender Verkehr und Stau, eine halbe Stunde hier plus. A9 München Richtung Nürnberg, zwischen Manching und Denkendorf 12 Kilometer stockender Verkehr an der Baustelle, 25 Minuten Zeitverlust und ebenfalls 25 Minuten dauert es länger auf der A9 Berlin Richtung Nürnberg zwischen Marktschorgast und dem Dreieck Bayreuth-Kulmbach. Hier 6 Kilometer stockender Verkehr. Gute Fahrt.

Hier ist Bayern 3 Family. Letzte Woche vor den Sommerferien. Und falls ihr in dieser Woche oder vielleicht dann auch in den Sommerferien noch einen Ausflug sucht, bei dem die Kids garantiert nicht nach ein paar Minuten sagen, wann geht's nach Hause, dann ab ins Maislabyrinth. Davon gibt's nämlich in Bayern richtig, richtig viele tolle. Mein Favorit ist ja das Labyrinth am Ammersee in Uttingen. Dieses Jahr geht's ins alte Rom mit Gladiatoren, Händlern und einem Kolosseum in der Mitte. Also das Maisfeld ist quasi in der Form eines Kolosseums. Also richtig, richtig cool. Da fühlt man sich richtig wie im Abenteuerfilm. Oder ganz neu, ein Sonnenblumenlabyrinth in Germering. Gelbe Blüten, soweit das Auge reicht. Und ganz viele kleine Mitmachstationen für die Kids. Und das Beste ist, die meisten Labyrinthe, die kosten wirklich nur ein paar Euro Eintritt. Dafür sind die Kids locker 1 bis 2 Stunden beschäftigt. Ehrlich gesagt, manchmal verirren sich die Erwachsenen sogar länger als die Kinder. Also, falls ihr jetzt schon oder in den Sommerferien mal was anderes machen wollt als Freibad oder Spielplatz, dann ab ins Labyrinth. Und wenn ihr den Ausgang findet, dann sagt Bescheid. Alle Labyrinthe haben wir euch auch nochmal zusammengestellt auf bayern3.de.

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0: Und gleich ab 12 geht's weiter mit Lea Geishauser und Leonie. By your side, in my mind. Außerdem Musik von Gracie Abrahams, That's So True und Rachel Platten, der Fight Song. Und vorher gucken wir mal, was los ist in Bayern und der Welt.
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2: Um 12 Uhr mit Veit Schmelter. Der Tatverdächtige, der im Berliner Tiergarten am Rande des gestrigen Christopher Street Days mit einem Auto in eine Menschengruppe gefahren sein soll, ist weiter auf der Flucht, so die Ermittler. Bei dem mutmaßlichen Anschlag kam eine Frau ums Leben, mehrere Menschen wurden teils schwer verletzt. Was wir zum Tathergang bislang wissen, dazu Marc-Anton Schmidt aus Berlin.
3: Man muss sich das so vorstellen, der Tiergarten, der bietet nur wenige breite Wege, wo ein solches Auto reinfahren kann. Der, oder man muss es jetzt immer noch sagen, möglicherweise auch die Täter, sind von der Südseite des Parks auf einen solchen Weg gerast. Und dann muss wohl der Fahrer regelrecht Jagd auf Passanten und Feiernde des Christopher Street Day gemacht haben. Er fuhr erstmal Richtung Brandenburger Tor und insgesamt dauerte diese Fahrt durch den Berliner Tiergarten nur wenige hundert Meter, denn etwa 100 Meter von mir entfernt, krachte er gegen einen Baum und die Motorhaube des weißen Kleintransporters ist völlig eingedellt.
2: Politiker aller Parteien haben den mutmaßlichen Anschlag in Berlin verurteilt. Bayerns Ministerpräsident Söder zeigte sich auf Ex betroffen und sprach von einem feigen Anschlag auf friedlich feiernde Menschen. Bundespräsident Steinmeier nannte die Tat einen Angriff auf unsere offene Gesellschaft. Im oberbayerischen Mühldorf findet heute trotz der Tat in Berlin wie geplant eine CSD-Parade statt. Der Angriff zeige genau, warum CSDs weiterhin nötig seien, sagen die Veranstalter. Man lasse sich nicht einschüchtern oder verdrängen. Es gäbe ein umfangreiches Sicherheitskonzept. Die Lage in den Waldbrandgebieten in Frankreich spitzt sich weiter zu. In den Vororten von Bordeaux im Südwesten mussten Zehntausende ihre Häuser und Wohnungen verlassen. Die Feuer nähern sich auch Bordeaux selbst. In Spanien sind ebenfalls viele Feuer mittlerweile außer Kontrolle.
4: Zu den drei Bränden im Großraum Madrid mit 45.000 Hektar verbrannter Fläche ist nun ein Feuer im Val d'Uixó der Region Valencia hinzugekommen, wo die Löschmannschaften Flammen auf einer Front von 21 Kilometern bekämpfen. Unterdessen sind auch im Großraum Madrid weitere kleine Ortschaften evakuiert worden. Ein Armeesprecher erklärte, während sich die Löschmannschaften am Samstag darauf konzentrieren mussten, Leib und Leben der Bevölkerung zu schützen, hoffe man am Sonntag auf besseres Wetter, um auch die Flammen bekämpfen zu können. Hans-Günther Kellner, Madrid.
2: Die Waldsiedlung in Berlin-Zehlendorf ist in die UNESCO-Liste der Welterbe aufgenommen worden. Das wegen seiner bunten Häuser, auch als Papageiensiedlung bekannte Quartier, wurde zwischen 1926 und 1931 erbaut. Die Vision des Architekten Bruno Taut war es damals, lebenswerten und naturnahen Wohnraum im von Villen geprägten Stadtteil zu errichten. Gemeinsam mit fünf weiteren Gebieten gehört das Areal nun zur Welterbestätte Siedlungen der Berliner Moderne. Nach 9 Jahren Pause findet heute in Tutzing am Starnberger See wieder die traditionelle Fischerhochzeit statt. Das ist ein historisches Schauspiel, das auf eine Hochzeit im Jahr 1812 zurückgehen soll. Damals soll ein heimgekehrter Tutzinger Fischersohn die Tochter eines Fischermeisters vom anderen Seeufer geheiratet haben. Nach Böllerschüssen und einem Gottesdienst am Vormittag gibt's in diesen Minuten noch die Trauungszeremonie und am Nachmittag einen großen Umzug durch Tutzing. Die Zeit, es ist 12.03 Uhr.
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5: Und es hat für euren Sonntag Gerhard Amberger.
6: Die Sonne scheint häufig in Franken, der Oberpfalz und auch im Norden Schwabens. Sonst ist es oft noch bewölkt mit einigen Regenschauern und Gewittern. In der Mitte Bayerns lockern die Wolken am Nachmittag noch auf. An den Alpen bleibt es bewölkt und unbeständig. Die Temperaturen erreichen hier 23 Grad. Bei längerem Sonnenschein wird es wärmer, in Regensburg bis zu 32 Grad. Es wird immer wieder mal ein lebhafter Wind. Morgen ziehen dann einzelne Schauer und Gewitter durch, die Wolken lockern auch mal auf. Es bleibt windig und insgesamt kühler. Ab Dienstag scheint dann häufig die Sonne, es wird von Tag zu Tag heißer. Am Donnerstag bei Temperaturen um 35 Grad.
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5: Hält's euch auf die Straßen, 4:12 haben wir es und es ist teilweise einiges los. Ein paar dicke Staus haben wir mit dabei. Wir schauen zuerst mal auf die A3 Linz Richtung Passau zwischen Neuhaus am Inn und Passau Süd. 3 Kilometer Stau, Viertelstunde plus. A3 Passau Richtung Nürnberg zwischen Hengersberg und dem Kreuz Deggendorf. 8 Kilometer stockend, in 10 Minuten seid ihr hier durch. A7 Füssen Richtung Ulm zwischen Memmingen Süd und Föhringen. Stau und stockender Verkehr, hier fast eine Dreiviertelstunde on top. A7 Würzburg Richtung Fulda zwischen Bad Kissingen, Obertrulba und Bad Brückenau-Volkers. 8 Kilometer stockend an der Baustelle. Halbe Stunde braucht ihr länger als sonst. A7 Fulda Richtung Würzburg zwischen dem Fuldaer Dreieck und Bad Brückenau-Wildflecken. 10 Kilometer Stau. Hier dauert es fast eine Stunde länger als normal. A8 Stuttgart Richtung München zwischen Eichelberg und Mühlhausen. 4 Kilometer Stau. Viertelstunde extra. A8 München Richtung Salzburg zwischen Hofoldinger Forst und Bayern. 14 Kilometer stockend. 20 Minuten obendrauf. Und in Richtung München zwischen Bayern und dem Kreuz München Süd. 15 Kilometer Stau und stockend. Hier dauert es fast eine halbe Stunde länger. Auch auf der A9 München Richtung Nürnberg zwischen Manching und Denkendorf. Eine gute halbe Stunde plus, 11 Kilometer stockender Verkehr an der Baustelle. A9 Berlin Richtung Nürnberg zwischen Markt Schorgast und dem Dreieck Bayreuth-Kulmbach. 6 Kilometer stockend, auch hier fast eine halbe Stunde obendrauf. Und weiter in Richtung München zwischen Ingolstadt Süd und Langenbruck. 8 Kilometer Stau nach einem Unfall, auch hier braucht ihr eine halbe Stunde länger. Und dann noch die A99 Ostumfahrung München Richtung Nürnberg zwischen Hohenbrunn und Kirchheim, 8 Kilometer stockend. In einer Viertelstunde habt ihr es hier durchgeschafft. Kommt gut und sicher an.
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0: Gracie Abrams, That's So True, hier ist euer Hitradio Nummer 1, Bayern 3, am Sonntagmittag um 11:45. Die schönste Altstadt der Welt liegt für euch vielleicht in eurem Ort oder dem Städtchen in eurer Nähe. Ich liebe ja zum Beispiel die Altstadt von Landsberg am Lech, da war ich früher so oft. Oder wie schön ist bitte Bamberg? Aber ins offizielle Ranking geschafft hat es eine ganz andere Altstadt aus dem Bayern-Dreiland, Regensburg. Laut eines neuen Rankings und Vergleichs eines deutschen Reiseveranstalters liegt Regensburg weltweit auf Platz 4 der schönsten Altstädte überhaupt. Kriterien waren unter anderem zum Beispiel, wie gut die Altstadt zu Fuß erkundbar ist, das historische Alter, die Kosten für Führungen und auch die Beliebtheit bei Social Media. Regensburg musste sich nur Platz 1 Neapel in Italien, Platz 2 Cordoba in Spanien und Platz 3 Avignon in Frankreich geschlagen geben. Also das ist schon wirklich cool. Wenn das kein Grund ist, in den Sommerferien mal einen Ausflug in Deutschlands schönste Altstadt nach Regensburg zu machen, dann wissen wir auch nicht weiter.
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Achtung an alle auf der B17 Augsburg-Landsberg. In beiden Richtungen Vorsicht zwischen Messe, Uni und Haunstetten-Nordgöggingen. Hier werfen Personen Gegenstände auf die Fahrbahn. Ich wiederhole nochmal. B17 Augsburg-Landsberg. In beiden Richtungen zwischen Messe, Uni und Haunstetten-Nordgöggingen haben wir Steinewerfer. Bleibt bei uns bei Bayern 3. Wir sagen euch, wenn die Gefahr aufgehoben ist.

0: Leonie für euch hier in eurem Hitradio Nummer 1. 12.19 Uhr, hier ist nochmal das Bayern 3 Verkehrsupdate mit der wichtigen Warnung von der B17 Augsburg-Landsberg. Vorsicht zwischen Messe, Uni und Haunstetten Nord-Göggingen. Hier werfen Personen Gegenstände auf die Fahrbahn. Bitte in beiden Richtungen vorsichtig fahren. Auf der B17 Augsburg-Landsberg in beiden Richtungen. Gefahr durch Steinewerfer zwischen Messe, Uni und Haunstetten Nord-Göggingen. Wir sagen euch natürlich hier in Bayern 3 Bescheid, wenn die Gefahr wieder aufgehoben ist.
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4: Gerhard Amberger, wie wird der Sonntagnachmittag?
5: Ein zweigeteiltes Wetter haben wir heute Nachmittag. Im Norden Bayern scheint die Sonne, da kommen einige Wolken dazu. Im Süden überwiegen die Wolken, aber auch hier lockern die Wolken von Norden her auf. Entlang der Alpen bleibt es bewölkt. Hier regnet oder gewittert es immer wieder, sonst vereinzelt. Die Temperaturen 23 Grad am Nachmittag an den Alpen bis zu 32 Grad an der Donau in Regensburg. Es ist immer wieder mal windig.
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4: 2:30, hier kommt nochmal die Warnung vor einem Steinewerfern. Vor Steinewerfern auf der B17 Augsburg-Landsberg. In beiden Richtungen Vorsicht zwischen Messe, Uni und Hauenstedt Nord Göggingen. Hier werfen Personen Gegenstände auf die Fahrbahn. Ich wiederhole nochmal. Auf der B17 Augsburg-Landsberg in beiden Richtungen Vorsicht zwischen Messe, Uni und Hauenstedt Nord Göggingen werfen Personen Gegenstände auf die Fahrbahn. A3, Linz Richtung Passau, zwischen Neuhaus am Inn und Passau Süd, 3 Kilometer Stau, Viertelstunde, dann habt ihr es geschafft. A3, Passau Richtung Nürnberg, zwischen Iggensbach und dem Kreuz Deggendorf, 7 Kilometer stocken, 10 Minuten plus. Eine Dreiviertelstunde braucht ihr länger auf der A7, Füssen Richtung Ulm, zwischen Memmingen Süd und dem 3 Kittistetten, Stau und stockender Verkehr. A7, Würzburg Richtung Fulda, zwischen Bad Kissingen Obertulba und Bad Brückenau-Volkers, 9 Kilometer stockend an der Baustelle, 20 Minuten extra. Ein A7, Fulda Richtung Würzburg, zwischen Fulda Dreieck und Bad Brückenau Wildflecken. 10 Kilometer Stau, hier dauert es eine Stunde länger als sonst. 20 Minuten mehr braucht ihr auf der A8 Stuttgart Richtung München zwischen Eichelberg und Hohenstadt, stockender Verkehr. Dann die A8 München Richtung Salzburg zwischen Hofoldinger Forst und Weyern. 13 Kilometer stockender Verkehr, 20 Minuten dauert es länger. A8 Salzburg Richtung München, die Gegenrichtung zwischen Weyern und dem Kreuz München Süd. Stau und stockender Verkehr, auch hier gute 20 Minuten plus. Eine halbe Stunde braucht ihr länger als sonst auf der A9 München Richtung Nürnberg zwischen Manching und Denkendorf. 12 Kilometer stockend an der Baustelle. A9 Berlin Richtung Nürnberg zwischen Marktschorgast und dem Dreieck Bayreuth-Kulmbach. 6 Kilometer stockend, auch eine halbe Stunde plus. Weiter noch Richtung München auf der A9. Zwischen Manching und Langenbruck. 7 Kilometer Stau nach einem Unfall. Hier sagt der Bayern 3 Stauzeitrechner, dauert es eine Dreiviertelstunde länger. Und auf der A95 München Richtung Garmisch-Partenkirchen stockt es am Autobahnende bei Eschenlohe und auch weiter auf der B2 steht ihr immer wieder im Stau. Gute und sichere Fahrt.
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Die Killers, Mr. Brightside, der ist einfach immer noch geil hier in Bayern 3. 12.37 Uhr, hier kommt das Bayern 3 Verkehrsupdate mit der Entwarnung. Für die B17 Augsburg-Landsberg werden keine Steine mehr auf die Fahrbahn geworfen. Gute und sichere Fahrt euch jetzt mit Rihanna und Unfaithful.

0: David Guetta, One Republic, I don't wanna wait für euch hier im Bayern 3. 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
0: 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Erstmal hört ihr jetzt hier Álvaro Soler, La Cintura. Gibt's jetzt für ein bisschen Sommerfeeling, auch wenn es draußen teilweise gar nicht nach Sommer ausschaut.

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1: 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Repeated.

0: Und unter anderem mit diesem neuen Hit habt ihr gleich eine Verabredung nach 13 Uhr. Das ist Teddy Swims. Finde ich richtig cool, sein neuer Hit Mr. Know-It-All, den hört ihr gleich. Außerdem Ray mit am Start, Dua Lipa oder auch Becky G. Jetzt erstmal die Top-Themen des Tages heute in Deutschland, Bayern und der Welt.
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2: Um 13 Uhr mit Veit Schmelter. Trauer in Berlin. Nach dem mutmaßlichen Anschlag am Abend am Rande des Christopher Street Days ist eine Frau ums Leben gekommen. Mehrere Personen wurden teils schwer verletzt. Ein Mann war im Tiergarten mit einem Auto in eine Gruppe Feiernder gerast. Der Tatverdächtige ist noch auf der Flucht. Von ihm geht weiter Gefahr aus, so die Ermittler. Über die neuesten Erkenntnisse zum Tatverdächtigen berichtet aus Berlin Tom Garus.
3: Der ist in Berlin geboren, hat die deutsche Staatsangehörigkeit und er hatte versucht, zum IS auszureisen ins Ausland. Er wurde im Libanon festgenommen und war dort bis vergangenen Oktober in Haft. Im November ist er dann zurück nach Deutschland gereist, wurde sofort festgenommen, dann aber wieder auf freien Fuß gesetzt. Das ist das Aktuellste. Und was auch ganz aktuell ist, dass in der vergangenen Nacht bereits ein Mann festgenommen wurde. Es wird stark davon ausgegangen, das sagt die Berliner Polizei, dass er sich auch in diesem Tatfahrzeug gefunden habe. Es gibt also jetzt nun zwei Täter, zumindest erhärtet sich das immer mehr.
2: In diesen Minuten ist Bundesinnenminister Dobrindt in Berlin angekommen, um sich selbst ein Bild von der Lage im Tiergarten zu machen. Er nannte die Tat feige und sei erschüttert. Bei einer Veranstaltung am Mittag in Hamm zeigte sich auch Bundespräsident Steinmeier fassungslos.
4: Diese Tat ist ein Angriff auf unsere offene Gesellschaft, auf unsere Art zu leben und zusammenzuleben. Meine Damen und Herren, meine und ich glaube unsere alle Gedanken sind heute bei den Angehörigen und Freunden der beim Anschlag getöteten Frau und den zum Teil schwer Verletzten.
2: Auch Bayerns Ministerpräsident Söder zeigte sich entsetzt. Er schrieb auf X: Wir werden uns dem Terror nicht beugen. Die Bundesregierung will den Zuschuss zu den Übertragungsnetzkosten im kommenden Jahr um 1 Milliarde Euro kürzen. Das geht aus einem entsprechenden Entwurf hervor. Dadurch könnten die Strompreise wieder steigen. Wie der Verband der Energie- und Wasserwirtschaft vorrechnet, könnte sich eine Netto-Kilowattstunde um 0,25 Cent verteuern. Die genaue Entwicklung der Strompreise kann laut Verband aber erst beurteilt werden, wenn die konkreten Netzentgelte berechnet wurden. Die Situation im Großraum Bordeaux im Südwesten Frankreichs spitzt sich weiter zu, wegen der Waldbrände. In der Nacht ordneten die Behörden vorsorgliche Evakuierungen von 55.000 weiteren Menschen in mehreren Gemeinden westlich und südwestlich der Stadt an. Die Flammen nähern sich auch der Stadt Bordeaux selbst. Eine Evakuierung der Großstadt stehe derzeit aber noch nicht bevor. Die Stadt sei darauf aber vorbereitet, so der Bürgermeister. Der jüdische Publizist Michel Friedmann hat die Veränderung der Erinnerungskultur bei den Bayreuther Festspielen gelobt. Bei der Gedenkveranstaltung Verstummte Stimmen im Festspielhaus sagte er, es beginne eine neue Ordnung des Aufarbeitens und des Redens in aller Klarheit und öffentlich. Richard Wagner sei ein furchtbarer Antisemit gewesen, sagte Friedmann. Die Gedenkveranstaltung mit ihm hatte im Vorfeld Schlagzeilen gemacht, weil sie zunächst wegen Sicherheitsbedenken abgesagt worden war. Die Zeit, es ist 13.03 Uhr.
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0: Heute zweigeteilt, Gerhard Amberger.
5: Feuchtwarme Luft strömt heute in den Süden Bayerns. Da halten sich oft noch kompakte Wolken. Es ziehen einige Schauer und Gewitter durch. Die ziehen sich weiter an die Alpen zurück. Es lockert am Nachmittag dann auch mal auf. An den Alpen bleibt es aber meist bewölkt. Im Norden Bayerns dagegen scheint häufiger die Sonne. Da kommen am Nachmittag auch ein paar Wolken dazu und einzelne Schauer. Die Temperaturen erreichen 23 Grad an den Alpen und bis zu 32 Grad rund um Regensburg. Und es wird immer wieder mal ein lebhafter Wind. Auch morgen ist es windig, auch leicht unbeständig. Zum Nachmittag hin wird es freundlicher. Ab Dienstag scheint häufig die Sonne. Die nächste Hitzewelle kommt in den nächsten Tagen bei Temperaturen über 30 Grad.
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0: Hey zu euch auf die Straßen. Wir haben 12 Meldungen. Starten mit der A3 Linz Richtung Passau zwischen Neuhaus am Inn und Passau Süd. 3 Kilometer Stau. In einer Viertelstunde habt ihr es durchgeschafft. A3 Passau Richtung Nürnberg zwischen Iggensbach und dem Kreuz Deggendorf. 7 Kilometer stocken, 10 Minuten plus. A7 Füssen Richtung Ulm zwischen Memmingen Süd und dem Dreieck Hittistetten. Stau und stockender Verkehr. 3 Viertelstunde dauert es länger. A7 Würzburg Richtung Fulda zwischen Bad Kissingen, Obertulba und Bad Brückenau-Volkers. Steht ihr 9 Kilometer im stockenden Verkehr an der Baustelle. 20 Minuten plus. A7 Fulda Richtung Würzburg zwischen Fulda Dreieck und Bad Brückenau-Wildflecken. 10 Kilometer Stau, 1 Stunde dauert es hier extra. A8 Stuttgart Richtung München zwischen Eichelberg und Hohenstadt, stockender Verkehr, 20 Minuten drauf. A8 München Richtung Salzburg zwischen Hofoldinger Forst und Weyern, 13 Kilometer stocken, 20 Minuten plus. A8 Salzburg Richtung München zwischen Weyern und dem Kreuz München Süd, Stau und stockender Verkehr, auch hier gute 20 Minuten mehr. A9 München Richtung Nürnberg zwischen Manching und Denkendorf, 12 Kilometer stockend an der Baustelle, hier braucht ihr fast 1/2 Stunde länger. Auch auf der A9 Berlin Richtung Nürnberg zwischen Markt Schorgast und dem Dreieck Bayreuth-Kulmbach müsst ihr knapp 1/2 Stunde länger einplanen, 6 Kilometer stockend. Dann die A9 Nürnberg Richtung München zwischen Manching und Langenbruck, 7 Kilometer Stau nach einem Unfall. Hier auch lange Wartezeit, bei einem 3-Stauzeitrechner sagt, das dauert 1 Stunde länger. Und die A95 noch, München Richtung Garmisch-Partenkirchen, da staut sich's am Autobahnende bei Eschenlohe und auch weiter auf der B2. Kommt gut und sicher an.
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0: Habt einen entspannten und hoffentlich ruhigen Sonntag. Bei allen Eltern von kleinen Kindern ist wahrscheinlich gerade Mittagspause mit Schlafen. Dann kann man sich mal kurz selber hinsetzen und selber chillen. Oder alles außenrum aufräumen. Je nachdem, wie man so Kapazitäten hat. Macht's euch auf jeden Fall schön mit den Hits von heute. Das ist Ray in Bayern 3. 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

0: Diese Harmonien, das klingt einfach so sauschön im neuen Hit von Teddy Swims, Mr. Know-It-All, für euch in eurem Hitradio Nummer 1 am Sonntag. Der Sommer in Bayern Dreiland ist einfach was Schönes, oder? Wir haben so viele tolle Badestellen an Flüssen, Seen oder in den Bergen. Wir können so schöne Ausflüge machen. Und wir feiern zusammen bei diversesten Kirtas, Kirwas, Kervas oder eben Kirchwein. Und genau dafür haben wir ja dieses Jahr was ganz, ganz Besonderes am Start.
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0: Damit sind wir in ganz Bayern unterwegs und kommen zu euch auf die Kirchweih. Heute zum dritten von insgesamt 5 Mal. In einer knappen Dreiviertelstunde geht's los um 2 in Oettingen in Nordschwaben auf der Jakobi-Kirchweih. Meine liebe Kollegin, Bayern 3 Moderatorin und Instagram-Gesicht Sophie Grund ist da für euch auf der Bühne. Und Sophie, bevor es losgeht bei euch, erklär nochmal genau, was passiert später bei der BR Kirchweih Challenge?
2: Wir haben gleich 5 Spiele mit am Start. Die haben wir jetzt schon 2-mal durchgespielt. Heute ist eben Oettingen dran. Und da darf sich die Kirchweih beweisen, wie gut sind die im Teamgeist, wie gut sind die im Musikraten und wie gut ist insgesamt der Zusammenhalt, wie cool ist diese Kirchweih. Und am Ende holen sie sich hoffentlich den Titel und vor allem ein geiles Doppelkonzert.
0: Das wäre mega. Ja, wie ist die Stimmung bei euch gerade schon so? Also wird sich da schon warm gemacht, nochmal gedehnt oder irgendwie letzte Songs nochmal angehört, um zu üben?
2: Also gerade gab es noch mal eine kurze Besprechung mit unserem Kirchweihkomitee. Das sind die 3 aus dem Dorf bzw. aus Oettingen, wo sie gesagt haben, denen vertrauen wir am allermeisten. Die haben sich noch mal alle Tipps bei unserem Schiri Marc abgeholt. Wo könnten wir denn irgendwie noch mal uns vorbereiten? Sie haben auf jeden Fall für ihre Musikspiele einen aus der örtlichen Blaskapelle mit dazu genommen, weil sie gesagt haben, der kennt sich musikalisch wahrscheinlich am besten aus.
0: Perfekt. Du hast ja schon gesagt, wir hatten schon 2 Stationen mit der BR Kirchweih Challenge. Ja. Was würdest du sagen, was ist heute so für Oettingen am wichtigsten? Und ist es vielleicht auch ein Vorteil, dass die jetzt erst später dran sind?
2: Ja, ich glaube, es ist auf jeden Fall ein Vorteil, dass sie ein bisschen später dran sind, weil da konnten sie sich schon ein bisschen vorbereiten. Wir hatten auch schon von ein paar Kirchweihen Spione bei den letzten Stationen. Und ich schätze, am meisten wird Spiel Nummer 3 aussagen. Das ist Kickeri Kirchweih. Da muss man mit einem Dreschflegel auf einen Hahn in einem Tontopf treffen. Und da hat Effeltrich leider gar nicht getroffen und dafür Winsbach beim ersten Versuch. Und dementsprechend war dann das Ergebnis auch, dass Winsbach vorne liegt und Effeltrich leider nicht. Also ich glaube, da können sie am meisten was rausholen.
0: Dann schauen wir mal, wie sich Oettingen dann heute so schlägt. Kann man denn noch vorbeikommen gleich, wenn man in und um Oettingen zu Hause ist?
2: Unbedingt, kommt unbedingt vorbei. Jeder ist absolut willkommen. Jeder kann hier auch mithelfen, Oettingen zum Sieg zu verhelfen, weil ihr könnt ja dann auch zur Party kommen am Ende.
0: Genau, das stimmt. Also ab 14 Uhr geht's los in Oettingen in Schwaben. Wer hat die beste Kirche? Weil wir testen es mit der BR Kirchweih Challenge. Wie es genau abläuft, checkt auch nochmal online bei uns auf bayern3.de.
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0: Achtung Autofahrer, auf der A73 Nürnberg-Bamberg in beiden Richtungen zwischen Beiersdorf Nord und Forchheim Süd kommt euch ein Geisterfahrer entgegen. Fahrt hier bitte in beiden Richtungen äußerst vorsichtig, fahrt nicht nebeneinander und überholt auch nicht. Ich wiederhole nochmal, Achtung ein Geisterfahrer auf der A73 Nürnberg-Bamberg in beiden Richtungen, Vorsicht zwischen Beiersdorf Nord und Forchheim Süd. Bleibt bei uns bei Bayern 3, wir sagen euch Bescheid, wenn die Gefahr wieder aufgehoben wird.
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Da gehen wir nochmal dazwischen. Die Anschlussstellen haben sich geändert. Achtung Geisterfahrer auf der A73 Bamberg-Nürnberg zwischen Beiersdorf Nord und Fürth-Erlangen. Vorsicht, hier kommt euch ein Geisterfahrer entgegen. Deswegen bitte nicht überholen, nicht nebeneinander fahren. In beiden Richtungen vorsichtig fahren auf der A73 Bamberg-Nürnberg zwischen Beiersdorf Nord und Fürth-Erlangen. Ein Geisterfahrer. Wir geben Bescheid, wenn die Gefahr aufgehoben wird.

0: Linkin Park, Emptiness Machine für euch hier in Bayern 3. Wir schauen nochmal auf die Straßen. Achtung, auf der A73 Bamberg-Nürnberg zwischen Beiersdorf Nord und Fürth-Erlangen kommt euch der Geisterfahrer entgegen. Bitte in beiden Richtungen vorsichtig fahren, nicht überholen, nicht nebeneinander fahren. A73 Bamberg-Nürnberg zwischen Beiersdorf Nord und Fürth-Erlangen. Gefahr durch den Geisterfahrer. Wir geben Bescheid, wenn die Gefahr wieder aufgehoben ist.
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0: Gerhard Amberger, wie schaut's aus?
3: Im Norden Bayerns ist es oft sonnig, da ziehen von Hessen her einige Wolken rein und bringen einzelne Schauer oder Gewitter. Im Süden Bayerns ist es oft noch bewölkt, hier lockern die Wolken von Norden her immer mehr auf. Vor allem Richtung Alpen regnet oder gewittert es aber häufiger. Die Temperaturen 23 bis 32 Grad, je nach Wolken oder Sonnenschein. Am wärmsten wird's rund um Regensburg und am Untermain. Und es weht heute immer wieder mal ein lebhafter Wind.
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0: Immer noch mit der Warnung vor einem Geisterfahrer auf der A73. Aber nein, in dieser Sekunde kommt die Entwarnung. Also Entwarnung für die A73 Bamberg-Nürnberg. Die Geisterfahrermeldung hier ist aufgehoben. Dann schauen wir auf die weiteren Meldungen. A3 Passau Richtung Nürnberg. Zwischen Neumarkt in der Oberpfalz und Oberölsbach. Stau nach einem Unfall auf der linken Spur. Eine Viertelstunde braucht ihr länger. A7 Füssen Richtung Ulm. Zwischen Memmingen Süd und dem 3 Kittistetten. Stau und Stockner Verkehr. Halbe Stunde plus. A7 Würzburg Richtung Fulda. Zwischen Bad Kissingen Obertulba und Bad Brückenau-Volkers. 8 Kilometer Stau an der Baustelle, halbe Stunde dauert es länger. A7 Fulda Richtung Würzburg zwischen Fulda-Dreieck und Bad Brückenau-Wildflecken. Hier 10 Kilometer Stau, fast eine Dreiviertelstunde on top. A8 München Richtung Salzburg zwischen Hoferlinger Forst und Weihern. 9 Kilometer Stau, halbe Stunde extra. Dann kommt ein frischer Geisterfahrer rein auf der A73 Suhl-Bamberg zwischen Lichtenfels Nord und Bad Staffelstein. Vorsicht, bitte in beiden Richtungen nicht nebeneinander fahren, nicht überholen und vorsichtig fahren auf der, ich wiederhole nochmal, A73 Suhl-Bamberg, jetzt zwischen Lichtenfels Nord und Bad Staffelstein. Gefahr durch einen Geisterfahrer. Wir halten euch hier natürlich auf dem Laufenden und schauen auf die weiteren Meldungen. Wir waren, glaube ich, oh Gott, hoffentlich vergesse ich jetzt nichts. Auf der A8 München Richtung Salzburg zwischen Hoferlinger Forst und Irschenberg. Stau und stockender Verkehr, halbe Stunde dauert es länger. A8 Salzburg Richtung München zwischen Bayern und dem Kreuz München Süd. 13 Kilometer Stau und stockend, halbe Stunde on top. A8 München Richtung Stuttgart zwischen Ulm West und Mühlhausen. Stockender Verkehr, 20 Minuten dauert es länger. A9 München Richtung Nürnberg zwischen Manching und Denkendorf. Stau an der Baustelle auf 11 Kilometer, halbe Stunde plus. A9 Berlin Richtung Nürnberg zwischen Markt Czorgas und dem Dreieck Bayreuth-Kulmbach, 7 Kilometer stocken, 20 Minuten. Kommen oben drauf und bei euch auf der A9 Nürnberg Richtung München zwischen Manching und Langenbruck, 7 Kilometer Stau nach einem Unfall, hier dauert es knapp eine Stunde länger als normal. Überall euch eine gute und vor allem sichere Fahrt.
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Hier ist nochmal das Bayern 3 Verkehrsupdate, 13.37 Uhr. Vorsicht bitte auf der A73 Suhl-Bamberg zwischen Lichtenfels Nord und Bad Staffelstein. Hier kommt euch ein Geisterfahrer entgegen, deswegen hier bitte nicht überholen, nicht nebeneinander fahren und in beiden Richtungen äußerst vorsichtig fahren auf der A73 Suhl-Bamberg zwischen Lichtenfels Nord und Bad Staffelstein. Wir sagen euch Bescheid, wenn die Gefahr wieder aufgehoben wird.

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0: Am Sonntagnachmittag hier in Bayern 3 um gleich 14:45. Nächste Woche wird's wieder heiß. Bis zu 36 Grad könnten wir kriegen. Und wo findet ihr dann Malik Harris aus Landsberg am Lech? Im Inselbad wahrscheinlich, im Landsberger. Da habe ich selber auch schwimmen gelernt. Ja. Oder am Grill vielleicht.
2: Der Sommer riecht für mich nach Grillkohle. Ich liebe Grillen. Ich war ja hier bei Bayern 3 schon im Februar beim Grillen. Daran erkennt man, ich habe ein Suchtproblem. Und ja, das hat auch viel mit dem Geruch zu tun. Ich liebe es.
0: Also für Malik Harris darf immer ein bisschen Grillgeruch in der Luft liegen und sein neuer Hit dann noch im Ohr mit allen Sinnen Malik Harris aufnehmen. Läuft. Das ist ganz frisch in der Bayern 3 Playlist. Malik Harris, Lie to Me.

0: 3, I just might. Und so machen wir gleich weiter in eurem Hitradio Nummer 1. Mit diesem ganz, ganz entspannten, zurückgelehnten Hit von Olivia Rodrigo, sage ich schon. Dean natürlich. Olivia Dean, So Easy to Fall in Love. Der ist gleich nach 2 mit dabei für euch in der Bayern 3 Playlist. Jetzt erstmal die News.
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2: Um 14 Uhr mit Veit Schmelter. Nach dem mutmaßlichen Anschlag am Rande des Christopher Street Days gestern in Berlin laufen die Ermittlungen der Polizei. Eine Frau ist bei der Tat ums Leben gekommen, mehrere Menschen wurden teils schwer verletzt. Laut Polizei ist der mutmaßliche Täter immer noch flüchtig. Er soll mit dem Islamischen Staat sympathisieren. Was die Ermittler zum Tatverdächtigen wissen, fasst Helena Dähler in Berlin zusammen.
3: Mittlerweile ist bekannt, dass er deutscher Staatsangehöriger ist und dass er wohl versucht hatte, zum IS auszureisen. Er wurde daraufhin im Libanon festgenommen und war dort bis letzten Oktober in Haft und ist im November dann wohl nach Deutschland zurückgekehrt. Hier wurde er sofort festgenommen, kam dann aber im Mai wieder frei. Und es gibt mittlerweile auch Informationen zu einer zweiten Person, der mit dem Fahrzeug hier verknüpft wird. Es soll sich dabei um einen Iraner handeln. Er wurde festgenommen heute Nacht. Wie genau aber die beiden zusammenspielen, das ist noch nicht klar.
2: Bundesweit haben Politiker aller Parteien den mutmaßlichen Anschlag beim Berliner CSD verurteilt. Bundespräsident Steinmeier sprach von einem Angriff auf die offene Gesellschaft und die Art, wie Menschen in Deutschland zusammenleben. Bayerns Ministerpräsident Söder schrieb auf X: Wir werden uns dem Terror nicht beugen. Im oberbayerischen Mühldorf findet am Nachmittag trotz der Ereignisse eine CSD-Parade wie geplant statt. Man lasse sich nicht verdrängen oder einschüchtern, so die Veranstalter. Es gäbe ein umfangreiches Sicherheitskonzept. Die Lage in den Waldbrandgebieten in Frankreich spitzt sich weiter zu. In den Vororten von Bordeaux im Südwesten mussten Zehntausende ihrer Häuser und Wohnungen verlassen. Die Feuer nähern sich auch Bordeaux selbst. In Spanien sind ebenfalls viele Feuer mittlerweile außer Kontrolle.
4: Zu den 3 Bränden im Großraum Madrid mit 45.000 Hektar verbrannter Fläche ist nun ein Feuer im Val d'Uixó, der Region Valencia, hinzugekommen, wo die Löschmannschaften Flammen auf einer Front von 21 Kilometern bekämpfen. Unterdessen sind auch im Großraum Madrid weitere kleine Ortschaften evakuiert worden. Ein Armeesprecher erklärte, während sich die Löschmannschaften am Samstag darauf konzentrieren mussten, Leib und Leben der Bevölkerung zu schützen, hoffe man am Sonntag auf besseres Wetter, um auch die Flammen bekämpfen zu können. Hans-Günther Kellner, Madrid.
2: Die Zahl der Maserninfektionen ist in den USA auf dem höchsten Stand seit mehr als 3 Jahrzehnten. Mehr als 2300 Fälle wurden heuer bereits dokumentiert. Im Jahr 2000 galt die Krankheit eigentlich schon als besiegt. Seit 1,5 Jahren steigt die Zahl der Fälle rapide. In diesem Zeitraum gab es mehr als in den 25 Jahren zuvor. Deshalb steht Gesundheitsminister Kennedy in der Kritik. Er zweifelt den Sinn von Impfungen an. Es ist die letzte Etappe, dann sind knapp 3 Wochen Tour de France vorbei. Am Abend endet die 113. Frankreich-Rundfahrt mit der traditionellen Zieleinfahrt in Paris über die Champs-Élysées am Arc de Triomphe. Der Sieger steht allerdings schon fest, zum 5. Mal wird der Slowene Tadej Pogačar die Tour gewinnen. Die Zeit, es ist 14.03 Uhr.
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0: Und so wird euer Sonntagnachmittag, Gerhard Amberger.
5: Im Süden Schwabens bis rein nach Oberniederbayern überwiegen noch die Wolken. Hier sind einige Regenschauer unterwegs, sonst scheint die Sonne zu ein paar Wolken. Von Hessen her wird es dann später bewölkter mit einzelnen Schauern oder Gewittern. Die Temperaturen erreichen 23 Grad an den Alpen und bis zu 32 Grad an der Donau in der Oberpfalz. Dazu weht immer wieder ein lebhafter Wind. Morgen scheint zwischen den Wolken die Sonne, einzelne Schauer und Gewitter ziehen durch. Zum Nachmittag hin wird es dann freundlicher. Es ist morgen der kälteste Tag der Woche mit 22 bis 27 Grad und Wind. Ab Dienstag scheint dann häufig die Sonne und ab Mitte der Woche wird es hochsommerlich heiß.
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0: Einiges los an diesem Sonntag. 12 Meldungen haben wir. Wir starten zuerst auf der A3 Passau Richtung Nürnberg zwischen Neumarkt in der Oberpfalz und Oberösbach. 4 Kilometer stockend nach einem Unfall. 20 Minuten braucht ihr länger. Auch auf der A7 Füssen Richtung Ulm zwischen Altenstadt an der Iller und dem Dreieck Hittistetten. Stau und stockender Verkehr. 20 Minuten plus. A7 Würzburg Richtung Fulda zwischen Bad Kissingen, Obertulba und Bad Brückenau-Volkers, 11 Kilometer stockend, hier fast eine halbe Stunde on top. A7 Fulda Richtung Würzburg zwischen Fulda Dreieck und Bad Brückenau-Wildflecken, 10 Kilometer Stau, hier fast eine Dreiviertelstunde, die ihr länger braucht. A7 Ulm Richtung Füssen zwischen Nersingen und Illertissen, 5 Kilometer Stau, 20 Minuten extra. A8 Salzburg Richtung München zwischen Weyern und dem Kreuz München Süd, Stau und stockender Verkehr, hier braucht ihr 20 Minuten durch. A8 München Richtung Stuttgart zwischen Ulm West und Mühlhausen, stockender Verkehr, auch hier im Plus von 20 Minuten. A9 München Richtung Nürnberg zwischen Manching und Denkendorf, stockender Verkehr in der Baustelle. Auf 12 Kilometern, gut eine halbe Stunde dauert es länger. A9 Berlin Richtung Nürnberg zwischen Markt Schorgast und dem Dreieck Bayreuth-Kulmbach, 6 Kilometer stockend, auch hier 20 Minuten on top. A9 Nürnberg Richtung München zwischen Ingolstadt Süd und Langenbruck, 5 Kilometer stockender Verkehr, hier ist die Unfallstelle jetzt geräumt, Viertelstunde dauert es gerade noch länger. 10 Minuten müsst ihr mehr einplanen auf der A93 Kiefersfelden Richtung Rosenheim zwischen Kiefersfelden und Nickelheim, stockender Verkehr, und noch die A93 Holledau Richtung Regensburg zwischen Bad Abbach und Regensburg Nord, 8 Kilometer stockend, und hier braucht ihr eine Viertelstunde länger als sonst. Kommt gut und vor allem sicher an euer Ziel.
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0: Der letzte Sonntag im alten Schuljahr. Nächstes Wochenende starten dann die Sommerferien auch endlich bei uns im Bayern Dreiland. Die Schultasche steht vielleicht eh schon in der Ecke. In der letzten Woche passiert ja meistens nicht mehr so viel. Ist dann eher schön, ab morgen nochmal alle Freunde zu sehen, bevor alle kreuz und quer irgendwo verteilt im Urlaub sind.

0: Die Stimme von Tom Walker und die Beats von Glockenbach aus München. Home ist das für euch hier in Bayern 3. Ab Mitte der Woche wird's wieder heiß. Bis zu 36 Grad. Und dann starten ja Ende der Woche auch die Sommerferien. Vielleicht habt ihr ja schon Ideen, was ihr alles machen wollt in den Ferien. Und wie sehr ihr posten wollt, was ihr so macht. Da ist HRG nämlich jetzt eine Runde im Rage-Modus.
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3: Ich kann mich schon wieder aufregen. Es könnte doch so schön sein. Sommer, Sonne, schönes Wetter. Früher war das einfach. Du bist aufgewacht, hast irgendwo Pommes gegessen, warst braun, leicht dehydriert, fertig. Heute ist das anders. Da machst du nämlich in der Früh erst einmal Instagram auf. Und dann siehst du deine ganzen Freunde. Der eine war schon beim Stand-Up-Paddeln, der nächste beim Bungee-Jumping und der ganz andere hat um 6:30 in der Früh schon einen Halbmarathon gefinisht. Und du sitzt da, im Schlafanzug. Aber man muss ja irgendwie mithalten. Also stehe ich auf, zieh mich um und gehe auch zum Stand-Up-Paddeln und danach zum Bungee-Jumping in der Badhosen. Und weil du die anderen ja toppen willst, überlegst dir kurz noch, ob du vielleicht nicht im Wingsuit von der Zugspitze hinunterstürzt. Zeit war ja noch. Und am Abend, nach Action nonstop, sitze ich wieder im Schlafanzug auf der Couch und denk mir, früher war ein Sommer Erholung. Heute ist der Sommer eine Bewerbungsmappe für Instagram. Und der die meisten Likes hat, der kommt weiter. Meine Bewerbung haben sie mit 3 Likes abgelehnt.
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1: Gerhard Amberger, wo ist es denn gerade am schönsten?
2: Im Norden und der Mitte Bayerns ist es oft sonnig zu einigen Wolken. Insgesamt bewölkter ist es im Süden Schwabens bis rein nach Ober- und Niederbayern. Da lockern die Wolken immer wieder mal auf, aber so Richtung Alpen bleibt es heute oft bewölkt mit Regenschauern und Gewittern. Sonst kann es vereinzelt mal nass werden. Die Topwerte 23 Grad an den Alpen bis zu 32 Grad rund um Regensburg. Und dazu ist es immer wieder mal windig.
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1: Um 14.31 Uhr viele Unfälle, viele Staus und viel los auf den Straßen. A3 Linz Richtung Passau zwischen Neuhaus am Inn und Passau Süd 3 Kilometer Stau, Viertelstunde plus. A3 Passau Richtung Nürnberg zwischen Neumarkt Ost und Oberösbach 6 Kilometer Stau nach einem Unfall. Hier 20 Minuten on top. A7 Füssen Richtung Ulm zwischen Altenstadt an der Iller und dem Dreieck Hiddistetten, Stau und Stocken, 20 Minuten kommen obendrauf. Eine Viertelstunde braucht ihr länger auf der A7 Ulm Richtung Würzburg zwischen Langenau und Gingen-Herbrechtingen, 7 Kilometer Stocken wegen des defekten Fahrzeugs. A7 Würzburg Richtung Fulda zwischen Bad Kissingen-Obertulba und Bad Brückenau-Volkers, 9 Kilometer Stocken, 20 Minuten plus. A7 Fulda Richtung Würzburg zwischen Fuldaer Dreieck und Bad Brückenau-Wildflecken, 9 Kilometer Stau, hier dauert sogar eine Dreiviertelstunde länger. A7 Ulm Richtung Füssen zwischen Nersingen und Bergheim, Stau und stockend. Halbe Stunde kommt obendrauf. A8 Salzburg Richtung München zwischen Bayern und dem Kreuz München Süd. Stau und stockender Verkehr, 20 Minuten extra. Auch auf der A8 München Richtung Stuttgart zwischen Märklingen und Mühlhausen. Stockender Verkehr, 20 Minuten plus. A9 München Richtung Nürnberg zwischen Manching und Denkendorf. 15 Kilometer stockend an der Baustelle. Halbe Stunde braucht ihr länger. A9 Berlin Richtung Nürnberg zwischen Markt Schorgast und dem Dreieck Bayreuth-Kulmbach. 7 Kilometer stockend in 20 Minuten seit ihr durch. A9 Nürnberg Richtung München zwischen Ingolstadt Süd und dem Dreieck Holledau. 9 Kilometer Stau, hier habt ihr es in einer halben Stunde durchgeschafft. A93 Holledau Richtung Regensburg zwischen Bad Abbach und Regensburg Nord. 8 Kilometer stockend, Viertelstunde extra. A99 Ostumfahrung München Richtung Salzburg. Auf der Höhe von Kirchheim ist ein Unfall passiert. Und noch die A99 Ostumfahrung München Richtung Nürnberg zwischen Hohenbrunn und Kirchheim. 6 Kilometer stockender Verkehr, Viertelstunde kommt hier oben drauf. Kommt gut und sicher an euer Ziel.
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0: Sonntagnachmittag, das ist euer Hitradio Nummer 1 mit Alle Farben und Pollyanna, Let It Rain Down, hier in Bayern 3. Flüge buchen viele von uns ja mittlerweile online. Da gibt es auch diverse Portale, sowas wie Skyscanner, Momondo, Flüge.de oder auch Opodo, Kajak und. Aber wenn wir nicht aufpassen, dann zahlen wir am Ende tatsächlich mehr, als wir müssen, weil Portal ist nicht gleich Portal. Michael Westerhoff aus unserer ARD-Verbraucherredaktion hat mal den Check gemacht und hat einen Flug nach Malle gebucht, klassisch Mallorca, über mehrere Portale. Und rausgekommen ist:
1: Bei der günstigsten Fluggesellschaft hätte mich der Flug nach Mallorca etwa so 270 Euro gekostet. Bei zwei Vermittlungsportalen hätte ich 40 bzw. sogar 100 Euro mehr für den Flug bezahlen müssen.
0: Heißt, wenn wir es nicht übers Reisebüro, sondern online über ein Portal buchen, dann ist es wichtig, dass wir genau hinschauen, weil...
1: Es gibt Vermittlungsportale, die mir Flüge vermitteln. Über die haben wir gerade gesprochen. Dann gibt es aber auch noch Vergleichsportale, die dich nur gegen Provision an Fluggesellschaften weiterleiten. Bei diesen Vergleichsportalen bekommt man einen guten Überblick, wer fliegt überhaupt vom Flughafen in meiner Gegend nach Mallorca, Gran Canaria, New York oder wo immer ich auch hin will. Dann würde ich zur Seite der Fluggesellschaft wechseln, die beste oder preiswerteste Verbindung anbietet und dort mal schauen, was der Flug kostet.
0: Und da noch ein Vorteil, dann habt ihr auch einen direkten Ansprechpartner, sollte irgendwas sein. Was ihr machen könnt, wenn bei eurer Flugreise, wenn ihr es dann gebucht habt, der Koffer nicht mitkommt, das haben wir für euch online auf bayern3.de. Da könnt ihr das checken.

0: Diese Beats aus Karlstadt in Unterfranken kommen gleich zu euch nach Hause von Fastboy. Das ist ihr neuer Hit, der heißt Beautiful Life und der ist gleich in der nächsten Stunde für euch mit in der Playlist. Außerdem Hit, der immer noch geil ist, von Rihanna, Jordan Sparks, wir haben Bebe Rexha mit einem aktuellen Hit oder auch Clock Clock. Die gibt's gleich für euch nach den News.
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2: Um 15 Uhr mit Veit Schmelter. Bundesinnenminister Dobrindt nennt die Tat am Rande des Berliner Christopher Street Days gestern einen islamistischen Terroranschlag. Der mutmaßliche Haupttäter sei nach wie vor flüchtig, so Dobrindt bei seinem Besuch im Berliner Tiergarten. Der CSU-Politiker nannte weitere Details zu dem Tatverdächtigen.
3: Wir haben es hier mit einem mutmaßlichen Täter zu tun, der in der Vergangenheit auffällig war durch ein hohes Maß an Straftaten, durch eine Radikalisierung, durch eine Zugehörigkeit zur islamistischen Szene. Der Tatverdächtige ist deutscher Staatsbürger. Er hat einen libanesischen Hintergrund. Er ist hier geboren. Die Vielzahl der Straftaten, die hat auch in der Vergangenheit zu einer Verurteilung geführt.
2: Bei dem Anschlag gestern kam eine Frau ums Leben. Insgesamt wurden 29 Menschen verletzt, so Dobrindt. Seinen Aussagen nach kam es nach der Attacke mit einem Auto im Tiergarten auch noch zu mehreren Messerangriffen. Nach der Tat in Berlin hat Bayerns Ministerpräsident Söder im ZDF an die Bürger appelliert, sich die Lebensfreude nicht nehmen zu lassen. Der Anschlag in Berlin sei deshalb so schlimm, weil der CSD Ausdruck von Lebensfreude, Freiheit und Toleranz sei. Deshalb handle es sich um einen bewussten Anschlag auf die Freiheitsidee unseres Landes, so Söder. Wie schon vor Wochen geplant, findet in Mühldorf am Inn in Oberbayern am Nachmittag eine CSD-Parade statt. Man wolle sich nicht einschüchtern und verdrängen lassen, so die Veranstalter. Das israelische Militär hat trotz einer offiziell geltenden Waffenruhe bei einem Luftangriff auf den Gazastreifen nach palästinensischen Angaben zwei Mitarbeiter des Sicherheitsdienstes der Hamas getötet. Es handle sich um den Leiter des Sicherheitsdienstes im Zentrum sowie ein weiteres ranghohes Mitglied. Israel bestätigte Angriffe, ohne Einzelheiten zu Getöteten zu nennen. Die UNESCO hat den griechischen Olymp zum Welterbe ernannt. In der griechischen Antike galt der Berg als Heimat der Götter. Durch Schriften unter anderem des griechischen Philosophen Homer wurde er zum zentralen Bezugspunkt in der griechischen Mythologie, hieß es zur Begründung. Die UNESCO hat außerdem die Landungsstrände in der Normandie in Frankreich in die Welterbeliste aufgenommen. Am sogenannten D-Day 1944 holten die westlichen Alliierten von hier aus zum entscheidenden Schlag gegen Nazi-Deutschland aus. In Hannover laufen die deutschen Meisterschaften in gleich 24 Sportarten, darunter etwa Speedklettern, Surfen oder Beachvolleyball. Am Mittag sind bei den Finals gleich mehrere Entscheidungen gefallen, zum Beispiel beim Turnen.
4: Spitzenturnerin Helen Keveritsch hat sich bei diesen deutschen Meisterschaften eindrucksvoll zurückgemeldet. Nach ihrer schweren Knieverletzung hat sie zwar noch nicht wieder am Boden und am Sprung geturnt, aber mit einer Weltklasseleistung am Stufenbarren und einer anspruchsvollen Schwebebalkenübung trotzdem gleich zwei deutsche Meistertitel geholt.
2: Und noch Tour de France, da endet heute Abend die Rundfahrt mit der 21. Etappe in Paris mit der traditionellen Zieleinfahrt über den Champs-Élysées. Der Sieger steht aber schon fest, Tadej Pogacar gewinnt die Tour bereits zum 5. Mal. Die Zeit, es ist 15.03 Uhr.
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0: Mit Gerhard Amberger.
5: Im Norden und in der Mitte Bayern scheint häufig die Sonne zu wenigen Wolken. Von Hessen kommen später noch einige kompaktere Wolken. Im Süden Bayerns lockert es ab und zu auf. Durch Ober- und Niederbayern ziehen noch einige Regenschauer. Sonst regnet oder gewittert es heute nur noch vereinzelt. Die Temperaturen erreichen 23 Grad an den Alpen und bis zu 32 Grad an der Donau bei Regensburg. Dazu wird ein lebhafter Wind. Morgen lockern die Wolken ab und zu auf. Vor allem am Nachmittag wird es freundlicher. Bis dahin ziehen einige Schauer oder Gewitter durch. Es wird kühler, 22 bis 27 Grad. Ab Dienstag ist es dann oft sonnig und es wird im Laufe der Woche hochsommerlich heiß.
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0: Und da haben wir zuerst zwei Gefahrenmeldungen. Einmal Vorsicht auf der B173 Hof-Kronach. In beiden Richtungen zwischen Köditz und Hof-Nord laufen Kinder auf der Bundesstraße. Bitte besondere Vorsicht in dem Bereich. Und die A3 noch Würzburg Richtung Frankfurt zwischen Tunnel Einhausung West und Mainbrücke Stockstadt liegt ein toter Storch auf der Fahrbahn. Dann die anderen Meldungen. A3 Linz Richtung Passau. Zwischen Neuhaus am Inn und Passau Süd 3 Kilometer Stau. In einer Viertelstunde seid ihr hier durch. Auch auf der A7 Füssen Richtung Ulm. Viertelstunde plus zwischen Altenstadt an der Iller und dem Dreieck Hittistetten. Stau und stockender Verkehr. A7 Würzburg Richtung Fulda. Zwischen Bad Kissingen, Obertulba und Bad Brückenau-Volkers. 9 Kilometer stocken. 20 Minuten kommen obendrauf. A7 Fulda Richtung Würzburg. Zwischen Fulda Dreieck und Bad Brückenau-Wildflecken. 9 Kilometer Stau. Hier eine Dreiviertelstunde plus. A7 Ulm Richtung Füssen zwischen Nersingen und Bergheim, Stau und stockender Verkehr, fast eine halbe Stunde dauert es länger. Auch auf der A8 Salzburg Richtung München zwischen Bayern und dem Kreuz München Süd, 5 Kilometer Stau nach einem Unfall, halbe Stunde plus. A8 München Richtung Stuttgart zwischen Merklingen und Mühlhausen, stockender Verkehr, 20 Minuten, dann habt ihr es geschafft. A9 München Richtung Nürnberg zwischen Manching und Denkendorf, stockender Verkehr an der Baustelle, 11 Kilometer, ihr braucht eine halbe Stunde länger. A9 Berlin Richtung Nürnberg zwischen Markt Schorgast und dem Dreieck Bayreuth-Kulmbach, 6 Kilometer stockend und 20 Minuten on top. Und die A93 nach Holledau Richtung Regensburg zwischen Regensburg Süd und Regensburg Nord, stockender Verkehr. Hier habt ihr es in einer Viertelstunde durchgeschafft. Kommt gut und sicher an euer Ziel.
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0: Jordan Sparks mit Tattoo für euch hier im Bayern 3. Felix Jähn, alle Farben, Cascada oder auch Shi Agu, die treffen sich alle gerade hier bei uns in Bayern.
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1: Wenn ihr jetzt noch was vorhabt draußen an diesem Sonntagnachmittag, so wird's Wetter. Gerhard Amberger.
2: Im Süden Bayerns gibt's noch mehr Wolken als Sonne, aber auch da lockert's in einigen Regionen mehr und mehr auf. Regenschauer ziehen vor allem noch durch Ober-Niederbayern. Sonst sind heute nur einzelne Schauer oder Gewitter möglich. Im Norden und in der Mitte Bayerns, da scheint häufig die Sonne, da kommen auch noch ein paar Wolken dazu. Es ist windig bei maximal 23 Grad an den Alpen und 32 Grad rund um Regensburg.
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1: Hat sich ein bisschen entspannt, die Lage auf den Straßen um 3:30, aber wir haben immer noch einige Baustellen und einige Stellen, an denen ihr steht. Und auf die schauen wir jetzt. A7 Füssen Richtung Ulm zwischen Illertissen und dem 3 Kittistetten, stockender Verkehr, Viertelstunde plus. A7 Würzburg Richtung Fulda zwischen Bad Kissingen, Obertulba und Bad Brückenau, Volkers. Hier 8 Kilometer Stau, in 20 Minuten habt ihr es geschafft. A7 Fulda Richtung Würzburg zwischen Fulda 3 und Bad Brückenau, Wildflecken, 9 Kilometer Stau, halbe Stunde on top. A7 Ulm Richtung Füssen zwischen Nersingen und Bergheim, Stau und stockender Verkehr, gute 20 Minuten braucht ihr länger. A8 Salzburg Richtung München zwischen Weihern und dem Kreuz München Süd, 5 Kilometer Stau nach einem Unfall, hier eine halbe Stunde obendrauf. A8 München Richtung Stuttgart zwischen Merklingen und Mühlhausen, 20 Minuten extra, hier steht ihr im stockenden Verkehr. A9 München Richtung Nürnberg zwischen Manching und Denkendorf, 11 Kilometer stockend an der Baustelle, halbe Stunde braucht ihr länger hier durch. A9 Berlin Richtung Nürnberg zwischen Marktschorgast und dem Dreieck Bayreuth-Kulmbach, 6 Kilometer stockend, 20 Minuten kommen obendrauf und eine Viertelstunde müsst ihr gerade mehr einplanen. Auf der A93 Holledau Richtung Regensburg zwischen Regensburg Süd und Regensburg Nord steht ihr auch im stockenden Verkehr. Gute und sichere Fahrt.
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Das ist Linkin Park für euch um Bayern 3 am Sonntagnachmittag. Und jetzt kommt ein ganz neuer Hit, bei dem ihr wahrscheinlich gleich so mitnickt und euch denkt, ja, der ist cool. DJ Goya, Jason Derulo und Melody sind das mit Mi Chico neu in Bayern 3.

0: Das sind Blue, You Make Me Wanna für euch in eurem Hitradio Nummer 1. Und in der nächsten Stunde, da gibt es unter anderem den aktuellen Hit von Taylor Swift. Genau so heißt er, I Knew It, I Knew You. Gibt's gleich nach 16 Uhr für euch bei Jerry Stöttner. Ich bin Lea Geishauser und ich wünsche euch noch einen schönen Sonntagnachmittag. Jetzt kommen die News für euch.
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2: Um 16 Uhr mit Veit Schmelter. Bundesinnenminister Dobrindt nennt die Tat am Rande des Berliner Christopher Street Day gestern einen islamistischen Terroranschlag. Darauf deute im Moment alles hin, so der CSU-Politiker am Mittag.
3: Dobrindt bestätigte Augenzeugenberichte aus der Nacht, wonach der Täter auch mit einer Stichwaffe auf CSD-Besucher losgegangen sei, nachdem er mit seinem weißen Transporter an einen Baum im Tiergarten gefahren war. Er hatte das Fahrzeug zuvor mit hoher Geschwindigkeit in den Tiergarten gelenkt und dort mehrere Menschen erfasst. Eine Frau starb noch am Tatort. Der mutmaßliche Täter wird mit einer Großfahndung gesucht. Es soll sich um den 21-jährigen Abdul B. handeln, einen deutschen Staatsbürger, dessen Familie aus dem Libanon stamme. Laut Dobrindt hatte sich Abdul B. in der Islamistenszene radikalisiert. Er war wegen diverser Straftaten Polizei bekannt und auch schon verurteilt worden. Sebastian Schöbel, Berlin.
2: Vor dem Brandenburger Tor sind Menschen zusammengekommen, um der toten Frau und den Verletzten des mutmaßlichen Anschlags zu gedenken. Sie zündeten Kerzen an und hielten Plakate hoch, auf denen sie Hass und Terror verurteilten. Zuvor hatten sich zahlreiche Politiker entsetzt über die Tat geäußert. Bayerns Ministerpräsident Söder rief die Menschen auf, sich trotz der Gewalt nicht die Lebensfreude nehmen zu lassen. Bundespräsident Steinmeier sagte, die Tat von Berlin sei ein Angriff auf unsere Lebensart und unsere offene Gesellschaft. Die Situation im Großraum Bordeaux im Südwesten Frankreichs spitzt sich wegen der Waldbrände weiter zu. In der Nacht ordneten die Behörden vorsorgliche Evakuierungen von 55.000 weiteren Menschen in mehreren Gemeinden westlich und südwestlich der Stadt an. Die Flammen nähern sich auch der Stadt Bordeaux selbst. Eine Evakuierung der Großstadt stehe derzeit aber noch nicht bevor. Die Stadt sei darauf allerdings vorbereitet, so der Bürgermeister. Der jüdische Publizist Michel Friedmann lobt die neuen Bemühungen der Wagner-Festspiele für deren Aufarbeitung der antisemitischen Einstellungen des Komponisten Richard Wagner. Bei der Gedenkveranstaltung Verstummte Stimmen im Festspielhaus sagte er, es beginne eine neue Ordnung des Redens und Erinnerns.
4: Friedmanns zentrale Aussage, niemand brauche ein schlechtes Gewissen zu haben, wenn er Wagners Werke hört und liebt. Aber das Wissen um die Schattenseiten, das brauche es unbedingt, damit sich die Verbrechen nicht wiederholen. Leidenschaftlich legt er sich mit der AfD an. Egal, ob es gegen Juden, Schwarze, Schwule, Muslime oder Frauen gehe, immer würden Menschen Rechte abgesprochen, weil sie auf eine Gruppenzugehörigkeit reduziert werden. Doch die schlechteste Demokratie sei besser als die beste Diktatur. Und für diese Demokratie müsse jetzt dringend gekämpft werden, so Friedmann. Bernhard Neuhoff, Bayreuth.
2: Mit einem großen Umzug durch Tutzing hat die sogenannte Fischerhochzeit am Starnberger See ihren Höhepunkt erreicht. Tausende Menschen erinnern dabei an eine ganz besondere Hochzeit. 1812 soll ein heimgekehrter Tutzinger Fischersohn die Tochter eines Fischermeisters vom anderen Seeufer geheiratet haben. Die Hochzeit wird dabei nachgespielt. Vor dem Umzug am Nachmittag gab es bereits einen Gottesdienst, Böllerschüsse und natürlich die Trauzeremonie. Die Zeit, es ist 16.03 Uhr.
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5: Je weiter südlich ihr unterwegs seid, desto mehr Wolken sind unterwegs und Richtung Alpen kann auch mal ein Schauer rausfallen oder ein bisschen Gewitter dabei sein. Richtung Norden werden die Wolken gegen Abend auch ein bisschen mehr. Auch die Nacht bleibt dann eher bewölkt und der Start in den Montag auch eher wechselnd bewölkt mit vereinzelten Schauern. Die Nachtwerte so zwischen 14 und 18 Grad. Ab morgen Nachmittag setzt sich aber dann immer mehr die Sonne durch und dann wird das der Start in eine neue Sommerwoche mit Temperaturen bis 30 Grad.
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5: Servus auf die Straßen. 4 nach 4, die A3 Linz Richtung Passau zwischen Neuhaus am Inn und Passau Süd. 2 Kilometer Stau, hier 10 Minuten mehr. A7 Fürsten Richtung Ulm zwischen Illertissen und dem Dreikittistetten. Stockender Verkehr, knappe Viertelstunde braucht ihr da länger. A7 Ulm Richtung Würzburg zwischen Niederstotzingen und Heidenheim. Stockender Verkehr, 10 Minuten plus. Die A7 Würzburg Richtung Fulda zwischen Bad Kissingen, Obertulba und Balzbrücke nach Volkers. 7 Kilometer stockender mehr Verkehr, Viertelstunde. A7, Fulda Richtung Würzburg, zwischen Fulda Dreieck und Bad Brückenau-Wildflecken, 9 Kilometer Stau, kostet euch gute 20 Minuten. Dann die A7 Ulm Richtung Füssen zwischen Nersingen und Bergheim, stockender Verkehr, 20 Minuten mehr. A8 Salzburg Richtung München zwischen Bayern und dem Kreuz München Süd, stockender Verkehr, Viertelstunde. A8 München Richtung Stuttgart zwischen Merklingen und Mühlhausen, stockender Verkehr, plus 20 Minuten. Außerdem noch die A9 München Richtung Nürnberg zwischen Manching und Denkendorf, 14 Kilometer stockender Verkehr, Grund ist da eine Baustelle. Halbe Stunde dauert es länger. Und die A9 Berlin Richtung Nürnberg zwischen Marktschorgast und dem Dreieck bei Bayreuth-Kulmbach, 6 Kilometer stockender Verkehr. Da braucht ihr auch eine knappe halbe Stunde länger. Gute Fahrt und kommt gut an.
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5: Ja, einen schönen Sonntagnachmittag und schöner als unser neuer Bundestrainer Jürgen Klopp, kann ich es auch nicht sagen.
7: Ich lade euch alle ein. Ich hab Bock. Wenn ihr es auch habt, los geht's.
5: Na dann, los geht's. Mr. Brightside.

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0: Taylor Swift, I knew it, I knew you in Bayern Hit Radio Nummer 1. Ja, ich habe es ja gerade gesagt, gerade im Süden drückt der Sommer heute ein bisschen auf Pause. Vielleicht ja streamen statt Biergarten. Leute,
1: Call the Police!
0: Ja, sie sind zurück, Bill und Tom Kaulitz. Die dritte Staffel von Kaulitz und Kaulitz seit Donnerstag bei Netflix. Und wenn ihr den ersten oder die ersten Teile gesehen habt oder die ersten Staffeln, dann wisst ihr, die beiden Jungs sind ganz schön unterwegs. Die Chatsetten auch dieses Mal wieder zwischen L.A., Deutschland und vielen anderen Orten hin und her. Sie planschen, knutschen, trinken, singen, feiern. Und unser Mann in L.A., Nils Dams, der hat die Staffel schon vorab gesehen und der kann euch sagen, ob sich das Streamen lohnt. Nils, kann denn die neue Staffel was? Vor allem, gibt es denn Skandale neue vielleicht?
2: Also es geht gleich mal los mit einem skandalösen Begriff und zwar...
3: Ich bin auf dem Penis-Detox.
2: Bill datet ja dann doch immer mal wieder den ein oder anderen Boy und will da auch mal eine Pause einlegen, darum geht's. Ich will nicht zu viel spoilern, aber vielleicht hält diese Pause ja gar nicht so lange. Und dann sagt Tom auch noch...
4: Wir müssen uns gesünder ernähren. Einmal öfter zum Arzt gehen.
2: Und dann gehen die halt auch zum Gesundheitscheck und wollen sich besser ernähren und mehr Sport machen. Für Bill der absolute Horror. Also die Staffel hatte schon so ein bisschen frühe Midlife-Crisis-Vibes.
0: Okay, also lohnt sich's denn wieder? Also ist es lustig?
2: Ich dachte am Anfang auch so, boah, das sind mir persönlich zu viele Penis-Jokes und so. Und natürlich nutzen die Serie auch wieder, um alles zu promoten, was sie so verkaufen. Aber das gibt sich dann auch irgendwann und dann macht es auch Spaß zuzuschauen, weil man das Gefühl hat, dass man dann doch wirklich mit dabei ist. Tom, der Familienvater, Bill, die Popstar-Drama-Queen und man ist so mittendrin und es ist einfach witzig.
0: Ah, hört sich doch gut an. Nils Dams hat die neue Staffel Kaulitz und Kaulitz schon für uns geguckt und ja, kann was. Oder wie Bill sagen würde,
5: nicht schlecht, Herr Specht.
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0: Schönes Wochenende.
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0: Die Fußball-WM ist zwar vorbei, da war man nicht besonders gut, Gott sei Dank gibt es ja noch andere Weltmeisterschaften und da geht es jetzt erstmal um Gold, der Bayern 3 Sport mit Sarah Müller.
3: So ist es, das ist ein historisches Gold. Die Säbelfechterin Larissa Eifel. Die hat sich bei der WM in Hongkong sensationell den Titel gesichert. Das ist deswegen so besonders, weil es das letzte WM-Gold 2007 gab für die spätere Olympiasiegerin Britta Heidemann. Allerdings nicht mit dem Säbel, sondern mit dem Degen. Und mit dem Säbel ist Larissa die erste, die allererste deutsche WM-Siegerin. Deswegen herzlichen Glückwunsch. Und von Hongkong nach Hannover. Dort laufen heute noch die Finals, quasi das Festival der deutschen Meisterschaften. Und die kommen bei den Zuschauern extrem gut an. Massenhaft sind sie zu den Wettbewerben gekommen. Und warum das so ist, das weiß Anne van Eickels.
4: Es liegt daran, dass der Sport begeistert und das sieht man hier tatsächlich in Hannover. Die Fans, die kommen in die Stadt hinein und das ist der Grund, weshalb der Sport auch in der Stadt ist. Der Sport ist nahbar, der Sport ist ganz dicht dabei, also beim Stabhochsprung beispielsweise, das haben wir gesehen, da wurde der Platz, der Opernplatz, wo diese Wettkämpfe stattgefunden haben, irgendwann zwischenzeitlich sogar gesperrt, weil zu viele Leute da waren. Da stehen die Fans direkt neben der Landematte oder neben dem Anlauf und da muss man wirklich sagen, das ist das, dass die Fans dabei sein können, dass sie spüren, was die Athleten bringen auf der einen Seite, aber auch die Athleten spüren, was die Fans geben können. Das ist das Geheimnis, glaube ich, dieser Finals.
3: Ja, deswegen lieben wir den Sport und näher geht es dann ja wirklich nicht. Bei der Abschlusspressekonferenz gab es am Mittag dann auch offizielle Zahlen. Rund 480.000 Zuschauer, die waren bei den Wettbewerben dabei und immer wieder war es auch mal so, dass der Ansturm sogar zu groß war. Noch ein Wort zum Fußball. Der FC Bayern, der hat zwar gestern sein erstes Testspiel gegen den Drittligisten WM Wiesbaden verloren, aber es waren ja auch wirklich noch einige Stars im verdienten Urlaub oder vielleicht auch nicht so verdienten Urlaub nach der WM, kann man so und so sehen. Für einen Teil ist es damit jetzt aber vorbei. Ab morgen stehen für die WM-Rückkehrer Kimmich, Neuer, Tah, Pavlovic und Neuzugang Brown Leistungstest an. Sie reisen dann an den Tegernsee zum Trainingslager. Das startet am Morgen und nächste Woche Sonntag geht es dann auf die große Werbetour nach Südkorea und Hongkong.
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0: Und da sind viele Wolken unterwegs. Je weiter südlich ihr unterwegs seid, da kann auch mal ein Regenschauer rausfallen oder ein Gewitter ist auch mit drin. Und auch Richtung Norden werden die Wolken dichter gegen Abend. Und auch da ist man im Regen mit dabei. Temperaturen aber absolut im Sommerbereich, 23 bis 32 Grad. Der Wind ist auch mit dabei. In der Nacht wechselnd bewölkt, auch wieder mit Schauern. Auch der Montag startet erstmal wechselhaft, aber dann wird's immer besser. Und auch die neue Woche startet dann sommerlich.
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0: Auf den Straßen ist viel los und 3 Minuten nach 4:30. Wir haben die A3 Linz Richtung Passau zwischen Neuhaus am Inn und Passau Süd. 2 Kilometer Stau, 10 Minuten dauert es länger. A7 Füssen Richtung Ulm zwischen Illertissen und dem Dreieck Kittistetten stockender Verkehr. Knappe Viertelstunde länger. Die A7 Ulm Richtung Würzburg zwischen Niederstrotzingen und Heidenheim stockender Verkehr. Hier 10 Minuten mehr. Dann die A7 Fulda Richtung Würzburg zwischen Fulda Dreieck und Bad Brückenau-Wildflecken. 9 Kilometer Stau, 20 Minuten mehr. A7 Ulm Richtung Füssen zwischen Nersingen und Bergheim stockender Verkehr. 20 Minuten plus. Die A8 Salzburg Richtung München zwischen Weyern und dem Kreuz München Süd stockender Verkehr. Viertelstunde. A8 München Richtung Stuttgart zwischen Merklingen und Mühlhausen stockender Verkehr. Hier 20 Minuten plus. Dann haben wir noch die A9 München Richtung Nürnberg zwischen Manching und Denkendorf. 14 Kilometer stockender Verkehr an einer Baustelle. Hier dauert es eine halbe Stunde durch. Und dann noch die A9 Berlin Richtung Nürnberg zwischen Marktschorgast und dem Dreieck Bayreuth-Kulmbach. 6 Kilometer stockender Verkehr. Da dauert es auch eine knappe halbe Stunde länger. Gute Fahrt, kommt gut an.
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Der ist immer noch geil in Bayern City Radio Nummer 1. Eminem und Sing for the Moment um 4:45. Und jetzt ein Mann, der könnte vermutlich neben euch im Bus sitzen und ihr würdet ihn nicht erkennen. Und dabei kennt ihr ihn so gut von Bayern 3. Es ist Chris de Serendi, der hier mit Glockenbach Magic Moment singt oder auch mit Two Colors Cynical. Kennt er auch gut von unserer Playlist hier in Bayern 3. Ja, Chris de Serendi lebt in der Hauptstadt und ist da auch ganz gerne mal mit der U-Bahn unterwegs und singt. Einfach mal so, fängt einfach an zu singen in der U-Bahn, und was er dabei so erlebt, das lohnt sich anzugucken. Also guck gerne mal vorbei auf seinem Insta-Account. Chris de Serendi, jetzt mit ganz frischem Sound hier in Bayern City Radio Nummer 1. Hier ist Good Old Days.

0: Lars und Lush live. Und gleich in Bayern Z Radio Nummer 1 Harry Styles mit American Girls. Außerdem Michael Schulz und Ed Sheeran mit am Start und jetzt alles, was wichtig ist.
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2: Um 17 Uhr mit Veit Schmelter. Bundesinnenminister Dobrindt geht davon aus, dass es sich bei der Gewalttat am Rande des Berliner Christopher Street Days um einen islamistischen Terroranschlag handelte. Darauf deute gerade alles hin, sagte er. Der mutmaßliche Täter sei nach wie vor auf der Flucht.
3: Der dringend tatverdächtige 21-jährige Abdul B. gehört laut Dobrindt zur Islamistenszene und war der Polizei bereits bekannt. Wie der RBB erfuhr, soll er versucht haben, sich der Terrororganisation Islamischer Staat anzuschließen, saß im Libanon bereits im Gefängnis und wurde bei seiner Rückreise nach Deutschland von der Berliner Polizei festgenommen. Dobrindt bestätigte erste Informationen aus der Nacht, wonach der Täter weitere Menschen mit einer Hieb- oder Stichwaffe, mutmaßlich einer Machete, angegriffen und verletzt hatte. Nach Informationen des RBB wurde zudem in der Nacht ein weiterer Verdächtiger festgenommen. Ob er auch an der Tat beteiligt war, werde nun geprüft. Aus Berlin Sebastian Schöbel.
2: Bundeskanzler Merz hat die Gewalttat von Berlin verurteilt. Er sei fassungslos. Gleichzeitig dürfe sich die Gesellschaft nicht einschüchtern lassen, so der Kanzler.
4: Diese Taten haben nur einen Zweck. Sie wollen unsere Gesellschaft spalten. Sie wollen uns das Wichtigste nehmen, was wir haben. Nämlich unsere Offenheit und unsere Freiheit.
2: Zum Gedenken an die Verstorbenen und an die zahlreichen Verletzten sind am Brandenburger Tor Menschen zusammengekommen. Sie zündeten Kerzen an und hielten inne. Auch in Bayern kommen Menschen zum Gedenken zusammen, wie in Nürnberg, wo es heute eine Mahnwache geben soll. In München ruft die queere Community für morgen zu einer Solidaritätsbekundung auf. Iranische Medien behaupten, in der Straße von Hormuz sei ein Öltanker auf eine Seemine aufgelaufen und explodiert. Der Tanker sei von einer vorgeschriebenen Route abgewichen, melden dem Regime nahestehende Nachrichtenagenturen. Weder das für die Region zuständige US-Kommando CENTCOM noch die britische Behörde zur Sicherheit der Schifffahrt haben den Zwischenfall bislang bestätigt. In der Vergangenheit haben sich ähnliche Behauptungen als Falschmeldungen herausgestellt. Seit Mittwoch sind in Südwestfrankreich über 250.000 Menschen vor den Waldbränden in Sicherheit gebracht worden. Nachdem einige Vororte der Großstadt Bordeaux schon evakuiert wurden, ist die Stadtverwaltung von Bordeaux ebenfalls alarmiert. Zwar stünde noch keine Räumung von Stadtvierteln an, man sei aber vorbereitet auf jede mögliche Entwicklung. Das Feuer ist laut dem Bürgermeister nur noch gut 15 Kilometer entfernt. Es ist die letzte Etappe. Dann sind knapp 3 Wochen Tour de France vorbei. Am Abend endet die 113. Frankreich-Rundfahrt mit der traditionellen Zieleinfahrt in Paris über die Champs-Élysées und den Arc de Triomphe. Der Sieger steht allerdings schon fest. Zum 5. Mal wird der Slowene Tadej Pogacar die Tour gewinnen. Die Zeit, es ist 17.03 Uhr.
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0: Je weiter südlich, desto mehr Wolken sind unterwegs und auch ein bisschen Schauer oder Gewitter, die da mal dazwischen reinkommen können. Auch in der Nacht bleibt es erstmal wechselhaft. Und so geht es auch rein in die neue Woche am Montag. Der Montagvormittag startet auch mit Wolken und ab und zu ein paar Schauern. Aber im Laufe des Tages verziehen sich die Wolken und gegen Abend sind wir dann schon wieder im Sommer angekommen. Und der hält dann an. Dienstag und Mittwoch viel Sonne und Temperaturen um die 30 Grad.
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0: Servus auf die Straßen, 4 nach 5. Wir haben die A7 Würzburg Richtung Fulda zwischen Bad Kissingen, Obertulba und Bad Brückenau-Volker. 7 Kilometer Stau, 20 Minuten mehr. A8 Salzburg Richtung München zwischen Bayern und dem Kreuz München Süd. 14 Kilometer stockender Verkehr, auch da Viertelstunde plus. Dann gute 20 Minuten mehr braucht ihr gerade auf der A8 München Richtung Stuttgart. Zwischen Ulm-West und Mühlhausen sind es 13 Kilometer Stau. Die A9 München Richtung Nürnberg zwischen Manching und Denkendorf. 11 Kilometer Stau, halbe Stunde mehr. Die A9 Berlin Richtung Nürnberg zwischen Marktschorgast und dem Dreieck Bayreuth-Kulmbach, 7 Kilometer Stau, Viertelstunde. A93 Weiden Richtung Hof zwischen Höchstädt und Selb-Nord, 8 Kilometer Stau, Viertelstunde mehr. Und zum Schluss noch die A94 Passau Richtung München zwischen Forst-Inning und Anzing, Behinderungen nach einem Unfall zurzeit, 3 Kilometer Stau, Viertelstunde dauert es länger. Gute Fahrt, kommt gut an.
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0: Einen schönen Sonntagnachmittag. Eine Woche noch bis zu den Sommerferien. Wir Deutsche geben knapp 60 Milliarden Euro für unseren Sommerurlaub aus. 60 Milliarden. Oder wie Elon Musk sagt, Last-Minute-Schnäppchen.

0: Michael Schulte in Bayern City Radio Nummer 1, 5 AM. Eine Woche noch, dann sind Sommerferien und ich wette, der Urlaub bei euch ist längst gebucht. Und die Frage, wieso habt ihr euch genau für das Hotel, das Airbnb oder Ferienhaus entschieden? Natürlich, weil die Bewertung super war, oder? Und das machen wir jetzt im Urlaub dann genauso, wenn es um die Restaurants geht, in die wir dann gehen. Nur die besten, also nur die mit den besten Bewertungen kommen in Frage, natürlich. Problem ist halt, es gibt auch einige Fake-Bewertungen, die dabei sind. Frage, woran erkennt man die? Laura Karg aus unserem Bayern 3 Service-Team.
1: Ja, ist tatsächlich nicht ganz so easy zu erkennen, vor allem weil da auch mittlerweile oft KI-Bots im Einsatz sind. Aber so ein paar Punkte gibt's, an denen wir uns orientieren können. Also zum Beispiel, wie authentisch klingt die Bewertung? Wenn da jetzt steht, ein kulinarisches Meisterwerk von exquisiter Finesse, dann können wir davon ausgehen, dass das ziemlich sicher ein Fake ist, weil sich so kein normaler Mensch ausdrückt. Wir würden ja eher schreiben, die Trüffelpommes waren der Hammer, Personal mega nett.
0: Genau. Oh, ist schon mal super. Und auf die Details kommt es auch an.
1: Details sind ganz wichtig. Wenn in der Bewertung ganz individuelle Dinge bewertet werden, dann ist das auch ein gutes Zeichen. Zum Beispiel, wie scharf eine Soße war oder wie groß die Portion, ob das Veggie-Angebot ausreichend ist und so weiter. KI-Bewertungen halten sich da eher vage und austauschbar. Wir können noch das Profil checken von dem oder derjenigen, die da bewertet hat. Wenn der User in wenigen Tagen viele Restaurants in verschiedenen Städten bewertet hat, dann ist das meistens auch ein Zeichen, dass sich dahinter keine echte Person verbirgt.
0: Natürlich, außer Chatty ist gerade auf Weltreise. Danke, Laura Karg aus dem Bayern 3 Service Team. Auf jeden Fall 5,0 für die Tipps, würde ich sagen.
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0: One Republic, Counting Stars in Bayern Z Radio Nummer 1.
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0: Da sind noch ein paar letzte Schauer unterwegs, so Richtung Niederbayern und in Unterfranken. Auch da kann es ab und zu mal regnen. Ansonsten hat sich aber ziemlich die Sonne durchgesetzt. In der Nacht dann aber auch wieder ein paar mehr Wolken und auch da kann es immer wieder ein bisschen Regen geben. Und auch der Montagvormittag startet erst noch mal ein bisschen bewölkt und wechselhaft, aber dann setzt sich immer mehr die Sonne durch und dann ist das der Start in eine super Sommerwoche.
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0: Servus auf die Straßen, eine Minute nach 5:30 haben wir's und da ist die A7 mit dabei. Würzburg Richtung Fulda zwischen Bad Kissingen, Obertulbau und Bad Brückenau-Volkers. 7 Kilometer Stau, 20 Minuten dauert's länger. A8 Salzburg Richtung München zwischen Bayern und dem Kreuz München Süd, 14 Kilometer stockender Verkehr, hier auch eine Viertelstunde. Die A8 München Richtung Stuttgart zwischen Ulm West und Mühlhausen, 13 Kilometer Stau, 20 Minuten mehr. Die A9 München Richtung Nürnberg zwischen Manching und Denkendorf dauert's eine halbe Stunde länger. Da staut sich's auf 11 Kilometer. A9 Berlin Richtung Nürnberg zwischen Marktschorgast und dem Dreieck Bayreuth-Kulmbach 7 Kilometer Stau, kostet euch eine Viertelstunde. Auch auf der A93 Weiden Richtung Hof zwischen Höchstadt und Selb Nord 8 Kilometer Stau, Viertelstunde mehr. Und nochmal eine Viertelstunde mehr braucht ihr gerade auf der A94 Passau Richtung München zwischen Forst-Inning und Anzing. Behinderungen nach einem Unfall, zurzeit 3 Kilometer Stau. Gute Fahrt und kommt gut an.
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0: Lost Frequencies zusammen mit Tom O'Dell und Black Friday. Bei NZ Radio Nummer 1 hier und Samstagvormittag normalerweise hier immer Zeit für die Samstagscrasher. Bis jetzt. Große Ereignisse werfen ihre Schatten voraus. Es ist Zeit für was Offizielles mit den Hauptprotagonisten.
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8: Zwischen Dachauer Straße und Donnersberger Brücke, hier gibt es Stau wegen Baustellen. 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

0: dabei in Bayerns Hitradio Nummer 1, Alex Warren mit Fever Dream. Außerdem Tame Impala mit Jenny und Nina Chuba mit Fata Morgana. Jetzt die Top-Themen des Tages.
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2: Um 18 Uhr mit Markus Weber.
3: Wir werden die Freiheit unserer Gesellschaft verteidigen. Wir sind mehr, wir sind stärker und wir halten in unserem Land zusammen.
2: Bundeskanzler Merz am Nachmittag in Berlin. Dort hat er an einem Gottesdienst für die Opfer des Anschlags am Rande des Christopher Street Days teilgenommen, zusammen mit weiteren Spitzenpolitikern und hunderten Bürgerinnen und Bürgern. Bei der Gewalttat waren eine Frau getötet und 29 Menschen verletzt worden. Innenminister Dobrindt sprach von einem islamistischen Terroranschlag. Der mutmaßliche Täter sei nach wie vor auf der Flucht. Er soll gestern mit einem Auto im Tiergarten in eine Menschenmenge gefahren und danach mit einer Machete auf Fußgänger losgegangen sein. Abdul B. ist bei den Behörden kein Unbekannter, wie Marc-Anton Schmidt berichtet.
4: Man hat ihn vor wenigen Monaten erst im Mai aus einer Arresthaft entlassen. Er war wohl auf dem Schirm der Behörden wegen der Vorbereitung einer staatsgefährdenden terroristischen Straftat. Warum man ihn dann doch so weit unkontrolliert gewähren ließ, die Frage werden sich die Ermittlungsbehörden gefallen lassen müssen. Man weiß, wer der mutmaßliche Haupttäter ist, man kennt ihn, aber man weiß momentan nicht, wo er sich aufhält.
2: Auch in Bayern sind viele betroffen wegen des Anschlags. Eine Mahnwache gab es am Nachmittag, zum Beispiel in Nürnberg, von den Veranstaltern der dortigen Pride Weeks. Einzelheiten von Miriam Scholz.
5: Tief betroffen, aber bunt, mit Regenbogenfahnen und Shirts haben die rund 450 Teilnehmenden den Opfern gedacht. Seit Mittwoch laufen im Rahmen der Pride Weeks 2026 zahlreiche Veranstaltungen in Nürnberg, wie Workshops, Lesungen und Partys. Daran werde man auch festhalten, so René Scheuermann, Co-Vorsitzender des Fördervereins Christopher Street Day Nürnberg. Aber man werde das Sicherheitskonzept überarbeiten und zeitnah Gespräche mit der Stadt und den Ordnungsbehörden führen.
2: Die Waldbrände in Spanien und Frankreich wüten weiter und viele Menschen sind in Sorge. 220.000 Personen mussten allein im Südwesten Frankreichs bereits in Sicherheit gebracht werden. Die Flammen rücken aktuell immer näher an die Stadt Bordeaux heran. In Spanien sind bereits 77.000 Hektar Wald und Buschland verbrannt. Das ist ungefähr 2,5-mal die Fläche der Stadt München. Bei russischen Angriffen auf die Ukraine sind wieder mehrere Zivilisten ums Leben gekommen. Bei einem Drohnenangriff auf einen Supermarkt in der Stadt Tscherniw wurden laut Behörden 2 Menschen getötet, darunter ein Kind. Auch Kiew ist immer wieder Angriffen ausgesetzt, ebenso die im Osten gelegenen Städte Saporischschja und Kharkiv. In der Formel 1 hat Lando Norris das letzte Rennen vor der Sommerpause gewonnen, den Großen Preis von Ungarn. Der Sieger des Vorjahres verwies im McLaren Red Bull-Pilot Max Verstappen auf den 2. Platz. Dritter wurde WM-Spitzenreiter Kimi Antonelli im Mercedes, trotz einer Strafversetzung von 3 Positionen. Das reichte ihm, um seine Führung in der WM-Wertung auszubauen. Die Zeit 18.03 Uhr.
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0: Bisschen Regen ist noch unterwegs, so Richtung Ostbayern und Unter- und Mittelfranken. Auch da können sich ein paar Schauer entwickeln. Ansonsten aber ein sonniger Sonntagabend. Die Nacht wird dann auch wieder ein bisschen bewölkt werden, ab und zu mit ein bisschen Regen. Und so startet auch der Montagvormittag. Aber im Laufe des Tages verziehen sich die Wolken und dann nimmt der Sommer wieder Anlauf für eine ganze Woche eigentlich. Temperaturen dann erstmal wieder um die 30 Grad.
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0: 3:06 haben wir es und es gibt ein paar Meldungen von der A7 Würzburg Richtung Fulda zwischen Bad Kissingen, Obertulba und Bad Brückenau Volkers. 7 Kilometer Stau, Viertelstunde dauert es länger. A8 Salzburg Richtung München zwischen Bayern und dem Kreuz München Süd, 14 Kilometer stockender Verkehr, Viertelstunde. Auch eine Viertelstunde mehr auf der A8 München Richtung Stuttgart zwischen Märklingen und Mühlhausen. 10 Kilometer Stau dort. Dann die A9 München Richtung Nürnberg zwischen Manching und Denkendorf. 9 Kilometer stockender Verkehr, knappe 20 Minuten mehr. A9 Berlin Richtung Nürnberg zwischen Markt Czorgast und dem Dreieck Bayreuth-Kulmbach. 6 Kilometer Stau, Viertelstunde. A93 Weiden Richtung Hof zwischen Hof Süd und Regnitz-Losau. 2 Kilometer Stau, 20 Minuten. Und dann haben wir noch die A94 Passau Richtung München zwischen Forst-Inning und Anzing. Behinderungen nach einem Unfall. Zurzeit sind es 4 Kilometer Stau und das dauert momentan über eine Stunde länger. Gute Fahrt und komm gut an.
1: Jerik Stöttner.
0: Und an uns hat er dieses Wochenende eigentlich gar nicht vorbeigekommen. Wir waren mit dem Bayern 3 Partyschiff in Bamberg unterwegs, beim Open Beats Festival in Herzogenaurach. Und dann war nächste Station bei der BR Kirchweih Challenge, heute in Oettingen in Bayern. Wie die performt haben, gleich. 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

Achtung, Autofahrer, Steinewerfer auf der A73 Nürnberg-Bamberg in Höhe Fürth-Poppenreuth. Da werfen Personen Gegenstände auf die Fahrbahn A73 Nürnberg-Bamberg-Steinewerfer in Höhe Fürth-Poppenreuth. Wir melden, sobald die Gefahr da vorüber ist.

Alex Horn, Fever Dream. Und hier nochmal die Meldung der Steinewerfer von A73 Nürnberg-Bamberg in Höhe Fürth-Poppenreuth. Werfen Personen da Gegenstände auf die Fahrbahn A73 Nürnberg-Bamberg. Steinewerfer in Höhe Fürth-Poppenreuth. Aber wir sagen euch sofort Bescheid, wenn die nicht mehr da sind und die Gefahr nicht mehr besteht.

0: Tame Impala und Jenny mit Dracula. Bayerns Hitradio Nummer 1. 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
0: Wir sind unterwegs in ganz Bayern auf der Suche nach der besten, der erfolgreichsten, der cleversten Kirchweih Bayerns. Und heute waren wir unterwegs in Oettingen, in Nordschwaben. Eine sehr schöne, wunderschöne Kirchweih, direkt neben der Wörnitz, mit Bierzelt, Autoscooter, Riesenrad. Alles, was halt so dazu gehört. Und der ganze Ort war auf den Beinen, auf jeden Fall. Und die haben sich dort sogar einen Schlachtruf überlegt für die Kirchweih-Challenge.
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0: Und sie haben ordentlich abgeliefert in unseren Challenges. Und es war wirklich ein hartes Rennen. Ich wette, Winsbach in Mittelfranken hat gezittert. Am Schluss, beim letzten Spiel, wäre die Feuerwehr mit am Start gewesen. Bürgermeister Thomas Heidecker sagt aber...
3: Ja, es war tatsächlich ein bisschen ärgerlich, weil unsere Feuerwehr, die mussten jetzt gerade zu einem Einsatz ausrücken und deswegen sind die jetzt alle weg. Und deswegen sind die anderen nachträglich jetzt noch schnell aktiviert worden.
0: Ja, natürlich. Wenn die Feuerwehr gebraucht wird, dann ist sie natürlich am Start und im Einsatz. Ja, und dann hat es halt am Schluss nicht ganz gereicht für den ersten Platz. Also, Oettingen in Nordschwaben jetzt auf dem zweiten Platz. Winsbach in Mittelfranken bleibt vorne um die Party mit der Bayern 3 Band. Und es geht weiter. Natürlich sind wir auch auf der nächsten Kirchweih am Start, die dann in 2 Wochen im August in Rieden in der Oberpfalz am 8. August. Und wenn ihr dort dann in der Nähe seid, dann schaut auch da gerne vorbei und feuert mit an.
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So, und da haben wir nochmal die Steinewerfer auf der A3 Nürnberg-Würzburg jetzt. Zwischen Höchstadt Nord und Schlüsselfeld werfen Personen Gegenstände auf die Fahrbahn A3 Nürnberg-Würzburg. Zwischen Höchstadt Nord und Schlüsselfeld werfen Personen Gegenstände auf die Fahrbahn. Und immer noch auf der A73 Nürnberg-Bamberg, auch da in Höhe Fürth-Poppenreuth, Steinewerfer. Aber wir melden, sobald die Gefahren vorüber sind.

0: Madcon und Baggin. Und hier nochmal die Steinewerfer. Auf der A73 Nürnberg-Bamberg in Höhe Fürth-Poppenreuth werfen Personen Gegenstände auf die Fahrbahn, genauso wie auf der A3 Nürnberg-Würzburg zwischen Höchstadt-Nord und Schlüsselfeld. Auch da Steinewerfer. A73 Nürnberg-Bamberg in Höhe Fürth-Poppenreuth und A3 Nürnberg-Würzburg zwischen Höchstadt-Nord und Schlüsselfeld. In beiden Fällen sagen wir euch natürlich sofort Bescheid, wenn die Deppen weg sind.
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3: So, von der BR-Radeltour zur berühmtesten Radtour der Welt, die Tour de France. In Sache Konzerte nach den Etappen könnten die noch was von uns lernen. Gerade ist die letzte Etappe, das und mehr. Jetzt der Bayern 3 Sport mit Sarah Möller.
4: Ja, ich würde sagen, eigentlich ist es gleichwertig.
3: Ja.
4: Eigentlich, oder? Ja, naja.
3: Auf jeden
4: Gut,
3: Fall.
4: Also in Frankreich, in Paris, da sitzen sie seit knapp 40 Minuten im Sattel, die Fahrer. Diesmal läuft die letzte Etappe bei der Frankreich-Rundfahrt, aber anders als sonst. Und Grund dafür sind die heftigen Waldbrände im Süden des Landes. Warum die sich so auf die Tour auswirken, das erklärt unser Reporter Holger Gerska.
5: Die Sicherheitskräfte, die eigentlich die Straße auf dem Weg nach Paris absperren sollten, werden dringender zur Bekämpfung der Brände gebraucht und deswegen starten sie erst in Paris. Es wird aber trotzdem diese 8 bekannten Runden geben, 8-mal Champs-Élysées, aber 3-mal davon auch über den Montmartre. Ein Klassikerkurs, der normalerweise den weltbesten Sprintern den Zahn zieht. Der Favorit Nummer 1 auf den Etappensieg ist der Mann im gelben Trikot, Tadej Pogacar aus Slowenien.
4: Ja, ob dem Favoriten der Sieg noch zu nehmen ist oder ob er zum 5. Mal die Tour de France gewinnen kann, das wissen wir in knapp 70 Kilometer in gut 1,25 Stunden. Wir schauen zur Formel 1 und da könnte man sagen, der Weltmeister ist zurück. Lando Norris hat den großen Preis von Ungarn gewonnen. Für ihn und für McLaren ist es der erste Sieg in der Saison. Der Titelverteidiger gewann vor Max Verstappen im Red Bull und WM-Spitzenreiter Kimi Antonelli im Mercedes. Und mit dessen dritten Platz kann Antonelli seine Führung in der WM-Gesamtwertung ausbauen. Jetzt hat auch die Formel 1 erstmal etwas Sommerpause und kehrt dann Ende August zurück. Und noch Fußball. Für den FC Bayern geht es morgen an den Tegernsee zum Trainingslager. Morgen Nachmittag, am Dienstag und am Mittwoch gibt es ein öffentliches Training. Donnerstag steht dann ein Testspiel an. Und zum Trainingslager kommen danach ihren Leistungstest auch einige WM-Fahrer wie Joshua Kimmich oder Manuel Neuer. Ab Sonntag ist der FC Bayern dann auf Tour in Südkorea und Hongkong.
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3: So, und da sind letzte Schauer im Osten Bayerns abgezogen. Jetzt sind nur noch so ein paar harmlose Wolken unterwegs, so in Mittelfranken. Und da kann natürlich mal der ein oder andere Tropfen rausfallen, aber wirklich schlimm wird's nicht. Da kommt nicht mehr so allzu viel. In der Nacht dann auch noch ein paar Wolken. Auch da kann immer wieder ein bisschen Regen dabei sein und auch morgen Vormittag. Aber dann löst sich das alles auf und das ist der Start in eine Sommerwoche. Ab Mittwoch kann's wieder richtig, richtig heiß werden.
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3: Um gleich 6:58 und da sind immer noch die Steinewerfer. Sowohl auf der A3 Nürnberg-Würzburg zwischen Höchstadt Nord und Schlüsselfeld als auch auf der A73 Nürnberg-Bamberg in Höhe Fürth-Poppenreuth. Jeweils Steinewerfer unterwegs. Wir melden in beiden Fällen, wenn die Gefahr dort nicht mehr besteht. A7 Würzburg Richtung Fulda zwischen Bad Kissingen-Obertulbach und Bad Brückenau-Volkers. 7 Kilometer stockender Verkehr. Viertelstunde dauert es da länger. A8 Salzburg Richtung München zwischen Bayern und dem Kreuz München Süd. 13 Kilometer stockender Verkehr. Eine Viertelstunde länger dauert's. Außerdem A8 München Richtung Stuttgart zwischen Märklingen und Mühlhausen. 9 Kilometer stockender Verkehr. 10 Minuten plus. A9 München Richtung Nürnberg zwischen Ingolstadt Süd und Denkendorf. 9 Kilometer stockender Verkehr. Viertelstunde. Auch nochmal eine Viertelstunde auf der A9 Berlin Richtung Nürnberg zwischen Marktschorgast und dem Dreieck Bayreuth-Kulmbach. 6 Kilometer Stau. Und A93 Weiden Richtung Hof zwischen Rehau Nord und Regnitz-Losau. 4 Kilometer Stau. Hier dauert es über eine halbe Stunde länger. Gute Fahrt, kommt gut an.
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0: Viva la Vida in Bayern Hit Radio Nummer 1 und gleich die neue von Nikos Santos hier in Bayern Hit Radio Nummer 1. Why don't you stay? Kennt ihr sie auch, diese peinlichen Alltagssituationen, bei denen man sich wünscht, dass sie einfach ganz schnell vorbeigehen? Beispiel zum Beispiel, man geht in den Supermarkt, kauft nichts und geht dann an der Kasse vorbei. Fühlt man sich kurz unangenehm, oder? Oder Restaurant, ja, das finde ich immer ganz schlimm, wenn man in einer größeren Runde ins Restaurant geht und bestellt eine Flasche Wein und man ist derjenige, der den dann probieren soll. Und alle schauen einen an und auch der Kellner schaut mit diesem Blick so von wegen, genau, du bist der Sommelier, kennst dich aus, ne? Genau. Und dann hat sich der Piet aus Fürstenfeldbruck bei uns gemeldet, der kennt das auch, er hat eine andere Situation im Restaurant.
1: Wenn ich dann zahlen muss, dann habe ich irgendwie immer ein Blackout, dann gucke ich da drauf und schaue und dann sage ich zu ihm, ja, machst du 52, ja, okay. Dann sagt meine Frau, weißt du, wie viel Trinkgeld du jetzt gegeben hast, sage ich, ja, wieso? Ich sehe den Betrag und dann weiß ich nicht, dann deswegen lasse ich meine Frau immer gern bezahlen.
0: Und da frage ich mich, hat der Piet wirklich ein Problem? Oder will er einfach, dass seine Frau immer zahlt?
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3: Nikos Santos. Why don't

0: mal auf. Hier ist das Bayern-3-Verkehrsupdate mit der Entwarnung für die A3 Nürnberg-Würzburg und die A73 Nürnberg-Bamberg. Auf beiden Autobahnen keine Steinewerfer mehr.
1: 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Denn dieser Song ist immer noch

0: Justin Bieber mit Nicki Minaj und Beauty and a Beat. Und gleich in Bayern Z Radio Nummer 1 Filmmusik von Huntrix mit Golden. Außerdem Zoe Romeo mit Leonie und die Backstreet Boys gleich nach 7. Jetzt die Top-Themen des Tages.
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2: Um 19 Uhr mit Markus Weber. Es ist ein ziemlich beispielloser Vorgang. Bundeskanzler Merz wollte offenbar seinen Verkehrsminister Schnieder entlassen, stand dann aber ohne Nachfolger da. Schnieder blieb im Amt. Jetzt kommt er einem Rauswurf zuvor und bittet selbst um Entlassung. Christina Kotter berichtet.
3: Schnieder begründet seinen Schritt mit den Entwicklungen der vergangenen Tage. Er wolle den unwürdigen Zustand beenden, der die notwendige sachliche Arbeit unmöglich mache, so Schnieder. In den letzten Tagen war Merz wegen seines Umgangs mit seinem Verkehrsminister

0: Innenminister stark in die Kritik geraten, vor allem in der Opposition, aber auch in der eigenen Partei, der CDU. Beste Chancen auf Schnieders Nachfolge hat offenbar der parlamentarische Geschäftsführer der Union, Steffen Bilger.
1: Schon vor Schnieders Bitte um Entlassung war CSU-Chef Söder im ZDF-Sommerinterview zum missglückten Personalwechsel befragt worden. Söder bezeichnete den Umgang von Merz mit Schnieder als angemessen. Ein Kanzler müsse wie ein Fußballtrainer ein- und auswechseln. Dass der Ersatzkandidat für Schnieder kurzzeitig abgesagt habe, könne mal passieren. Söder äußerte sich auch zum Anschlag gestern am Rande des Berliner Christopher Street Days. Die Tat sei besonders verwerflich, so Söder, weil der CSD ein Ausdruck von Lebensfreude, Freiheit und Toleranz sei. In Berlin selbst haben sich am Tag nach dem Anschlag hunderte Menschen zu einem Gedenkgottesdienst versammelt. Mit dabei waren auch mehrere Spitzenpolitiker, wie etwa Kanzler Merz.
2: Wir sind mehr, wir sind stärker und wir halten in diesem Land zusammen. Mit diesen eindringlichen Worten wandte sich der Bundeskanzler kurz vor dem Trauergottesdienst an die Öffentlichkeit. Den Anschlag auf den Christopher Street Day nannte Merz eine verachtenswerte Tat. Sie habe nur einen Zweck, die Gesellschaft zu spalten. Bei dem Anschlag gestern am späten Abend im Berliner Tiergarten war ein Lieferwagen in eine Menschenmenge gefahren und hatte eine Frau getötet, 29 weitere Personen wurden verletzt. Verdächtigt wird der polizeibekannte Deutsche Abdul B. Nach ihm wird nach wie vor gefahndet. Sylvia Tieks, Berlin.
1: Bei Schlauchbootunfällen in der Isar sind am Wochenende 3 Menschen in Not geraten. Sie blieben unverletzt. 2 Boote hatten die Anweisung missachtet, das Münchner Isarwehr Großhesselohe zu umgehen. Eine Frau und ein Mann gerieten mit ihrem Schlauchboot in die Wasserwalze unterhalb des Wehrs. Sie waren nach Angaben der Polizei betrunken. Mitfahrer konnten sie retten. Ein 22-Jähriger konnte nur mit Hilfe von Feuerwehr und Wasserwacht aus der Wasserwalze befreit werden. In der Formel 1 hat Lando Norris das letzte Rennen vor der Sommerpause gewonnen, den Großen Preis von Ungarn. Der Sieger des Vorjahres verwies im McLaren, Red Bull-Pilot Max Verstappen auf den 2. Platz. Dritter wurde WM-Spitzenreiter Kimi Antonelli im Mercedes. Das reichte ihm, um seine Führung in der WM-Wertung auszubauen. Die Zeit 19.03 Uhr.
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4: Bisschen Regen ist noch unterwegs, so in ja, Unterfranken, Mittelfranken, da sind ein paar Wolken durch. Aber viel kommt da nicht mehr runter, auch in der Nacht. Könnte es ein paar Wolken geben aus den Regenfeld, aber auch überschaubar. Und auch der Montagvormittag startet noch wechselhaft, aber dann verziehen sich die Wolken immer mehr und dann nimmt eine neue Sommerwoche richtig Anlauf. Ab Mittwoch steht wahrscheinlich die nächste Hitzewelle an. Die Temperaturen klettern Stück für Stück auf über 30 Grad.
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4: Servus auf die Straßen, 6:35. Nochmal die beiden Entwarnungen. Einmal für die A3 Nürnberg-Würzburg zwischen Höchstadt Nord und Schlüsselfeld. Keine Steinewerfer mehr, genauso wie auf der A73 Nürnberg-Bamberg in Höhe Fürth-Poppenreuth. Auch da sind die Steinewerfer wieder verschwunden. Die A7 haben wir, Würzburg Richtung Fulda zwischen Bad Kissingen, Obertulba und Bad Brückenau-Volkers. 7 Kilometer stockender Verkehr, knappe Viertelstunde dauert es da länger. A8 Salzburg Richtung München zwischen Weihern und dem Kreuz München-Süd. 13 Kilometer stockender Verkehr, Viertelstunde mehr. A8 München Richtung Stuttgart zwischen Merklingen und Mühlhausen, 9 Kilometer stockender Verkehr plus 10 Minuten. Dann die A9 München Richtung Nürnberg zwischen Ingolstadt Süd und Denkendorf, 9 Kilometer stockender Verkehr, auch da Viertelstunde mehr. Genauso wie auf der A9 Berlin Richtung Nürnberg zwischen Marktschorgast und dem Dreieck Bayreuth-Kulmbach, 6 Kilometer Stau, Viertelstunde. Und zum Schluss noch die A93 Weiden Richtung Hof zwischen Rehau Nord und Regnitz-Losau. 4 Kilometer Stau. Hier dauert es eine gute halbe Stunde länger. Gute Fahrt, kommt gut an.
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4: Jawohl, einen schönen Sonntagabend. Wir sind unterwegs mit der BR Kirchweih Challenge und suchen die beste Kirchweih Bayerns. Wo ist der Team Spirit am größten für die Challenges, die wir dabei haben? Heute war Oettingen in Nordschwaben dran und es hätte fast gereicht für den Sieg. Schaut es euch an auf unserem Bayern 3 Insta-Kanal und alles zur Kirchweih Challenge gibt es natürlich auch auf bayern3.de.

0: Backstreet Boys, As Long As You Love Me, immer noch geil. In Bayerns Hits Radio Nummer 1. Gehaltsverhandlungen. Sowas, was man eher meidet. Oder man geht halt nicht so locker rein und sagt, jetzt mehr Kohle her. Darum ging es diese Woche.
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0: Bei Elias aus der Bayern 3 Community war es nämlich genauso. Eigentlich bei seiner Frau. Die wird nämlich in ihrem Job ständig gelobt, kriegt immer mehr Verantwortung, aber das Gehalt bleibt seit Jahren gleich und Elias findet halt, es steht ihr eigentlich mehr zu und er hat auch ihr schon oft gesagt, geh doch mal zum Chef, sprich ihn drauf an, aber seine Frau traut sich nicht und jetzt fragt er sich, soll er vielleicht mal den Chef ansprechen und um eine Gehaltserhöhung bitten? Die zwei kennen sich privat auch ganz gut. Ja, Elias hat euch gefragt und ihr sagt?
2: Ganz klares Nein. Frauen werden schon so sozialisiert, nicht zu viel zu fordern, deswegen ist es total normal, dass sie Angst hat, das geht vielen von uns so, aber sie kann es trotzdem schaffen.
3: Was er tun könnte, das wäre den Chef seiner Frau mal fragen, wie er sie einschätzt. Es gibt ja auch eine Eigen- und eine Fremdwahrnehmung.
4: Wenn Elias den Chef eher spaßig auf das Gehalt anspricht, sodass er es quasi nebenbei im Gespräch erwähnt, dann kommt der Chef vielleicht auch zum Nachdenken.
5: Was wirft denn das für ein Bild auf mich als Frau? Sorry, aber es ist für mich einfach ein riesengroßes, rot blinkendes No-Go.
6: Das sind alles Fähigkeiten, die man ein bisschen üben kann. Wahrscheinlich sind sie sogar schon da und man muss sie einfach nur ein Stück weit freilegen.
0: Es gibt übrigens ein paar gute Tipps, wie ihr in Gehaltsgespräche reingeht. Gibt's auf bayern3.de. Ja, und in dem Fall habt ihr abgestimmt auf unserem bayern3 Insta-Kanal. 23% von euch sagen, ja, soll der machen, sonst passiert wahrscheinlich nichts. Aber die Mehrheit, 77%, sagen, nee, das könnte sie am Ende vielleicht sogar dann den Job kosten oder den Job gefährden zumindest. Wenn ihr auch vor so einer Entscheidung steht, bei der ihr gerade nicht weiterkommt, dann sagt's uns, meldet euch über bayern3.de und dann kriegt ihr die geballte Power der bayern3 Community bei.
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1: Teddy Swims, Mr. Know-It-All.

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0: Schönes Wochenende.
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0: Und da sind noch so ein paar Schauer unterwegs Richtung Unter- und Mittelfranken, aber viel Regen kommt da nicht. Auch in der Nacht kann es mal ab und zu ein bisschen Regen geben, aber viel wird es auch da nicht werden. 14 bis 18 Grad sind die Tiefstwerte und der Montag startet dann erstmal wechselhaft, aber dann verziehen sich die Wolken immer mehr und das ist dann der Start in eine super Sommerwoche.
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0: Servus auf die Straßen. 7:58 ist es gleich. Wir haben noch zwei Meldungen. Die A7 Ulm Richtung Fulda zwischen dem Kreuz Bibelried und Gramschatzer Wald. 4 Kilometer Stau, 20 Minuten mehr. Und die A9 Berlin Richtung Nürnberg zwischen Marktschorgast und dem Dreieck Bayreuth-Kulmbach. 4 Kilometer Stau, 10 Minuten dauert es da länger. Gute Fahrt, kommt gut an.
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Lady Gaga, Born This Way, Bayerns Hitradio Nummer 1 am Sonntagabend. Und jetzt was ganz Frisches und Neues für euren Sonntagabend und auch was Neues bei uns auf der Playlist. Ein DJ und Produzent aus dem Norden Deutschlands, der zwar schon sehr, sehr lange Musik macht, aber eben Newcomer ist auf unserer Playlist. Mr. C heißt er und er macht einen Song über eine toxische Beziehung. Vielleicht ist es autobiografisch, man weiß es nicht. Aber für alle, die sowas schon mal erlebt haben oder mal in so einer toxischen Beziehung waren, weiß natürlich, es ist nicht leicht, da wieder rauszukommen. Sometimes I love you heißt der Song. Sometimes I love you, but you, I know you just don't care. Also manchmal liebe ich dich, aber ich weiß, es interessiert dich nicht. Guter Satz, oder? Mit Musik klingt's besser. Mr. C, Sometimes I love you. 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

0: Die Red Hot Chili Peppers mit Snow. Und gleich mit dabei in Bayerns Hitradio Nummer 1, Miles Smith. Stay if you wanna dance. Außerdem Carly Rae Jepsen, Call Me Maybe und was Neues von Ariana Grande. Und Kada ist gleich da ab 8. Cherries raus. Schönen Abend und jetzt die Top-Themen des Tages.
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2: Um 20 Uhr mit Markus Weber. Der geflüchtete mutmaßliche CSD-Attentäter von Berlin ist tot. Er wurde laut den Behörden bei einem Polizeieinsatz erschossen. Und zwar in einer Kleingartenanlage im Berliner Stadtteil Spandau. Es berichtet Juliana Koch.
3: Wie die Berliner Senatsinnenverwaltung am Abend bestätigt hat, handelt es sich um den mutmaßlichen Täter Abdul B. Nach ihm war umfangreich gefahndet worden. Abdul B. wurde verdächtig, gestern Abend am Rande des Christopher Street Days mit einem Van im Tiergarten in eine Menschengruppe gerast zu sein. Es wurden 29 Menschen verletzt, eine Frau starb. Die Behörden gehen von einem islamistischen Terroranschlag aus.
2: Am Nachmittag fand in Berlin ein Trauergottesdienst statt. Mit dabei war auch Kanzler Merz.
4: Wir sind mehr, wir sind stärker und wir halten in diesem Land zusammen. Mit diesen eindringlichen Worten wandte sich der Bundeskanzler kurz vor dem Trauergottesdienst an die Öffentlichkeit. Den Anschlag auf den Christopher Street Day nannte Merz eine verachtenswerte Tat. Sie habe nur einen Zweck, die Gesellschaft zu spalten.
2: Auch in Bayern sind viele betroffen wegen des Anschlags und viele fragen sich, wie sicher bei uns Großveranstaltungen wie der CSD sind. Dazu hat Innenminister Herrmann dem BR gesagt:
5: Wir werden alle CSD-Veranstaltungen der nächsten Wochen und Monate noch einmal überprüfen, ob die Sicherheitsmaßnahmen noch weiter verstärkt werden müssen. Wir haben in Bayern ja in den letzten Jahren insgesamt die Sicherheit

0: hört sie es, die Veranstaltungen schon deutlich verstärkt, weil wir das Risiko kennen.
1: Soweit die aktuellen Infos rund um den Berliner CSD-Anschlag. Bundeskanzler Merz stellt seine Regierungsmannschaft weiter neu auf. Verkehrsminister soll der CDU-Politiker Steffen Bilger werden. Das hat am Abend Regierungssprecher Cornelius bestätigt. Bilger ist bisher parlamentarischer Geschäftsführer der Unionsfraktion im Bundestag und war bis 2021 schon mal Staatssekretär im Verkehrsministerium. Dort wird er Nachfolger von Patrick Schnieder. Diesen wollte Merz offenbar absetzen, stand plötzlich aber ohne Nachfolger da. Heute hat Schnieder selbst um seine Entlassung gebeten. Die Waldbrände in Spanien und Frankreich wüten weiter und viele Menschen sind in Sorge. 220.000 Personen mussten allein im Südwesten Frankreichs bereits in Sicherheit gebracht werden. Die Flammen rücken aktuell immer näher an die Stadt Bordeaux ran. In Spanien sind bereits 77.000 Hektar Wald und Buschland verbrannt. Das ist ungefähr 2,5-mal die Fläche der Stadt München. Der Slowene Tadej Pogačar hat die Tour de France gewonnen. Vor kurzem rollte der 27-Jährige als Gesamtsieger über den Zielstrich auf den Champs-Élysées. Es ist bereits sein 5. Tour de France-Sieg. Die heutige Schlussetappe hatte über den Pariser Hausberg Montmartre geführt. Wegen der heftigen Waldbrände im Südwesten Frankreichs war sie um etwa ein Drittel verkürzt worden. Die Zeit 20.03 Uhr.
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3: In der Nacht ist es teilweise klar, teilweise gibt es einzelne Regenschauer. Die Temperaturen gehen zurück auf 18 bis 14 Grad. Der Bayern 3 Wettertrend, morgen sonnige Abschnitte, einzelne Schauer und Gewitter. Also es ist schon noch leicht unbeständig, auch mit vielen Wolken, mit Wind. Maximal 22 bis 27 Grad, Dienstag 26 bis 32, Mittwoch sogar bis 36 Grad. Also es wird auch wieder heiß sein.
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3: Einen schönen guten Abend auf die Straßen. Da starten wir mit der A7 Ulm Richtung Fulda. Zwischen dem Kreuz Biebelried und Gramschatzer Wald 4 Kilometer Stau mit etwa 20 Minuten Zeitverlust. Und dann schon die letzte Meldung von der A9 Berlin Richtung Nürnberg. Zwischen Marktschorgast und dem Dreieck Bayreuth-Kulmbach aktuell 4 Kilometer Stau, knapp 10 Minuten extra. Passt wie immer gescheit auf euch und aufeinander auf.
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3: Hi, einen schönen Sonntagabend. Wow, der knallt ganz schön rein. Das ist Miles Smith, den hören wir jetzt mit Stay If You Wanna Dance. Ich hoffe, ihr habt's ganz schön und könnt euch noch ein bisschen erholen, bevor es morgen wieder in die neue Woche geht. Gleich ist Ariana Grande dabei und jetzt dann auch Carly Rae Jepsen. Und wir verbringen die nächsten 4 Stunden hier in Bayern 3 miteinander.

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1: Ariana Grande, Hate That I Made You Love Me.
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0: Das ist die ganz aktuelle von Ariana Grande. Hate That I Made You Love Me.
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0: Wir waren heute in Oettingen in Nordschwaben bei der dritten Station unserer Kirchweih Challenge Tour und die Oettinger waren höchst motiviert. Genau, Kirma und die Oettingen hat wirklich eine mega Performance hingelegt, zum Beispiel beim Pop-Songs erkennen, die mit Kirchweih-Texten gesungen werden.
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0: Ja, und ganz besonders beim Spiel Teppich-Twister. 20 Leute stehen da auf einem Teppich und versuchen, ihn so schnell wie möglich von unten nach oben zu wenden. Und da haben die Jungs und Mädels vom TSV Oettingen losgelegt wie die Feuerwehr.
3: Wow! Wow! Wow! Und stopp! Stopp, stopp, stopp! Wow!
4: Wie der TSV die Plane gedreht hat.
5: Das hat man ja gesehen, die haben sich wirklich was überlegt gehabt.
4: Also das war ja wirklich der absolute Wahnsinn, das war ja keine 10 Sekunden und dann war der gedreht, also wirklich Top-Leistung.
0: Ja, am Ende hat es trotzdem leider ganz knapp nicht gereicht. 30 Punkte haben bis zum ersten Platz gefehlt, den hält weiterhin Winsbach in Mittelfranken, aber kein Grund für Oettingen jetzt den Kopf hängen zu lassen.
4: Man konnte wirklich auf Oettingen stolz sein, wir haben eine klasse Leistung hingelegt. Hat jetzt leider nicht gereicht, auf den ersten Platz zu kommen, aber super Leistung, komplett, wirklich.
0: Und in 2 Wochen geht es dann weiter in Rieden in der Oberpfalz. Mal schauen, ob die es schaffen, Winsbach vom Thron zu stoßen. Kommt auf jeden Fall vorbei, spielt mit oder feuert an. Alle Infos findet ihr auf bayern3.de.
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0: Naughty Boy mit Sam Smith, La La La in Bayern 3.
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0: Ein Hallo auf die Straßen, 8:30 haben wir es und wir schauen nur auf die A7 Würzburg Richtung Fulda zwischen Würzburg-Estenfeld und Gramschatzer Wald. 3 Kilometer Stau mit knapp einer Viertelstunde Zeitverlust, aber das war es schon wieder. Passt wie immer gescheit auf euch und aufeinander auf, kommt gut und sicher ans Ziel.
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0: Dragon Ball Man in Bayern 3. Und wer es nicht in die Natur geschafft hat, jetzt am Wochenende, dann erledigt man das jetzt noch.
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0: Damit geht's jetzt nämlich auf die Alm vom Olmerer am Tegernsee. Der heißt eigentlich Benedikt, aber Olmerer kennen wir natürlich alle. Und wir haben ihn im Zuge des BR Popradars, wo wir eben Künstler und Künstlerinnen aus der Region unterstützen und gerne hier ins Radio bringen, haben wir ihn mal folgenden Satz vervollständigen lassen. Im Sommer bin ich
3: sau viel unterwegs, stehe auf ganz vielen Bühnen, spiele Festivals, sehe Orte von Bayern, die ich noch nie in meinem Leben gesehen habe, gehe aufs Waldfest, gehe auf die Wiesen und bereite mich auf den harten Winter vor.
0: Nein, an Winter denken wir jetzt noch nicht, aber ich habe es gegengecheckt. Ja, er spielt natürlich einige Konzerte, zum Beispiel im August dann in Burghausen, auch in Bonn ist er unterwegs. Ich glaube, das meint er auch ein bisschen mit anderen Orten, die er dann kennenlernt. Im September dann in Landshut. Also ja, viel unterwegs. Und jetzt habe ich natürlich behauptet, wir gehen jetzt ein bisschen in die Natur, ne? Weil der Olmerer ja von da kommt. Allerdings geht's jetzt schon wieder ab in die Großstadt, nämlich zusammen mit Max Giesinger und dem gemeinsamen Song Großstadt im BR Popradar in Bayern 3.

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1: Um 21 Uhr mit Markus Weber. Einen Tag nach dem Anschlag auf den Berliner CSD haben die Ermittler den mutmaßlichen Täter aufgespürt. Der 21-jährige Abdul B. wurde in einer Kleingartenanlage im Stadtteil Spandau gestellt, offenbar nach einem Hinweis. Was dann passiert ist, berichtet von vor Ort unsere Reporterin Pune Jalilewand.
2: Es gab dann gegen 18 Uhr einen Zugriff. Der Tatverdächtige soll mit einer Stichwaffe auf die SEK-Beamten zugegangen sein. Daraufhin gab es einen Schusswechsel. Es wurde noch versucht, hier am Einsatzort den Tatverdächtigen zu reanimieren. Das ist nicht gelungen. Inzwischen ist eben bestätigt, dass Abdul B. hier verstorben ist. Ja, und damit endet die Großfahndung nach ihm, die direkt in der Nacht gestartet ist.
1: Ob es weiterhin Gefahr für die Bevölkerung gibt, etwa durch flüchtige Tatverdächtige, dazu hat Innenminister Dobrindt am Abend im Ersten gesagt.
3: Es gibt eine weitere Person, die dort in Betrachtung ist. Das hat sich bisher aber nicht erhärtet, ist aber auch noch nicht abgeschlossen. Aber wir gehen jetzt aktuell von keiner weiteren Gefährdung aus. Typischerweise sind diese Anschläge auch Anschläge, die Einzeltäter verursachen.
1: Dobrindt spricht von einem islamistischen Anschlag. Bei Abdul B. handle es sich um einen 2005 hier geborenen Deutschen mit libanesischen Wurzeln. Er gilt als Teil der islamistischen Szene und wurde wohl bereits wegen Straftaten verurteilt. Abdul B. soll gestern mit einem Kleintransporter am Rande des Christopher Street Days im Tiergarten in eine Menschenmenge gefahren sein und mit einer Machete Passanten angegriffen haben. Es wurden eine Frau getötet und 29 weitere Personen verletzt. Bundeskanzler Merz baut sein Kabinett weiter um. Es soll einen neuen Verkehrsminister geben, Steffen Bilger. Er ist bisher parlamentarischer Geschäftsführer der Unionsfraktion.
4: Wie Regierungssprecher Stefan Cornelius erklärte, hatte Bundeskanzler Friedrich Merz Amtsinhaber Patrick Schnieder am vergangenen Donnerstag über den bevorstehenden Wechsel informiert. Laut Cornelius dankte Merz Schnieder heute in einem Telefonat für die geleistete Arbeit. Der Kanzler habe sein Bedauern ausgedrückt, dass der Amtswechsel wegen unvorhergesehener Umstände nicht wie geplant kommuniziert werden konnte. Schnieder hatte Merz am Nachmittag selbst um seine Entlassung gebeten, um den so wörtlich unwürdigen Zustand zu beenden, der die sachliche Arbeit unmöglich mache. Jakob Meyer, Berlin.
1: In den

0: Kreis Starnberg. Dort haben rund 8000 Menschen das traditionelle Festspiel der sogenannten Tutzinger Fischerhochzeit besucht. Diese wird in der Regel alle 5 Jahre aufgeführt. Wegen Corona war die Pause diesmal 9 Jahre lang. Erinnert wird an eine ganz besondere Hochzeit. 1812 soll ein heimgekehrter Tutzinger Fischersohn die Tochter eines Fischermeisters vom anderen Seeufer geheiratet haben. Der Slowene Tadej Pogačar hat zum 5. Mal die Tour de France gewonnen. Der 27-Jährige fuhr in Paris im gelben Trikot über die Ziellinie. Die letzte Etappe war auf knapp 90 Kilometer verkürzt worden. Wegen der schweren Waldbrände im Südwesten Frankreichs wurden Einsatzkräfte dort gebraucht. Die Zeit 21.03 Uhr.
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2: Diese Nacht wird teilweise klar, teilweise gibt es einzelne Schauer. Die Temperaturen gehen zurück auf 18 bis 14 Grad. Der Bayern-3-Wetter-Trend, morgen sonnige Abschnitte, aber auch einzelne Schauer und Gewitter. Also weiter leicht unbeständig, auch mit sehr starken Wind stellenweise bei 22 bis 27 Grad. Und dann steigern wir uns am Dienstag bis zu 32, Mittwoch bis zu 36 Grad.
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2: Einen schönen guten Abend auf die Straßen, 4 nach 9 Hamas, und es schaut super aus. Ganz normaler Verkehr auf den Fernstraßen in Bayern. Ihr scheint alles richtig zu machen. Macht weiter so. Gute Fahrt.
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2: Hi, schön, dass ihr dabei seid und vielleicht gerade im Auto die Zeit auf jeden Fall mit mir verbringt. Freue ich mich. Die nächsten 3 Stunden sind wir noch hier zusammen in Bayern 3.

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0: Dieser Song hier, ganz klar, immer noch geil.

0: Outcast mit Roses in Bayern 3. Und jetzt widmen wir uns einer anderen Jungsband.
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0: Die begleiten wir dann immer über die ganze Woche. Hören wir immer wieder was. Und diesmal ist es Nilsson. Die kommen aus München, beziehungsweise stellenweise aus Puchheim. Aber wir hören es einfach mal selber.
3: Ja, wie man jetzt an mir, Ben, hört, wir kommen aus ganz verschiedenen Ecken. Bayern ist natürlich die gemeinsame Heimat geworden. Ja, Heimat ist, denke ich, da, wo man sich wohlfühlt, wo Familie und Freunde sind. Aber Heimat ist auch nicht unbedingt nur da, wo man wohnt, sondern da, wo man sich wirklich zu Hause fühlt, nicht nur sprachlich betrachtet.
0: Ja, und jetzt wollen sie sich vor allem bei uns im Radio zu Hause fühlen. Also hoffen natürlich, dass wir ganz viel Nilsson jetzt noch hören bei uns. Die Frage ist jetzt erstmal, wer sitzt denn heute für euch vorm Radio?
3: Ja, gute Frage. Ich hoffe mal, die ganze Familie und Freunde, die müssen ja auch. Aber vielleicht auch ein paar Leute, die uns erst vor kurzem das erste Mal irgendwo gesehen oder gehört haben, würde mich echt freuen, wenn wir da ein paar neue Fans in letzter Zeit gewonnen hätten.
0: Und jetzt natürlich gleich auch dazu gewinnen, ne? Weil ein paar von euch lernen Nilsson gerade eben erst kennen. Wir hören gleich ihren Song Wir waren hier, Ben.
3: Wir waren hier ist ein Song darüber, dass vieles vergänglich ist und einfach nicht mehr so wie früher. Gleichzeitig gibt es aber auch Dinge, die werden sich nie ändern. Es ist nur wichtig, dass man selbst auch Spuren hinterlässt und dass andere sich später positiv menschlich betrachtet an jemanden erinnern. Wir waren hier, das soll man einfach spüren. Man soll spüren, wir waren hier.
0: Wir spüren das jetzt, wir hören das jetzt. Nilsson, unsere Newcomer der Woche im BR Popradar in Bayern 3. Wir waren hier.

0: Beyoncé mit Texas Hold'em.
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0: Einen schönen guten Abend auf die Straßen, 9:30 haben wir es und wir schauen auf die A8 Salzburg Richtung München. Zwischen Bernau am Chiemsee und Fraßdorf aktuell 3 Kilometer Stau mit gut einer Viertelstunde Zeitverlust. Genauso auf der A93 Regensburg Richtung Holledau, zwischen Regensburg-Pfaffenstein und dem Kreuz Regensburg. Hier sind es nämlich 4 Kilometer Stau. Passt wie immer gescheit auf euch und aufeinander auf, kommt gut und sicher ans Ziel.
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Malik Harris mit seiner ganz aktuellen Lie to Me in eurem Hitradio Nummer 1 in Bayern 3. Und das ist mal eine Zäsur für die britische Musikgeschichte, denn Oasis haben die Beatles überholt. Ihr Album What's the Story? Morning Glory ist jetzt nämlich offiziell das in UK meistverkaufte Album aller Zeiten. Und bisher war das eben von den Beatles. Liegt übrigens wohl daran, dass Wonderwall zur WM wieder voll in die Charts eingestiegen ist. Oasis hören wir jetzt mit ihrem großen Hit Wonderwall in Bayern 3. Habt einen schönen Sonntagabend.

0: Friendflation. Es setzt sich zusammen aus Friendship und Inflation, also Freundschaft und Inflation, und beschreibt ein Phänomen, das Freundeskreise offensichtlich zunehmend beschäftigt. Freundschaften zu pflegen wird immer teurer. Sich einfach zu Hause zu einem gemütlichen Abend zusammenzusetzen, reicht vielfach nicht mehr. Stattdessen muss es der Besuch im angesagten Lokal sein. Mittlerweile nehmen manche Freunde sogar Schulden auf, um den Urlaub mit der Clique finanzieren zu können. Sie befürchten, als Außenseiter zu gelten, wenn sie nicht dabei sind. Die Friendflation macht mich nachdenklich. Ich überlege, was macht den Wert meiner Freundschaften aus? Zuverlässigkeit ist mir besonders wichtig. Ich will mich auf meine Freunde verlassen können und sie sich auf mich. Das aufrichtige Interesse, wie es dem anderen geht. Offene Ohren für das, was den anderen bewegt. Und die Zeit, die wir miteinander verbringen, gehören ebenfalls dazu. All das ist gratis und mit Geld nicht aufzuwiegen. Ich bin dankbar, dass ich gute Freundinnen und Freunde habe und erinnere mich an ein Wort aus der Bibel. Ein treuer Freund ist ein starker Schutz. Wer ihn findet, hat einen Schatz gefunden. Für einen treuen Freund gibt es keinen Gegenwert. Seine Kostbarkeit lässt sich nicht aufwiegen.
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2: Um 22 Uhr mit Markus Weber. Der mutmaßliche CSD-Attentäter von Berlin ist tot. Abdul B. wurde bei einem Polizeieinsatz in der Hauptstadt erschossen. Das haben die Behörden bestätigt, wie Nico Hecht berichtet.
3: Die Polizei hat den Tatverdächtigen Abdul B. am frühen Abend in einer Kleingartenanlage im Berliner Bezirk Spandau aufgespürt und ein Sondereinsatzkommando hat den 21-Jährigen dann versucht zu stellen. So hat das ein Polizeisprecher beschrieben. Der Tatverdächtige sei dabei aber auf die Einsatzkräfte zugelaufen mit einer Stichwaffe in der Hand. Daraufhin hätten die Polizisten geschossen. Wie oft, konnte der Sprecher nicht sagen. Der Tatverdächtige sei dabei so schwer verletzt worden, dass er noch vor Ort verstorben sei. Polizei und Feuerwehr hätten versucht, den Mann wiederzubeleben, aber erfolglos.
2: Bundesinnenminister Dobrindt sieht aktuell keine weitere Gefahr mehr. Abdul B. soll gestern Abend mit einem Kleinlaster in eine Menschenmenge gefahren und danach mit einer Machete auf Passanten losgegangen sein. Eine Frau starb, 29 Menschen wurden verletzt. Dobrindt spricht von einem islamistischen Anschlag und hat über den mutmaßlichen Täter am Abend im Ersten gesagt:
4: Wir wissen ja, dass er eine Vielzahl von Straftaten begangen hat, dass er mit dem Terror sympathisiert hat, dass es auch eine Verurteilung gab, die auf Bewährung ausgesetzt wurde. Und in der Tat wird zurzeit sehr die Frage danach gestellt, wie kann eigentlich bei jemandem, den man als Gefährder identifiziert, eine Strafe zur Bewährung ausgesetzt werden. Auch dem wird detailliert nachgegangen.
2: Bundeskanzler Merz stellt seine Regierungsmannschaft weiter neu auf. Verkehrsminister soll der CDU-Politiker Steffen Bilger werden. Das hat am Abend Regierungssprecher Cornelius bestätigt. Bilger ist bisher parlamentarischer Geschäftsführer der Unionsfraktion im Bundestag und war bis 2021 schon mal Staatssekretär im Verkehrsministerium. Dort wird er Nachfolger von Patrick Schnieder. Diesen wollte Merz offenbar absetzen, stand plötzlich aber ohne Nachfolger da. Heute hat Schnieder selbst um seine Entlassung gebeten. Noch immer wüten Waldbrände im Südwesten Frankreichs. Die Flammen haben eine Fläche verwüstet, die dreimal so groß ist wie Paris. Mehr als 220.000 Menschen mussten in den letzten Tagen ihre Häuser oder Ferienunterkünfte zwischen Bordeaux und der Bucht von Arcachon räumen. Das Feuer ist nur noch etwa 15 Kilometer von Bordeaux entfernt. Weiter südlich in Biscarrosse können dagegen viele inzwischen wieder in ihre Häuser zurückkehren. Das Feuer breitet sich kaum noch aus. Auch in Spanien geht der Kampf gegen ausgedehnte Brände weiter. Die Tour de France ist vorbei und Tadej Pogacar gehört nun zu den Rekordgewinnern des wichtigsten Radrennens der Welt. Der Slowene hat sich am Abend zum 5. Mal den Gesamtsieg geholt. Damit steht Pogacar auf einer Stufe, unter anderem mit Eddy Merckx und Miguel Indurain. Die Zeit 22.03 Uhr.
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5: Diese Nacht ist teilweise klar, teilweise gibt es einzelne Regenschauer. Die Temperaturen gehen runter auf 18 bis 14 Grad. Der Bayern 3 Wettertrend für morgen. Sonnige Abschnitte sind möglich, genauso aber auch einzelne Schauer und Gewitter. Es bleibt also leicht unbeständig, stellenweise auch mit recht viel Wind. Bei maximal 22 bis 27 Grad, so starten wir morgen in den Montag. Der Dienstag bis zu 32 Grad, Mittwoch bis zu 36 Grad.

0: Grad. So geht's quasi dann rein Richtung Sommerferien.
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0: Ein Servus auf die Straßen. 9:45 haben wir es gleich und wir schauen auf die A8 Salzburg Richtung München zwischen Bernau am Chiemsee und Fraßdorf. 3 Kilometer Stau, eine Viertelstunde dauert es hier länger. Und dann schon die letzte Meldung von der A93 Regensburg Richtung Holledau zwischen Regensburg, Pfaffenstein und dem Kreuz Regensburg. 4 Kilometer Stau, auch eine Viertelstunde. Viel Geduld, wo es braucht, und passt wie immer gescheit auf euch und aufeinander auf.
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0: Ja, hi. Und wenn die Augen rot verfärbt sind, dafür gibt es ja viele Gründe. Trockenheit, Müdigkeit, Allergie, irgendwie Fotos mit schlechter Kamera gemacht. Na und natürlich, wenn wir ganz heftig weinen müssen. Loi singt einen Song drüber, über die roten Augen, die Red Eyes in eurem Hitradio Nummer 1.

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1: Will Lindley. I loved, I lost. 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

Neu. Will Unlimited I Loved, I Lost in Bayern 3. Aber ich finde, das ist ja ein bisschen Quatsch, oder? Wenn man geliebt hat, hat man ja nie verloren, weil wie cool ist es, wenn man allein lieben darf oder auch geliebt wurde. Mache ich tatsächlich manchmal, also jetzt haben wir es 21:45, da können wir auch ein bisschen persönlicher werden. Ich lese mir manchmal einfach Texte durch von Ex-Freunden oder Ex-Freund und freue mich und denke so, hey cool, der mochte mich richtig gerne. Wie schön ist es, dass man mal so gern gemocht wurde. Und dann kann man ja auch dankbar dafür sein, ne? Und dann geht es auch wieder weiter. So, dass man ein bisschen zurückschaut, ist ja auch musikalisch öfter mal so. Sowieso kommen alle Trends ja auch gefühlt wieder. Und so auch wirklich die Musik. Also gleich hören wir Sarah Larsson mit Lush Life, ist einfach über 10 Jahre alt, der Song. Und jetzt wieder voll in den Charts. Und genauso macht es gerade die Lena. Nicht ganz so alt, aber Skinny Bitch von 2020. Jetzt wieder voll am Abgehen. Wegen Social Media, wegen TikTok. Wir hören sie in Bayern 3. Skinny Bitch von Lena.

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1: Martin Garrix und Ed Sheeran. Repeated.

0: Der großartige Nico Santos mit Rooftop um 10:30.
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0: Einen schönen guten Abend zu euch auf die A8 Salzburg Richtung München. Zwischen Bernau und Fraßdorf gibt es gerade 2 Kilometer Stau. Und dann gehen wir auf die A93 Regensburg Richtung Holledau. Zwischen Regensburg West und Regensburg Kumpfmühl hier 3 Kilometer Stau. Das war's aber schon wieder. Passt wie immer gescheit auf euch und aufeinander auf. Gute Fahrt.
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Lola Young mit Messi in eurem Hitradio Nummer 1 in Bayern 3. Und ich würde sagen, Erinnerungen verbinden wir ganz viel vielleicht mit bestimmten Gerüchen. Natürlich, wenn man Fotos sieht, dann hat man direkt einen ganzen Film im Kopf. Für mich aber macht auch ganz viel Musik aus. Und der ein oder die andere von euch hat bestimmt jetzt auch ganz viele Bilder im Kopf zu TLC aus den 90ern mit Waterfalls. Hören wir jetzt ein immer noch geil Hit in eurem Hitradio Nummer 1 in Bayern 3 um 22.41 Uhr. Habt damit einen ganz schönen Sonntagabend. Und jetzt Radios schön laut.

0: den letzten Jahren. Insgesamt die Sicherheit für CSD-Veranstaltungen schon deutlich verstärkt, weil wir das Risiko kennen.
1: Soweit die aktuellen Infos rund um den Berliner CSD-Anschlag. Bundesverkehrsminister Schnieder will nicht im Amt bleiben. Nach dem Wirbel um eine Kabinettsumbildung hat er selbst um seine Entlassung gebeten. Das hat er jetzt in einer Mitteilung angekündigt. Schnieder begründet dies mit einem unwürdigen Zustand, der eine notwendige sachliche Arbeit unmöglich mache. Kanzler Merz hat schon reagiert. Neuer Verkehrsminister wird der parlamentarische Geschäftsführer der Union, Steffen Bilger. Mitten in der Hauptreisezeit haben auf Mallorca tausende Menschen gegen den Massentourismus auf der Insel demonstriert. Sie versammelten sich zuerst auf einer zentralen Piazza in Palma und zogen von dort zur Kathedrale. Die Polizei spricht von 25.000 Teilnehmern. Viele trugen Plakate mit der Aufschrift »Keine Kapazitäten mehr«. Sie beklagen Wohnungsnot, Staus, Schmutz und zusätzlichen Lärm durch die vielen Touristen, gerade im Sommer. In den Landkreis Starnberg. Dort haben rund 8000 Menschen das traditionelle Festspiel der sogenannten Tutzinger Fischerhochzeit besucht. Diese wird in der Regel alle 5 Jahre aufgeführt. Wegen Corona war die Pause diesmal 9 Jahre lang. Erinnert wird an eine ganz besondere Hochzeit. 1812 soll ein heimgekehrter Tutzinger Fischersohn die Tochter eines Fischereimeisters vom anderen Seeufer geheiratet haben. Die Zeit 23.03 Uhr.
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3: Diese Nacht ist teilweise klar, teils gibt es einzelne Regenschauer. Die Temperaturen gehen zurück auf 18 bis 14 Grad. Der Bayern 3 Wettertrend für morgen. Sonnige Abschnitte im Wechsel mit ganz einzelnen Schauern und Gewittern. Also schon ein bisschen unbeständig, auch gerne mit Wind bei maximal 22 bis 27 Grad. Und ab da wird es die Woche immer heißer. Dienstag bis 32, Mittwoch sogar bis 36 Grad.
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3: Einer läuft die Straßen um 11:03 und das lobe ich mir. Es gibt nämlich nichts zu melden. Normaler Verkehr auf den Fernstraßen in Bayern. Weiterhin gute, vor allem sichere Fahrt.
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3: Hi, schön, dass ihr diesen Sonntagabend mit mir verbringt. Ja gut, vielleicht habt ihr einfach gerade nichts Besseres zu tun, notgedrungen, ihr hockt im Auto, ich fühl's. Vielleicht fahrt ihr gerade heim von der Fernbeziehung, oh Gott, dann tut's mir auch gescheit leid, aber ihr habt hoffentlich schöne Erinnerungen mitgenommen. Taylor Swift hören wir jetzt in Bayern 3.

Linkin Park, so großartig. Mit Final Masquerade war ja quasi lang eine Boyband. Okay, ich glaube, das kann man so gar nicht nennen. Aber ihr wisst, was ich meine. Waren ja nur Jungs in der Band, nur Männer. Und was ich mir immer wieder denke, so richtig diese Girlbands von früher, die gefühlt gibt's die gar nicht mehr so doll. Aber das kommt so unterschwellig. Cat's Eye zum Beispiel. Voll am Durchstarten in der Szene und jetzt dann auch immer mehr in den allgemeinen Charts, sage ich mal. Wir hören sie mit ihrer ganz neuen Animal jetzt in Bayern 3.

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1: Der ist einfach immer noch geil. So geil, dass er aktuell sogar wieder in den Charts ist. Becky G. Shower.

0: Becky G mit Shower in eurem Hitradio Nummer 1 um 11:30.
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0: Einen schönen guten Abend, eine schöne gute Nacht auf die Straßen. Mit den besten Nachrichten an der Stelle nämlich nichts zu melden. Macht weiter so. Gute, vor allem sichere Fahrt.
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2: Sportfreunde Stiller. 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

0: Die ganz aktuelle von Sportfreunde Stiller. Ohne dich gehe ich kaputt, gehst du mit? Und vielleicht habt ihr es schon mitbekommen, unsere beiden Samstags-Crasher wurden in Unter die Woche befördert.
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7: Zwischen Dachauer Straße und Donnersberger Brücke, hier gibt es Stau wegen Baustellen. 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
1: Um 0 Uhr mit Marc Geißler. Nach dem Tod des tatverdächtigen Attentäters vom Christopher Street Day in Berlin geht Bundesinnenminister Dobrindt von keiner weiteren Gefahr aus. Das sagte der CSU-Politiker im ARD-Brennpunkt. Aus der Hauptstadt berichtet Jakob Mayer.
2: Der Tatverdächtige wurde am Abend bei einem Polizeieinsatz in einer Kleingartenanlage in Berlin-Spandau tödlich verletzt. Dobrindt verwies auf ein hohes Maß an Straftaten des Mannes und nannte es unverständlich, dass eine Haftstrafe gegen ihn auf Bewährung ausgesetzt wurde. Dem werde detailliert nachgegangen. Die Bundesanwaltschaft hat die Ermittlungen übernommen. Der Tatverdächtige soll am Samstagabend mit einem Transporter am Rande des Christopher Street Day in eine Menschenmenge gerast und danach mit einer Stichwaffe auf Passanten losgegangen sein. Dabei wurde eine Frau getötet. 29 Menschen wurden teilweise schwer verletzt. Sie sind außer Lebensgefahr.
1: In Südwesteuropa kämpfen tausende Einsatzkräfte weiter gegen die schweren Waldbrände. Bisher wurden in Frankreich und Spanien mehr als 300.000 Menschen in Sicherheit gebracht. Die Chefin des spanischen Katastrophenschutzes sprach von einem, so wörtlich, Feuermonster. In Frankreich breiten sich die Flammen in der Nähe von Bordeaux aus. Derzeit sind sie 15 Kilometer von der Stadt entfernt. Allein in der dortigen Umgebung wurden mindestens 240 Häuser zerstört. Der baden-württembergische CDU-Politiker Bilger soll neuer Bundesverkehrsminister werden. Das hat Regierungssprecher Cornelius der Deutschen Presseagentur gesagt. Der bisherige parlamentarische Geschäftsführer der Union-Bundestagsfraktion löst damit Patrick Schnieder ab. Dieser hatte gestern selbst

0: Böen sind auch mal öfter Schauer unterwegs, die Tiefstwerte 20 bis 12 Grad. Der Start in die neue Woche zeigt sich vor allem in der Osthälfte ziemlich bewölkt. Im Tagesverlauf bleibt es dann aber meist trocken. Sonne und Wolken sind auch mit dabei, Höchstwerte 19 bis 28 Grad. Am Dienstag vor allem in der Mitte und im Süden viel Sonne. Ja, dann wird es auch wieder wärmer bei 22 bis 33 Grad. Und noch die Zeit, es ist gleich 0:03 Uhr.
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2: Die A7 Ulm-Würzburg ist im Wirngrundtunnel wegen technischer Probleme in beiden Richtungen gesperrt.
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1: G-Flip, Bed on Fire.

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2: Sprechen wir über Demokratie. Die macht ja eigentlich nur dann Sinn, wenn alle mitmachen und vor allem auch mitmachen dürfen. Und genau deshalb gibt es in fast jeder Stadt oder jeder Gemeinde Bürgersprechstunden. Da kann dann jeder zum Bürgermeister gehen oder zur Bürgermeisterin und sagen, hey, das finde ich nicht gut, das würde ich gerne anders haben oder ich hätte hier einen Wunsch und da was. In Gersthofen im Kreis Augsburg, da gibt es jetzt aber eine ganz besondere Sprechstunde, nämlich eine nur für Kinder. Damit auch die Kleinsten der Stadt mal sagen können, was sie sich wünschen und was sie vielleicht auch blöd finden. Ausgedacht hat sich das Susanna Olita, die Bürgermeisterin von Gersthofen.
3: Also ich bin selber Mutter einer Tochter, ich bin Übungsleiterin, mein Leben lang schon mit Kindern unterwegs und ich finde es einfach wichtig, dass man auch die Meinung von Kindern berücksichtigt und deswegen war die Idee einfach, eine Kindersprechstunde zu etablieren in Gersthofen, sodass auch die Kleinen bei uns zu Wort kommen.
2: 6 Kinder waren angemeldet und ja okay, am Ende traut sich dann vielleicht doch nicht jeder zu kommen und zu sprechen, aber immerhin einer war da und zwar der 10-jährige Luca und der hatte einen Wunschzettel dabei. Erstens eine zusätzliche Rutsche im Hallenbad, zweitens mehr Geschäfte im Einkaufszentrum und dann war noch was.
4: Wir wollen ja uns hier als Gersthofen wohlfühlen und das geht genau. Eher, wenn wir weniger Müll auf den Straßen haben. Dass es mal so jemanden kommt in so ein paar Schulen, Grundschulen zum Beispiel, und erklärt, was passiert, wenn so viel Müll in die Umwelt kommt.
3: Das ist eine gute Idee.
4: Dass Kinder schon früh damit wissen, was passiert.
2: Und dann hat Luca auch noch eine Idee, wie man mit der nächsten Hitzewelle in der Schule ein bisschen besser umgehen kann.
4: Halt so ein Sprühregen. Das kennt man aus dem Garten zum Beispiel so.
3: Ach, so ein Rasensprenger.
4: Ja, aber halt von oben.
3: Okay.
2: Eigentlich eine gute Idee. Und die Bürgermeisterin Olita, die hat sich alles notiert und freut sich auch schon auf die nächste Kindersprechstunde. Und da hofft sie natürlich, dass dann vielleicht doch ein paar mehr Kids kommen.
3: Ich habe mich jetzt eine Dreiviertelstunde sehr gut unterhalten mit dem Luca. Und ich hoffe, das wird wahrgenommen. Ich gebe nicht auf. Im Oktober geht's weiter, da werde ich auch die nächste Werbetrommel schüren und jeder Einzelne, der da war, ist es wert.
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1: Die A94 Passau Richtung München ist zwischen Tunneleinhausung Wimpersing und Heldenstein nach Auslösung der Höhenkontrolle gesperrt.
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1: Fastboy aus Karstadt in Unterfranken. Beautiful.

0: Richtig. Marie Kobilka ist die Stimme der Münchner Elektropop-Band Cosby. Parallel ist Marie seit vorigem Jahr auch solo unterwegs, unter dem Künstlernamen She.
1: Ich hatte einfach letztes Jahr einen krassen Output, habe super viel geschrieben und hatte einfach bei vielen Songs das Gefühl, das fühlt sich irgendwie nicht nach Cosby an, das fühlt sich irgendwie anders an. Das braucht irgendwie seinen eigenen Platz, seine eigene Plattform, seine eigene Erzählung. Also es war einfach das Gefühl der Songs, das mir den Eindruck gegeben hat, ich brauche hier nochmal was anderes. Ich muss hier nochmal was anderes loswerden.
0: Und so klang die erste Solo-Single von She, Unlovable.

0: nutzen wir die Gelegenheit und stellen die Solokünstlerin Shi ein bisschen näher vor. Mit 5 Jahren hat sie Klavierspielen gelernt. Eher schlecht als recht, wie sie selbst zugibt. Aber sie hat auch ihre schöne Stimme trainiert.
1: Ich habe Gesangsunterricht gehabt, aber nicht oft. Aber es hat wirklich krass geholfen. Ich habe mich in meiner jugendlichen Dummheit immer dagegen geweigert, weil ich immer gesagt habe, ich möchte nicht, dass meine Stimme sich verändert. Aber wenn man nach 2 Takes schon heiser ist, dann ist Gesangsunterricht schon eine gute Sache. Insofern kann ich das nur empfehlen. Und alles Weitere habe ich einfach nach dem Motto Learning by Doing gemacht.
0: In dem Song Unlovable beschrieb Shi mit energiegeladenem Elektropop ihre Neigung zu emotionalen Wechselbädern und die Sorge darüber, dass andere Menschen sie deshalb vielleicht nicht mögen. Auf ihrer neuen Single Echo geht's um das Thema Erwachsenwerden und warum das nicht immer so einfach ist.
1: Ich finde, Erwachsenwerden ist eine Frechheit, weil als Kind dachte man die ganze Zeit, wow, Erwachsensein ist so cool, endlich darf ich selbst Entscheidungen treffen, endlich weiß ich, wo es lang geht, endlich bin ich selbstbewusst und nichts davon stimmt. Ich weiß überhaupt nicht, wo es lang geht. Ich bin mal selbstbewusst und mal nicht. Ich dachte früher, irgendwann kommt so ein Moment, wo man alles versteht. Echo ist die Erkenntnis, kommt nicht. Aber klingt ganz gut.
0: Und trotzdem, oder vielleicht gerade ja deshalb, ist Echo ein richtig positiver Song. Egal ob mit Cosby oder als Solokünstlerin Shi. Wir finden Marie Kobilka toll. Shi, ein Tipp von Dagmar Golle.
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1: Ski aus München. Echo.
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1: Um 1 Uhr mit Marc Geißler. Die Berliner Polizei hat den mutmaßlichen Attentäter vom Christopher Street Day erschossen, beim Versuch, den 21-Jährigen festzunehmen. Er soll am Samstagabend mit einem Auto in eine Menschenmenge gefahren sein. Dabei kam eine Frau ums Leben. 29 Menschen wurden verletzt. Aus Berlin berichtet Nico Hecht.
2: Die Polizei hat den Tatverdächtigen Abdul B. am frühen Abend in einer Kleingartenanlage im Berliner Bezirk Spandau aufgespürt und ein Sondereinsatzkommando hat den 21-Jährigen dann versucht zu stellen. So hat das ein Polizeisprecher beschrieben. Der Tatverdächtige sei dabei aber auf die Einsatzkräfte zugelaufen mit einer Stichwaffe in der Hand. Daraufhin hätten die Polizisten geschossen. Der Tatverdächtige sei dabei so schwer verletzt worden, dass er noch vor Ort verstorben sei. Polizei und Feuerwehr hätten versucht, den Mann wieder zu beleben, aber erfolglos.
1: Nach der Kabinettsumbildung stellt Bundeskanzler Merz heute weitere Personalentscheidungen vor. Am Mittag will er den neuen CDU-Generalsekretär vorstellen. Als Favoritin gilt die bisherige Schatzmeisterin Hoppermann. Bereits fest steht, der baden-württembergische CDU-Politiker Bilger wird neuer Bundesverkehrsminister. Er folgt auf Schnieder, der selbst um seine Entlassung gebeten hatte. In der Union sorgt der Umgang mit Schnieder allerdings weiter für Kritik. Auf Mallorca wächst der Unmut über den Massentourismus. Tausende Menschen sind gestern in der Hauptstadt Palma auf die Straße gegangen, um gegen die Folgen des Besucheransturms zu protestieren. Die Initiative Weniger Tourismus, mehr Leben hatte unter dem Motto Mallorca am Limit dazu aufgerufen. Laut Polizei kamen rund 25.000 Menschen zusammen. Die Demonstrierenden kritisieren vor allem die Wohnungsnot, steigende Mieten und die Belastung der Natur. Sie fordern eine Begrenzung der Touristenzahlen. Der Protest findet mitten in der Hauptreisezeit statt. Ende Juli und Anfang August ist die Insel besonders voll. Der Slowene Tadej Pogacar hat die Tour de France gewonnen. Der 27-Jährige erreichte das Ziel in Paris im gelben Trikot. Mit seinem 5. Sieg zählt er jetzt zu den Rekordsiegern des wichtigsten Radrennens der Welt. Und Formel-1-Fahrer Lando Norris hat den großen Preis von Ungarn gewonnen. Es war der erste Sieg des amtierenden Weltmeisters seit November. Hinter dem McLaren-Pilot kam Max Verstappen im Red Bull und Kimi Antonelli im Mercedes ins Ziel. Und das Wetter für Deutschland.

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2: Wir schreiben das Jahr 2017. Der Franke Benedikt Köstler ist damals gerade mal 17 Jahre alt. Und plötzlich kennt ihn ganz Deutschland durch seinen gigantischen Auftritt bei The Voice of Germany.
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0: Someone.
1: Mit seiner tiefen, mächtigen Stimme und Mark Forster als Coach sang sich Benedikt bis ins Finale. Auch wenn er nicht gewonnen hat, war schnell klar, vor diesem jungen Talent liegt eine spannende Zukunft. Ein Talent, das seine Eltern schon früh erkannten. Als Kind bekam Benedikt eine E-Gitarre geschenkt, mit der er bei Familienfesten seine ersten Gigs spielte. Auch Singen machte ihm einen Mordsspaß.
2: Da gab es in der Nähe von unserem Haus so einen großen Baum und da konnte man relativ gut draufklettern. Da habe ich immer zwei Stöcke genommen und habe auf dem Baum rumgetrommelt und gesungen. Und immer wenn irgendwelche Leute vorbeigekommen sind, habe ich die gefragt, kann ich dir was vorsingen? Und dann habe ich ein bisschen was vorgesungen. Also es war irgendwie schon immer Begleiter in meinem Leben, die Musik.
1: Doch Popstar wollte er damals noch nicht werden. Der jugendliche Benedikt hatte eine andere Leidenschaft.
2: Ich war tatsächlich in Nürnberg in einer Eliteschule des Fußballs, in der Bertolt-Brecht-Schule. Genau, ich habe tatsächlich damals bei Wendelstein gespielt. Das ist vielleicht nicht so bekannt. Wir waren tatsächlich aber zu dem Zeitpunkt eine sehr starke Mannschaft und haben auch bayerisches Finale gegen Augsburg gespielt, haben Bayern München geschlagen da bei dem ein oder anderen Turnier. Aber wie das dann im Jugendfußball ist, das geht dann so ein, zwei Saisons und dann zerschlägt sich das so ein bisschen wieder.
1: Mit 18 zog er vom beschaulichen Burg Tann in Mittelfranken nach Berlin. Um das Musikbusiness zu verstehen, machte er eine Ausbildung beim Management von Mark Forster. Er sang für Fernsehserien, tauchte ein in die Welt der Musikproduktion und komponierte für den Kinofilm »Leben ist jetzt« die »Real Life Guys«. Voriges Jahr beschloss Benedikt, die Zeit ist reif für seinen ersten eigenen Song, Love Me Right. Oh.

0: Man hört es sofort. Benedikt liebt opulente Arrangements und große Gefühle.
1: In unserer Zeit, in der alles immer mehr Fast Food ist, sage ich mal, auch Kunst ist Fast Food immer mehr. Also man kann das ganz schnell produzieren. Jetzt haben wir KI-Song-Generatoren. Also es ist unfassbar viel, was rauskommt und was generisch ist und irgendwie gleich ist und an den Algorithmus angepasst ist. Und Kunst bedeutet doch, eine Emotion und eine Regung auszulösen bei den Leuten. Und deshalb ist sowas wichtiger, glaube ich, als je zuvor.
0: Mit seiner neuen Single zeigt sich der junge Franke von einer anderen Seite. Open Water ist ein positiver Abtempo-Song mit der Botschaft, spezielle Momente einfach zu genießen. Benedikt, ein Musiktipp von Dagmar Golle.
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1: Benedikt aus Burgthann in Mittelfranken. Open Water.
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1: Normaler Verkehr auf den bayerischen Straßen. Wir wünschen weiterhin gute Fahrt.
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1: Tame Impala und Jenny von Blackpink.

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2: Und Omas sind in Italien allgemein sehr wichtig, ne? Sie sind auch sehr mächtig. Die sind ein bisschen unsere Ärzte auch. Ne? Omas sind ein bisschen Ärzte in Italien. Ne? Wir haben eine Sache, nämlich die heißt Remedio della Nonna, so übersetzt so Omas Lösung. Ne? Und das ist immer eine Lösung zu einem Gesundheitsproblem. Die ist absolut nicht auf Wissenschaft basiert und meistens gefährlich tatsächlich. Aber das machen alle mit, ne? Nur weil Oma gesagt hat. Es fing schon ganz früh bei Kleinigkeiten an. Zum Beispiel, ich habe immer Antibiotika 3 Stunden vor der vorgeschriebenen Zeit genommen, um die Bakterien zu überraschen.
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1: Um 2 Uhr mit Marc Geißler. Nach dem mutmaßlich islamistisch motivierten Terroranschlag im Zusammenhang mit dem CSD in Berlin setzt die Hauptstadt ein Zeichen. Das Brandenburger Tor leuchtet seit dem Abend in den Regenbogenfarben als Symbol für Vielfalt und Toleranz. Bei der Gewalttat am Samstagabend wurde eine Frau getötet. 29 Menschen wurden verletzt. Nach Angaben der Polizei schwebt inzwischen niemand mehr in Lebensgefahr. Der 21 Jahre alte Tatverdächtige wurde bei einem Polizeieinsatz in Berlin Spandau erschossen. Er soll der islamistischen Szene angehört haben. Die Bundesanwaltschaft in Karlsruhe hat am Abend die Ermittlungen übernommen. Die USA wollen ihre militärische Präsenz im Nahen Osten verstärken. Der US-Botschafter bei den Vereinten Nationen Walz bestätigte, dass zusätzliche Kapazitäten in die Region verlegt werden. Medienberichten zufolge geht es dabei unter anderem um Kampfjets und Tankflugzeuge. Gleichzeitig haben die USA zuletzt 2 Nächte lang auf neue Angriffe gegen den Iran verzichtet. Walz sagte, diese Pause solle der Diplomatie mehr Raum geben. Die UNESCO hat Dutzende Orte zum Welterbe erklärt. Bei ihrer Sitzung in Südkorea hat die Kommission unter anderem beschlossen, die Waldsiedlung Zehlendorf in Berlin in die Liste mit aufzunehmen. Sie war vor rund 100 Jahren im Bauhausstil errichtet worden. Auch der griechische Berg Olymp sowie der D-Day-Strand in der französischen Normandie sind jetzt Welterbe. Die Finals in Hannover sind am Abend zu Ende gegangen. In 24 Sportarten sind die deutschen Meisterschaften ausgetragen worden. Rechnet man die Leichtathletik-Wettbewerbe in Bochum-Wattenscheid dazu, sind insgesamt 143 Titel vergeben worden. Aus Hannover, Vera Zellmer.
2: Die Veranstalter sind sehr zufrieden. Sie haben bei den verschiedenen Sportarten in Hannover und am Steinhuder Meer 480.000 Zuschauerinnen und Zuschauer gezählt. Ein Rekord. Einige Wettkampfstätten mussten wegen Überfüllung Besucher weiterschicken. Das war aber oft kein Problem, denn in vielen Fällen war die nächste Sportart nicht weit. Große Namen wie Schwimm-Olympiasieger Lukas Mertens, Triathletin Laura Lindemann und die rhythmische Sportgymnastin Daya Varfolomejew sorgten für emotionale Höhepunkte. Viele Sportlerinnen und Sportler haben die Energie in Hannover gelobt. Und Hannovers Oberbürgermeister Belit Onay nennt die Finals ein Sommermärchen für die Stadt.
1: Das Wetter für Deutschland: in der Nacht bleibt es wechselhaft. Mal zeigen sich Wolken. Dazu kann es hier und da auch mal kräftigeren Wind geben. Vor allem im Norden und im Süden sind auch einzelne Schauer unterwegs. Die Temperaturen, die sinken auf 20 bis 12 Grad. Der Start in die neue Woche wird vor allem im Osten noch ziemlich wolkig. Im Laufe des Tages bleibt es aber meist trocken bei 19 bis 28 Grad. Morgen kommt dann häufiger die Sonne raus. Die Temperaturen steigen auf bis zu 33 Grad. Die Zeit ist es 2.03 Uhr.
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3: Normaler Verkehr auf den bayerischen Straßen. Wir wünschen weiterhin gute Fahrt.
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